0: Moskau, Ulf Mauder.
1: In Berlin und Hamburg hat es am Vatertag Demonstrationen gegen sexualisierte Gewalt an Frauen gegeben. Dazu aufgerufen hatten Männerinitiativen. Eine Forderung an Männer, nicht wegschauen, wenn es im Umfeld zu sexistischem Verhalten kommt. Am Brandenburger Tor in Berlin protestierten nach Polizeiangaben 800 Menschen. Die Veranstalter sprachen von 3500 Teilnehmenden.
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1: Ich bin Jan-Henner Reitze. Chinas Staatschef Xi Jinping und US-Präsident Donald Trump haben in Peking ein erstes Gespräch geführt. Trump lobte dabei seinen Gastgeber in den höchsten Tönen. Xi sei eine großartige Führungspersönlichkeit, sagte Trump.
2: Viel Einigkeit wird präsentiert in Peking und auch im Bemühen um die Öffnung der Straße von Hormuz sehen Trump und Xi offenbar an einem Strang. In der Meerenge muss freie Bahn für Handel herrschen. China solle auch eine aktivere Rolle spielen und den Iran beeinflussen, hieß es. China soll auch Interesse am Kauf von mehr amerikanischem Öl gezeigt haben. Allein beim Punkt Taiwan warnte Xi vor schlechter Handhabe und Spannungen zwischen den USA und China. Im September soll Trumps Freund Xi hier ins Weiße Haus zu Besuch kommen. Tina Eck, Washington.
1: Der Trump-Besuch in China geht noch weiter. Ein Thema dabei noch die wirtschaftliche Zusammenarbeit. Nicht nur im Iran-Krieg fehlt noch eine Lösung. Trotz Waffenruhe greifen sich auch Israel und die Hisbollah im Libanon gegenseitig an. Nach Angaben aus Israel seien bei Angriffen im Süden des Libanons mehr als 20 Hisbollah-Mitglieder getötet worden. Ziele seien auch Waffenlager und Kommandozentralen gewesen. Die Hisbollah soll wieder Raketen auf den Norden Israels abgefeuert haben. Am Vatertag ist in Berlin und Hamburg gegen Gewalt an Frauen und queeren Menschen protestiert worden. In Berlin spricht die Polizei von 800 Teilnehmenden, die Veranstalter nennen die Zahl 3500.
3: Bei der Demo am Brandenburger Tor waren vor allem Männer dabei. Auf den Plakaten stand zum Beispiel More Feelings, Less Violence, also übersetzt mehr Gefühle, weniger Gewalt oder neue Männer braucht das Land. Die Initiative dahinter sagt, Männer seien in der Debatte über sexualisierte Gewalt oft noch viel zu leise. Deshalb wollten die Teilnehmer am Vatertag ganz bewusst zeigen, das Thema geht eben nicht nur Frauen etwas an. Gefordert werden unter anderem mehr Geld für Frauenhäuser und bessere Hilfe für Betroffene. Zoe Tassovali, Redaktion.
1: In Wien ist am Abend das zweite Halbfinale des Eurovision Song Contests über die Bühne gegangen. Für das Finale am Samstag haben sich unter anderem Dänemark, Rumänien und Australien qualifiziert, die als Mitfavoriten gehandelt werden. Deutschland ist automatisch für das Finale gesetzt, in diesem Jahr mit Sarah Engels und dem Song Fire.
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1: 15. Mai 1953. Mike Oldfield wird geboren. Man würde nicht denken, dass er als Kind gar nicht mal so interessiert an Musik war. Naja, jedenfalls nicht an Musiktheorie. Als sein Vater ihm zum 10. Geburtstag eine Gitarre schenkt, umgeht er das Notenlernen, indem er die Songs einfach auf der Gitarre auswendig lernt. Das Notenlesen lernt er natürlich trotzdem irgendwann und fällt als Teenager die Entscheidung, er will Musiker werden. Er ist in den nächsten Jahren in einigen Bands unterwegs. Unter anderem bewirbt er sich als Bassist bei der Gruppe Family. Leider entscheiden die sich für jemand anderen. Aber auch ohne Family schafft es Mike, erfolgreich zu werden. Innerhalb der nächsten Jahrzehnte folgt Album auf Album. Für sein 8. Studioalbum Crisis holt er sich Verstärkung unter anderem von Sänger Roger Chapman. 1983 bei den Aufnahmen für den Song Shadow on the Wall. Da passiert was, das Chapman, naja, sagen wir mal, ordentlich stutzen lässt. Mike lässt ihm im Song nämlich ausschließlich die richtig anstrengenden Gesangsparts übrig. Und das auch immer und immer wieder. Darüber wird er irgendwann ziemlich sauer und fragt, was das soll. Zähneknirschend gibt Mike dann irgendwann zu, dass er immer noch beleidigt war, dass er damals nicht bei der Band Family genommen worden war. In der Band war Roger Chapman nämlich Mitglied. Schnell ist das aber alles verziehen und die beiden machen daraus eine verdammt gute Nummer. Shadow on the Wall.

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1: Ich bin Jan-Henner Reitze. Innerhalb der Bundesregierung aus Union und SPD gibt es Streit um zentrale Reformen. Das Vertrauen in der Bevölkerung nimmt nach Umfragen immer weiter ab. Vor diesem Hintergrund kommen intern Appelle an die Parteispitzen zusammenzufinden, teils mit deutlichen Worten, zum Beispiel vom Vorsitzenden der christlich-demokratischen Arbeitnehmerschaft Dennis Radke, der im Spiegel fordert, bekommt endlich den Hintern hoch, reißt euch zusammen und konzentriert euch darauf, was wirklich wichtig ist.
2: Vertreter des konservativen Seeheimer Kreises in der SPD fordern im Spiegel, die Vernünftigen müssten jetzt lauter werden. Momentan würden die lautesten und schrillsten die Wahrnehmung der Koalition bestimmen. Und vom CDU-Arbeitnehmerflügel heißt es, Kompromisse seien nichts Schlechtes. Immerhin, die Koalition hat jetzt angekündigt, bis zur Sommerpause bei zentralen Reformthemen liefern zu wollen. Diana Kramer, Nachrichtenredaktion.
1: Beim Besuch von US-Präsident Donald Trump in China bei Präsident Xi Jinping haben beide Seiten ihr Interesse betont, den Iran-Krieg endgültig zu beenden, auch damit die Straße von Hormuz wieder geöffnet wird. Mit Blick auf Taiwan, das von China beansprucht wird, soll Xi eine Warnung vor Einmischung in Richtung Trump formuliert haben. Ein weiteres Thema, auch heute am zweiten Tag der Reise, sind die wirtschaftlichen Beziehungen. Wer am heutigen Brückentag einkaufen gehen möchte, könnte vor verschlossenen Türen stehen. Bundesweit gibt es Warnstreiks im Handel. Die Gewerkschaft Verdi will damit in den laufenden Tarifverhandlungen Druck machen und ein besseres Angebot von Arbeitgeberseite.
3: Verdi spricht sogar von vergifteten Angeboten. Die Arbeitgeber bieten bisher nur kleine Lohnerhöhungen in zwei Schritten. Verdi fordert dagegen deutlich mehr, und zwar 7% mehr Lohn, mindestens aber 225 Euro zusätzlich im Monat. Der Handelsverband hält dagegen. Er verweist auf die aktuell schwierige wirtschaftliche Lage und sieht daher kaum Spielraum. Deshalb sind heute in mehreren Städten Warnstreiks und Kundgebungen geplant, unter anderem in Hamburg, Dortmund und Stuttgart. Zoe Tassovali, Nachrichtenredaktion.
1: Zum Fußball. Die Frauen vom FC Bayern München haben das Double perfekt gemacht. Nach der Meisterschaft gewannen sie auch den DFB-Pokal. Im Finale in Köln schlug das Team den VfL Wolfsburg mit 4:0.
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1: Wir starten gemeinsam in den Freitagmorgen. Heute soll es tagsüber erstmal nicht mal regnen. Das ist schon mal eine gute Nachricht. Es bleibt erstmal trocken. Erst ab Abend kommen dann wieder Schauer zu uns in die Lausitz. Dazu gibt es einen Mix aus Sonne und Wolken den ganzen Tag über. Und Temperaturen dazu heute in der Spitze bei maximal 15 Grad. Jetzt zum Start in den Tag ist aber noch relativ frisch. Um die 4 Grad messen wir aktuell erst. Wenn wir schon mal auf die nächsten zwei Tage am Wochenende schauen, sehen wir, es bleibt erstmal so wechselhaft. Viel Sonne und Wolken im Mix, aber eben auch kleine Schauer möglich. Und Temperaturen auch am Samstag und Sonntag bei maximal 15 Grad.
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2: Ich bin Jan-Henner Reitze. Beim Besuch von US-Präsident Donald Trump in Peking hat Chinas Staatschef Xi Jinping seine Hilfe angeboten, um eine Lösung in Sachen Iran-Krieg zu finden. So hat es zumindest Trump im US-Fernsehen gesagt.
3: In Peking gibt's viel Einigkeit, vor allem auch über freie Schifffahrt in der Straße von Hormuz. Trump versicherte im Interview auf Nachfragen, dass Xi wirklich gesagt habe, dass er gerne helfen würde bei einer Einigung im Iran-Krieg und bei der Öffnung der wichtigen Meerenge. China gilt als wichtigster Importeur von iranischem Öl und ist deswegen auch besonders an einer Öffnung der Handelsstraße interessiert. Die US-Regierung betont aber, dass man China nicht um irgendetwas gebeten habe. Allerdings habe Trump die Iran-Thematik zur Sprache gebracht. Tina Eck, USA.
2: Heute geht es bei weiteren Gesprächen unter anderem um die wirtschaftliche Zusammenarbeit. Die Bundesregierung aus Union und SPD ringt um Reformen, während die Zustimmung in der Bevölkerung in Umfragen schwindet. Altbundeskanzlerin Angela Merkel ruft dazu auf, die Arbeit der Bundesregierung fair zu bewerten. Merkel sagte dem Fokus, die Regierung sei nicht tatenlos und die Herausforderungen seien mit Ukraine und Iran-Krieg groß. In der Ukraine hat das oberste Antikorruptionsgericht Untersuchungshaft gegen den früheren ukrainischen Präsidialamtschef Andrei Jermak angeordnet. Er war lange der wichtigste Mann in der Ukraine nach Präsident Volodymyr Zelensky.
4: Der wegen Geldwäschevorwürfen nun inhaftierte Andrei Jermak war bis zu seinem Rücktritt im November maßgeblich auch an den Friedensverhandlungen beteiligt und galt als zweitmächtigster Mann in Kiew. Teile der Machtelite und ranghohe Beamte stehen schon lange im Ruf, sich im Zuge des Krieges zu bereichern. Die Ukraine gilt trotz Reformen noch immer als einer der korruptesten Staaten überhaupt. Präsident Zelensky hat der Europäischen Union im Streben um eine Mitgliedschaft den Kampf gegen die Korruption zugesichert. Aus Moskau, Ulf Mauder.
2: In Berlin und Hamburg hat es am Vatertag Demonstrationen gegen sexualisierte Gewalt an Frauen gegeben. Dazu aufgerufen hatten Männerinitiativen. Eine Forderung an Männer, nicht wegschauen, wenn es im Umfeld zu sexistischem Verhalten kommt. Am Brandenburger Tor in Berlin protestierten nach Polizeiangaben 800 Menschen. Die Veranstalter sprachen von 3.500 Teilnehmenden.
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1: Auf den Straßen in der Lausitz jetzt am Freitag, Befehlöher Brückentag, alles frei. Ihr kommt überall gut durch und kommt auch nicht so viel an Blitzern vorbei. Die wurden uns nämlich noch nicht bestätigt. Wenn ihr Blitzer bestätigen könnt, neue melden könnt oder andere Verkehrsmeldungen für uns habt, gebt ihr uns immer gerne durch per Telefon oder WhatsApp an die 0355 4839 945. Gute Fahrt euch.
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1: Ja, gestern war ja frei, heute viele Brückentag. Sind überhaupt Leute wach? So früh jetzt um kurz nach 5. Schickt uns gerne mal eine WhatsApp an die 0355 4839 945 und wir machen euch jetzt noch wacher mit der besten Musik hier auf Radio Cottbus. Schönen Klassiker gleich mit dabei von Rod Stewart, All for Love. Und aktuelles gibt's jetzt von Fryer Ridings für euch, Wild Horse. Guten Morgen.
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Cottbus am Freitagmorgen. Ihr hört hier eine Person, die sich keinen Brückentag genommen hat. Nein, ich bin am Freitag arbeiten und alle, die das jetzt hören, wahrscheinlich auch, weil warum sollte man sonst so früh aufstehen? Ich hoffe auf jeden Fall, dass ihr einen tollen Freitag habt und wir könnten euren Freitag heute noch ein bisschen toller machen. Wir bekommen nämlich heute Morgen Besuch im Studio. Julia vom Reitverein Silo kommt zu uns und erzählt uns über das 54. Pfingstreit- und Springturnier, was ja nächstes Wochenende ist. Was ihr da so erleben könnt, das hört ihr dann später alles um 10 nach 8 und ich habe gehört, sie wird auch Freikarten für euch mitbringen, also unbedingt einschalten und mit ein bisschen Glück gewinnen später um 10 nach 8. Dann steht das Wochenende ja schon vor der Tür und was ihr in den nächsten Tagen so in der Lausitz machen könnt, was ihr alles erleben könnt, das hört ihr später bei Lausitz erleben XXL um 10 nach 7 und 10 nach 9. Und das Coole ist, wenn ihr noch einen Tipp habt, dann nehmen wir den gerne mit auf. Schickt ihn uns einfach per WhatsApp an die 0355 4839 945 und dann schreiben wir den mit auf unsere große Liste. Wir wünschen euch einen schönen Freitag, kommt gut rein in den Tag mit der besten Musik hier auf Radio Cottbus. Guten Morgen.

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8: Ganz schön frisch ist es heute Morgen bei uns in der Lausitz. Temperaturen um die 4 Grad, steigt heute aber noch auf maximal 15 im Laufe des Tages. Dazu gute Nachrichten. Tagsüber bleibt es jetzt erstmal trocken. Die nächsten Schauer, die sollen erst so gegen Abend zu uns in die Lausitz kommen. Und dazu haben wir den ganzen Tag über einen Mix aus Sonne und Wolken. Am Wochenende bleibt es eher wechselhaft. Wir haben kleinere Schauer mit dabei, viel Sonne und Wolken im Mix und Temperaturen auch am Samstag und Sonntag bei maximal 15 Grad.
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8: Auch um kurz nach 5:30 ist nach wie vor alles frei auf den Straßen und Blitzer auch noch nicht bestätigt. Wenn ihr den ersten des Morgens melden könnt oder vielleicht Blitzeranhänger bestätigen könnt, dann macht das sehr gerne per WhatsApp oder übers Telefon. Die Nummer, die bleibt die gleiche. 0355 4839 945. Gute Fahrt für euch.
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8: Und mit Christian Semmelt, der öffnet gleich mit uns gemeinsam eine Seite bei uns im Tagebuch der großen Hits, und zwar eine von Mike Oldfield. Der hat heute Geburtstag, wir sagen schon mal herzlichen Glückwunsch. Und mit Shadow on the Wall hat er einen ziemlich großen Hit gelandet, den haben wir gleich ein bisschen genauer an bei uns im Tagebuch der großen Hits. Vorher gibt's Aktuelles von BTS, Swim jetzt für euren Freitagmorgen. Guten Morgen.
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1: 15. Mai 1953. Mike Oldfield wird geboren. Man würde nicht denken, dass er als Kind gar nicht mal so interessiert an Musik war. Naja, jedenfalls nicht an Musiktheorie. Als sein Vater ihm zum 10. Geburtstag eine Gitarre schenkt, umgeht er das Notenlernen, indem er die Songs einfach auf der Gitarre auswendig lernt. Das Notenlesen lernt er natürlich trotzdem irgendwann und fällt als Teenager die Entscheidung, er will Musiker werden. Er ist in den nächsten Jahren in einigen Bands unterwegs. Unter anderem bewirbt er sich als Bassist bei der Gruppe Family. Leider entscheiden die sich für jemand anderen. Aber auch ohne Family schafft es Mike, erfolgreich zu werden. Innerhalb der nächsten Jahrzehnte folgt Album auf Album. Für sein 8. Studioalbum Crisis holt er sich Verstärkung unter anderem von Sänger Roger Chapman. 1983 bei den Aufnahmen für den Song Shadow on the Wall. Da passiert was, das Chapman, naja, sagen wir mal, ordentlich stutzen lässt. Mike lässt ihm im Song nämlich ausschließlich die richtig anstrengenden Gesangsparts übrig. Und das auch immer und immer wieder. Darüber wird er irgendwann ziemlich sauer und fragt, was das soll. Zähneknirschend gibt Mike dann irgendwann zu, dass er immer noch beleidigt war, dass er damals nicht bei der Band Family genommen worden war. In der Band war Roger Chapman nämlich Mitglied. Schnell ist das aber alles verziehen und die beiden machen daraus eine verdammt gute Nummer. Shadow on the Wall.

0: Im Tagebuch der großen Hits feiern wir heute Mike Oldfield, der hat heute Geburtstag. Herzlichen Glückwunsch. Wir wünschen euch einen tollen Start in den Freitag. Kommt gut rein in den hoffentlich letzten Arbeitstag der Woche für euch. Guten Morgen.
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1: Immer die besten Tipps für eure Freizeit und da schauen wir jetzt schon mal nach Pfingsten. Wenn ihr zu Pfingsten nämlich nicht selber in der Küche stehen wollt, dann lohnt sich ein Ausflug ins Hotel Wilmersdorfer Hof. Dort gibt es am 24. und 25. 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
4: Temperaturen in der Lausitz gerade bei 4 Grad in Lübbenau, 6 Grad in Cottbus und 6 Grad auch in Peitz. Die Temperaturen steigen im Laufe des Tages heute noch auf maximal 15 Grad. Dazu bleibt es jetzt tagsüber erstmal trocken. Wir haben einen Mix aus Sonne und Wolken. Erst zum Abend kommt dann wieder Schauer in die Lausitz. Und wenn wir aufs Wochenende schauen, sehen wir, auch da soll es eher trocken bleiben. Wir haben mehr Sonne mit dabei, nur ein paar Wolken. Und auch am Samstag und Sonntag Temperaturen bei maximal 15 Grad.
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5: Mit Lümbischow, guten Morgen. Zwischen Drebka und Kasel hat es am Donnerstagmittag einen schweren Motorradunfall gegeben. Nach ersten Informationen sind dort zwei Motorräder zusammengestoßen. Insgesamt waren 5 Motorräder in den Unfall verwickelt. 3 Menschen wurden dabei verletzt und mussten ins Krankenhaus gebracht werden. Eine Person mit schwereren Verletzungen ist per Rettungshubschrauber nach Dresden geflogen worden. Feuerwehr, Rettungsdienst und Polizei sind mehrere Stunden im Einsatz gewesen. Warum es zu dem Unfall kam, ist noch unklar und wird jetzt untersucht.
6: Dankeschön, Lindbischof. Mehr Lausitz-News für euch dann wieder in einer halben Stunde um 6:30. Jetzt gibt's die Weltnews.
7: Ich bin Doc Zeitler. US-Präsident Trump setzt seinen Staatsbesuch in China heute fort. Neben politischen Krisen wie dem Iran-Krieg geht es auch um die wirtschaftlichen Beziehungen beider Länder.
8: Der erste Gipfeltag war harmonisch. Heute führen Trump und Xi weitere Gespräche, dann Rückreise nach Washington. Am Rande des Staatsbesuchs gibt es auch zahlreiche Treffen der Vertreter aus der Wirtschafts- und Hightech-Branche. Aber auch der Iran-Krieg ist Thema bei Trumps China-Besuch. Xi habe Hilfe angeboten, erklärte Trump, denn einig sind sich die beiden, dass die Schifffahrt durch die Straße von Hormuz wieder in Gang kommen muss. Einziger dunkler Punkt, Taiwan. Da warnte Xi die USA vor einer Gefährdung der guten Beziehungen. Aus den USA, Tina Eck.
7: Um die Straße von Hormuz nach einem Ende des Iran-Kriegs abzusichern, stellt Deutschland weiteres Personal und Gerät der Bundeswehr in Aussicht. Zum Beispiel könnten deutsche Stabsoffiziere die Mission mit anführen, heißt es aus dem Verteidigungsministerium.
9: Minen räumen und vor allem Öltanker entlang der aktuell noch blockierten Straße von Hormuz schützen. So könnte ein internationaler Einsatz aussehen, wenn sich die USA und der Iran endlich auf ein Friedensabkommen einigen. Auch als Motivation für US-Präsident Trump einen Deal zu machen, hat Deutschland schon erklärt, dass für eine solche Mission ein Minenjagdboot und ein Versorgungsschiff bereitstehen und legt jetzt weiteres Gerät, Taucher und hochrangige Führungskräfte obendrauf. Voraussetzungen für einen Einsatz bleiben ein internationales Mandat und die Zustimmung des Bundestags. Jan-Henner Reitze, Nachrichtenredaktion.
7: Bei einem Tauchunglück auf den Malediven sind nach Angaben aus Rom 5 Italiener ums Leben gekommen. Die Taucher wollten in rund 50 Metern Tiefe Höhlen erkunden, erklärte das italienische Außenministerium. Weitere Einzelheiten zum Hergang des Unglücks gibt es bisher nicht. Die Behörden der Malediven haben Untersuchungen eingeleitet. Italienische Medien berichten, dass unter den verunglückten Tauchern 4 Mitarbeiter oder Studenten der Universität Genua waren. Zum Sport. Die Fußballerinnen des FC Bayern München haben nach der Meisterschaft auch den DFB-Pokal gewonnen. Im Finale in Köln besiegten die Titelverteidigerinnen den VfL Wolfsburg mit 4:0. Die Münchnerinnen holten damit wie im Vorjahr das nationale Double.
6: Dankeschön, Dirk Zeitler.
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6: Wer heute Morgen aufstehen muss und unterwegs sein muss an diesem Tag, merkt sofort, es ist Brückentag. Woran merkt man das alleine auf den Straßen? Es ist nichts los und wir haben auch keine Meldungen für euch. Nur die Blitzeranhänger, die gestern schon gestanden haben, die sind jetzt bestätigt in Cottbus nach wie vor 3 Stück. Am Nordrand in Richtung Siloer Landstraße, in der Elisabeth-Wolf-Straße, in Sand in der 30er-Zone und noch in Cottbus in der Schillerstraße in Richtung Wilhelm-Kühls-Straße. Dazu kommt noch einer in Kartlow in Richtung Forst. Damit haben wir es auch schon. Und wenn ihr noch mehr habt, dann 0355 4839 945, die richtige Nummer für Staus und Blitzer hier bei Radio Cottbus. Und damit wünschen wir euch eine gute Fahrt.
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6: Meiner surrt schon.
4: Deiner surrt? Ja. Was heißt das?
6: Ich habe so einen Mähroboter.
4: Ach so.
6: Ja, da muss ich sagen, ich habe früher sehr gerne Rasen gemäht, aber irgendwann habe ich gesagt, nee, wenn es jetzt so tolle Dinger gibt, da holst du auch einen.
4: Ah, das hast du mir noch nicht gezeigt, du hast sogar eine Kamera dran, ne?
6: Ist eine Kamera dran. Ich kann so sozusagen die Schnecken und Igel beobachten in meinem Garten, wobei ich immer hoffe, dass keiner davor läuft. Und deshalb mähe ich auch auf gar keinen Fall nachts. Mache ich nicht, schon freiwillig nicht, aber es gibt Leute, die tun es. Und deshalb hat die Stadt Cottbus jetzt eine Regel eingeführt. Und ab wann die gilt und was die sagt, das sprechen wir gleich.
4: Boah, gibt's die beste Musik für euch. Zwei Hits am Stück jetzt, damit ihr gut in den Freitag reinkommt. 6:05 haben wir's. Guten Morgen.
6: Guten Morgen.
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0: aus den 80ern. Schöner Klassiker auf Radio Cottbus um gleich 7:15, 6:13. Guten Morgen.
1: Guten Morgen.
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0: Freitagmorgen, es ist Mitte Mai, 15. Mai, inzwischen schon wieder und klar, ihr wart schon in eurem Garten, so ihr einen habt. Ihr wart schon fleißig und wahrscheinlich habt ihr ihn auch schon aus dem Winterschlaf geholt oder euch vielleicht in diesem Jahr einen gekauft, einen Mähroboter. Ich muss sagen, ich bin stolzer Besitzer eines solchen und ich bin mit diesem Kauf hochzufrieden.
1: Ja?
0: Also ich habe wirklich früher gerne Rasen gemäht, aber irgendwann dachte ich, Mensch, das nimmt ja auch so einen Haufen Zeit von der Uhr und jetzt ist dieses Ding da und ich sage, nie wieder selber mähen. Gerade mal so die Kanten noch, das mache ich selber. Aber ansonsten, oh, ist das Ding herrlich bequem.
1: Ja, glaube ich auch. Ich finde solche Geräte eh immer ganz cool, die so von alleine irgendwo durchfahren. Ne? Aber es wird ab Sonntag einige Änderungen geben für diese Mähroboter. Und welche genau das sind, das hat uns Stefan Böttcher, Fachbereichsleiter für Umwelt und Natur der Stadt Cottbus, verraten.
3: Wenn man zu den gesunden Zeiten, meinetwegen ab 8, 9 Uhr, das Gerät fahren lässt und dann um 16 bis 18 Uhr das Gerät wieder in seine Unterkunft fahren lässt, dann ist alles geregelt. Darüber hinaus gibt es natürlich die Regelung, eine halbe Stunde vor Dämmerungsbeginn und eine halbe Stunde nach Sonnenaufgang. Hier die Regularien festzuzonen, weil man braucht ja einen gewissen Rahmen, in dem man sich auch orientieren kann. Und hier gilt es beim Deutschen Wetterdienst natürlich nachzuschauen, weil wir auch durch die Zeitverschiebung Sommeranfang und Winteranfang natürlich Dinge beachten müssen, die hier natürlich sonst sehr komplex werden.
0: Ja, gilt für die Stadt Cottbus also ab Sonntag schon für die Stadt Cottbus. Das sind also praktisch alle die den Cottbuser Oberbürgermeister wählen könnten. Mhm. Die sind davon betroffen, also auch in den Randbereichen der Stadt Cottbus, wenn ihr zur Stadt Cottbus gehört. Also diese neue Regelung, die soll natürlich helfen, nachtaktive Tiere zu schützen, wie Igel, Eidechsen, aber auch Lurche vor den Mährobotern. Bedeutet also, wer jetzt so einen Mährobotter hat, so wie ich, wohne allerdings nicht in Cottbus, der muss darauf achten, dass er, wie gesagt, eine halbe Stunde vor Sonnenaufgang und nach Sonnenaufgang noch in seiner Garage steht. Sonst droht eine Geldstrafe. Weil es ganz schön kompliziert ist, findet ihr alle Infos auch nochmal auf radiocottbus.de. Dort haben wir euch die ganze neue Regelung nochmal zusammengestellt.
1: Wir wünschen euch den tollen Start in den Freitagmorgen. 7:15 haben wir es jetzt. Guten Morgen.
0: Guten Morgen.
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0: nach Viertel sieben, 6:17 Uhr. Keine Verwunderung hier bei uns im Studio darüber, dass hier freie Straßen in der Lausitz sind. Wenn ihr jetzt unterwegs seid, dann seht ihr das selbst. Es sind wenige mit euch heute Morgen unterwegs am Brückentag. Ihr kommt überall gut durch. Es gibt Blitzeranhänger in Cottbus 3 Stück am Nordrand, in der Elisabeth-Wolf-Straße und in der Schillerstraße. Dazu noch einer in Kartlow Richtung Forst.
1: Der Blick aufs Wetter zeigt, heute bleibt es tagsüber trocken. Wir haben Sonne und Wolken im Mix und die Temperaturen, die steigen von so aktuell 5 bis 6 Grad heute noch auf maximal 15. Wir wünschen euch einen schönen Start in den Freitagmorgen. In der besten Musik gibt es gleich Aktuelles von Nesta und direkt danach unsere Zahl des Tages. Guten Morgen.
0: Schönen Freitag.
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2: 6.22 Uhr jetzt auf Radio Cottbus. Und da frage ich dich, Ronny, was war denn deine weiteste Strecke mit dem Fahrrad?
3: Kannst du dich erinnern? Ja, daran kann ich mich sehr gut erinnern. Ich bin mal mit dem Fahrrad bis in die Slowakei gefahren, bis nach Brno.
2: Okay, gut, dann hast du das Rennen zwischen uns beiden gewonnen.
3: Aber ich muss dazu sagen, ich war damals 18 Jahre alt. Das ist sehr lange her.
2: Da hat man auf jeden Fall noch viel Beinkraft. Ich glaube, meine weiteste Strecke waren nur mal so 60 Kilometer. Mehr bin ich nicht gefahren. Aber von der Lausitz bis an die Ostsee, das klingt eigentlich nach einer richtig coolen Strecke. Natürlich nicht mit Auto oder Zug, sondern komplett mit dem Fahrrad. Und genau das haben sich Schülerinnen und Schüler aus Forst vorgenommen.
3: Ja, eine 9. Klasse der Wichern-Schule, die will Anfang Juni bis nach Warnemünde durchradeln. Rund 350 Kilometer liegen dann vor den Schülern. Die Schüler, das sind Kinder und Jugendliche mit unterschiedlichen geistigen oder körperlichen Beeinträchtigungen sogar. Und viele der Jugendlichen, die hätten sich so eine Tour früher niemals zugetraut.
2: Ja, seit mittlerweile 2 Jahren bereiten die sich vor. Los ging es erst mit so einer kleinen Fahrradprüfung, danach kamen dann kleinere Touren dazu und irgendwann sogar längere Strecken, bis zum Beispiel nach Neuzelle.
3: Ja, los geht's für die Klasse Anfang Juni jetzt. Innerhalb von 6 Tagen wollen sie ankommen, ohne Begleitauto, jeder mit einer eigenen Satteltasche am Fahrrad und aus eigener Beinkraft.
2: Schöne Aktion und wir von Radio Cottbus begleiten die Klasse übrigens nächste Woche auch nochmal bei den Vorbereitungen. Wie die so aussehen, das hört ihr dann nächste Woche hier auf Radio Cottbus.
3: Die 350 heute unsere Zahl des Tages für 350 Kilometer einmal von der Lausitz bis nach Warnemünde mit dem Fahrrad. Das macht Anfang Juni eine inklusive 9. Klasse der Wichern-Schule in Forst.
2: 6.23 Uhr haben wir es jetzt. Kommt gut rein in den Freitag mit der besten Musik hier auf Radio Cottbus. Guten Morgen.
3: Guten Morgen.
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8: Es sind zwar jetzt zum Start in den Tag einige Wolken mit dabei, aber da kommt immer wieder die Sonne mit dazu, am Nachmittag dann sogar noch kräftiger. Tagsüber bleibt es dazu jetzt erstmal trocken, Regen gibt es erst ab Abend wieder in der Lausitz und die Temperaturen steigen am Nachmittag sogar noch auf maximal 15 Grad. Die Temperaturen, die bleiben am Wochenende bei so um die 15 Grad und da geht es dann auch trocken weiter mit Sonne und Wolken im Mix.
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7: Zwischen Drebka und Kassel hat es gestern Nachmittag an Himmelfahrt einen schweren Motorradunfall gegeben. Lindbischof, was wissen wir dazu?
9: Nach ersten Informationen sind dort zwei Motorräder zusammengestoßen. Insgesamt waren 5 Motorräder in den Unfall verwickelt. 3 Menschen wurden dabei verletzt und mussten ins Krankenhaus gebracht werden. Eine Person mit schwereren Verletzungen ist per Rettungshubschrauber nach Dresden geflogen worden. Feuerwehr, Rettungsdienst und Polizei sind mehrere Stunden im Einsatz gewesen. Warum es zu dem Unfall kam, ist noch unklar und wird jetzt untersucht. In Spremberg findet im Juni wieder eine Vergabekonferenz für Unternehmen statt. Dort informieren die Stadt und mehrere kommunale Betriebe über geplante Aufträge und Projekte der kommenden Monate. Mit dabei sind unter anderem die Stadtwerke, der Wasserverband und das Spremberger Krankenhaus. Unternehmer sollen so frühzeitig erfahren, welche Arbeiten ausgeschrieben werden. Anmeldungen zur Vergabekonferenz sind bis Anfang Juni möglich. In der Stadtbibliothek Forst sind jetzt die Leseprofis 2026 gekürt worden. Schülerinnen und Schüler aus mehreren Grundschulen der Region sind beim Vorlesewettbewerb gegeneinander angetreten. Die Kinder mussten dabei unbekannte Texte vorlesen. Gewinner bei den 3. Klassen wurde Marc Jarik aus Großkölzig. Bei den 4. Klassen hat sich Theresa Kunde aus der Grundschule Keune durchgesetzt. Und die gute Nachricht, die OMPA Kunstreitertruppe aus Cottbus feiert in diesem Jahr ihr 50-jähriges Bestehen. Die Gruppe wurde ursprünglich als Club für Indianistik gegründet und gehört heute zu den bekannten Showgruppen der Lausitz. Aktuell trainieren dort Kinder, Jugendliche und Erwachsene gemeinsam mit 7 Pferden. Zum Jubiläum sind im Juni mehrere große Pferdeshows im Equidrom in Skardu geplant. Soweit das Neueste. 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
7: Dankeschön, Lundbischof.
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7: Freie Fahrt auf den Lausitzer Straßen um diese Uhrzeit hier kurz nach 6:30 haben wir keine Meldungen. Bis auf einen ersten gemeldeten Blitzer an der A13 Abfahrt Bronco steht er. Dankeschön an Ralf fürs Durchgeben. Und die Blitzeranhänger, die sind auch bestätigt. 3 nach wie vor in Cottbus. Einer am Nordrand, einer in die Elisabeth-Wolf-Straße in der 30er-Zone hier. Dann ein anderer in der Schillerstraße in Cottbus Richtung Wilhelm-Kühl-Straße am Autohaus und einer in Kadlo in Richtung Forst. Habt ihr mehr zu melden, noch mehr gesehen heute Morgen, dann sagt gerne Bescheid. Immer an der 0355 4839 und die 5. Radio Cottbus wünscht euch eine gute Fahrt.
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7: Gerade erst ist Gesine Grandet wieder gewählt worden zur BTU-Präsidentin, also eine neue Amtszeit. Und schon kriegt sie Besuch an der BTU von der Bundesministerin. Was hat die denn da gemacht? Was haben die beiden besprochen? Radio Cottbus hat sich für euch schlau gemacht und erzählt es euch gleich.
8: Da gibt es die beste Musik, ganz aktuelles von Samba jetzt mit Homewrecker. Kommt gut rein in den Tag mit Radio Cottbus. Guten Morgen.
7: Guten Morgen.
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0: Die Cranberries mit ihrem Animal Instinct auf Radio Cottbus um 10 Minuten nach 6:30. Guten Morgen.
1: Guten Morgen.
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0: Die Lausitz ändert sich, das müssen wir euch nicht erzählen, das erzählen wir euch ja sowieso jeden Tag. Wir sind im Strukturwandel und da gibt es immer an jeder Ecke irgendwo etwas Neues. Insbesondere auch ganz viele Innovationen. Wir werden und sind jetzt schon ein Innovationsstandort und wir haben ja sogar jetzt bald 2 Universitäten in der Stadt. An der WTU, an der ersten, entstehen dafür gerade zahlreiche Zukunftsprojekte und das ist nicht nur für uns spannend, das zieht auch Gäste an und diese Woche war die Bundesforschungsministerin Dorothee Bär an der WTU zu Gast.
1: Ja, sie hat sich verschiedene Forschungsprojekte angeschaut und sich über den geplanten Lausitz Science Park informiert. Außerdem gab es ein Gespräch mit Ministerpräsident Woidke und der brandenburgischen Wissenschaftsministerin Schüle.
0: Ja, was ist denn da genau besprochen worden? Das wollten wir von Radio Cottbus natürlich wissen und die Präsidentin der WTU, Gesine Grande, die hat es uns verraten.
3: Es geht ganz stark um all die Innovationen, die wir über den Strukturwandel mit den Mitteln, und es sind ja sehr viele Bundesmittel, aus dem Strukturstärkungsgesetz voranbringen. Und das sind Themen, die auch die Ministerin bewegen. Das Thema Energie, das Thema Batterien, das Thema KI und Sensorik sind alle auch wichtige Schwerpunktthemen in ihrer Hightech-Agenda.
1: Ja, die Hightech-Agenda Deutschland ist ein großer staatlicher Investitionsplan und damit will Deutschland Zukunftstechnologien wie künstliche Intelligenz, moderne Mikrochips und saubere Energie im Land vorwärts bringen.
0: Die Lausitz spielt dafür sogar eine wichtige Rolle. Fördergelder, die sollen helfen, dass wir hier sogar ein Spitzenstandort für Technologie werden. Und das ist ein Segen, denn viele Projekte an der WTU, die brauchen diese Unterstützung, um eben langfristig weiterarbeiten zu können.
3: Wir sind in einer Region, die sehr deindustrialisiert war, aber wir haben eine Region vor unseren Füßen, wo wir diese tollen Entwicklungen, Erkenntnisse und technologischen Neuerungen auch wirklich ausrollen können. Wir können das hier probieren in einer Region, die weiter Energieland bleiben will, nur eben jetzt mit erneuerbaren Energien. Wir können gucken, was heißt das für die komplexe Steuerung, für das Zusammenwirken von verschiedenen Energieformen, wie baut man das ein?
1: Ja, das Besondere in Cottbus, ja, Forschung und Praxis sind hier ganz nah. Vieles wird direkt ausprobiert und umgesetzt. Projekte wie eCampus oder Spreetech Next arbeiten eng mit Unternehmen zusammen.
0: Ja, und genau diese Verbindung zwischen Forschung und Anwendung, die konnte Bundesministerin Dorothee Bär bei ihrem Besuch und den Präsentationen der beteiligten Unternehmen sogar selbst erleben.
4: Das finde ich so besonders faszinierend, was hier zusammenkommt, nämlich auf der einen Seite die Technologie, aber auf der anderen Seite in dieser Verbindung es nicht über die Köpfe der Menschen hinweg zu machen, sondern in einer ganz engen Verbindung, auch in der Forschung, wie kommt es an? Weil wir müssen ja dann auch immer vor Ort damit leben.
1: Ja, ein Scheck hatte Dorothee Bär diesmal leider noch nicht dabei. Aber dass die Entwicklung in die richtige Richtung geht, zeigt ja auch das aktuelle Regionalranking. Diese Woche hat es ein richtig schönes Ergebnis gegeben. Cottbus liegt dort unter 400 Städten auf Platz 1 mit der größten Verbesserung.
0: Wow, geht also voran hier bei uns. Und wann es immer was Neues gibt, hört es hier auf Radio Cottbus natürlich zuerst. 6:43 Uhr, jetzt kurz vor 6:45 Uhr. Guten Morgen.
1: Guten Morgen.

0: Gerade kurz am Freitagmorgen, kurz nach 6:45 wieder der Blick auf die Straßen und die gute Nachricht, alles frei, ihr kommt gut durch. Achtung, es gibt einen verlorenen Blitzer auf der A13 an der Abfahrt Bronco, hat uns Ralf gemeldet. Dazu gibt es noch 4 Blitzeranhänger, die melden wir euch gleich wieder nach 7.
1: Der Blick aufs Wetter zeigt, heute passiert gar nicht so viel. Wir haben einige Wolken mit dabei, zwischendurch guckt immer wieder die Sonne raus, besonders am Nachmittag dann. Und die Temperaturen, die steigen heute bis auf maximal 15 Grad, regnen soll es heute nicht. 6:47 haben wir es jetzt, hört die Wachermacher zum Start in dem Freitag in der Westmusik Bosse jetzt für euch mit Peu à Peu. Guten Morgen.
0: Guten Morgen.

0: Chris Sarandis aktuelle Single Good Old Days gehört auf Radio Cottbus um 7:07. Gleich um 7 in den News ein schwerer Motorradunfall gestern Nachmittag. 5 Motorräder damit verwickelt zwischen Treptow und Kassel. Was da genau passiert ist, verraten wir euch gleich in den News. Einen schönen Freitag.
1: Guten Morgen.

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9: Temperaturen heute zum Start in den Tag relativ frisch. 6 Grad messen wir in Cottbus, 6 Grad im Spreewald und 4 Grad aktuell in Finsterwalde. Aber es soll ja noch wärmer werden. Am Nachmittag erreichen wir dann Temperaturen bei maximal 15 Grad. Dazu am Vormittag noch mehr Wolken mit dabei, am Nachmittag dann mehr Sonne. Tagsüber bleibt es trocken, Regen kommt erst am Abend wieder in die Lausitz. Auch am Samstag und Sonntag kein Regen in Sicht. Es bleibt größtenteils sonnig und die Temperaturen steigen auf maximal 15 Grad.
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10: Mit Lümbischow, guten Morgen. Zwischen Drebka und Kasel hat es am Donnerstagmittag einen schweren Motorradunfall gegeben. Nach ersten Informationen sind dort 2 Motorräder zusammengestoßen. Insgesamt waren 5 Motorräder in den Unfall verwickelt. 3 Menschen wurden dabei verletzt und mussten ins Krankenhaus gebracht werden.

0: Eine Person mit schwereren Verletzungen ist per Rettungshubschrauber nach Dresden geflogen worden. Feuerwehr, Rettungsdienst und Polizei sind mehrere Stunden im Einsatz gewesen. Warum es zu dem Unfall kam, ist noch unklar und wird jetzt untersucht.
1: Dankeschön, Lynn Bischoff. Mehr Lausitz-News für euch dann wieder um 19:30. Jetzt gibt's Weltnachrichten.
2: Ich bin Dirk Zeitler. Am letzten Tag seines Peking-Aufenthalts ist US-Präsident Trump als Gast in der abgeschotteten Anlage für Chinas Regierungsmitglieder empfangen worden. Wie Fotos zeigten, schüttelten sich Trump und Chinas Staatschef Xi im Garten der Wohn- und Büroanlage im Herzen der Stadt die Hand.
3: Trump sagte, er habe mit Chinas Präsident Xi Jinping über den Iran-Krieg gesprochen. Xi soll Trump zufolge den USA Hilfe angeboten haben. Die chinesische Seite bestätigte das bislang nicht und bekräftigte lediglich ihre bisherige Haltung, dass schnell eine dauerhafte Waffenruhe gefunden werden müsse. Am letzten Tag seines Besuchs zeigte Xi Trump das Areal von Zhongnanhai. Der scharf bewachte und für die Öffentlichkeit unzugängliche Büro- und Wohnkomplex der Kommunistischen Partei liegt neben der berühmten verbotenen Stadt. Nach dem Mittagessen dort will Trump wieder Richtung Washington aufbrechen. Aus Peking, Johannes Neudecker.
2: Die Zahl der Todesopfer nach der jüngsten russischen Angriffswelle auf die ukrainische Hauptstadt Kiew ist neuen Angaben zufolge auf 21 gestiegen. Zudem werden laut Rettungskräften noch immer 17 Menschen in den Trümmern eines zerstörten Wohnblocks vermisst, wie ukrainische Medien berichten. Dutzende Verletzte müssten behandelt werden. Wer heute einkaufen gehen will, könnte vor verschlossenen Türen stehen. Bundesweit gibt es Warnstreiks im Handel. Die Gewerkschaft Verdi will so den Druck in den laufenden Tarifverhandlungen erhöhen. Sie hält die bisherigen Angebote der Arbeitgeber für deutlich zu niedrig.
4: Verdi spricht sogar von vergifteten Angeboten. Die Arbeitgeber bieten bisher nur kleine Lohnerhöhungen in zwei Schritten. Verdi fordert dagegen deutlich mehr, und zwar 7% mehr Lohn, mindestens aber 225 Euro zusätzlich im Monat. Der Handelsverband hält dagegen. Er verweist auf die aktuell schwierige wirtschaftliche Lage und sieht daher kaum Spielraum. Deshalb sind heute in mehreren Städten Warnstreiks und Kundgebungen geplant, unter anderem in Hamburg, Dortmund und Stuttgart. Zoe Tassovali, Nachrichtenredaktion.
2: Zum Sport. 4 Wochen vor Anpfiff der Fußball-Weltmeisterschaft hat die kolumbianische Sängerin Shakira den offiziellen WM-Song Dai Dai vorgestellt. Den Refrain betteten Shakira und der nigerianische Sänger Burna Boy in eine eingängige und tanzbare Melodie ein. Dai Dai bedeutet auf Italienisch so viel wie Los geht's.
1: Dankeschön in die Newsredaktion an Dirk Zeitler.
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1: Alles ruhig auf den Lausitzer Straßen, weil wenig los am Brückentag. Hier um kurz nach 7 habt ihr freie Fahrt. Achtung, es ist ein Blitzer aufgebaut an der A13 Abfahrt Bronco. Blitzeranhänger kommen dazu. 3 in Cottbus nach wie vor am Nordrand. In der Elisabeth-Wolf-Straße in der 30er-Zone da. In der Schillerstraße in Richtung Wilhelm-Kölz-Straße. Am Autohaus ein Blitzeranhänger und auch einer in Kartlo in Richtung Forst. Sobald ihr mehr seht, sagt gerne Bescheid unter der 0355 4839 945 am Telefon oder auch per WhatsApp. Radio Cottbus wünscht euch eine gute Fahrt.
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1: Also zu deinen Plänen am Wochenende gehört unbedingt den Schnupfen loswerden,
7: ja,
1: oder?
7: Ich habe ein bisschen Schnupfen noch. Genau, den will ich loswerden, aber ich will eigentlich auch ein bisschen was erleben. Soll ja trotzdem Sonne scheinen, ne?
1: Okay.
7: Deswegen würde ich auch gern rausgehen eigentlich.
1: Ja, okay. Ja? Ich verbringe ja das Wochenende zumindest einen Teil davon in Regensburg.
7: Ja.
1: Morgen, ich fahre heute schon los, weil morgen wäre mir das zu aufregend und das schaffe ich nicht. Also heute schon los zum großen Aufstiegsfinale des FC Energie. Aber wenn ihr vielleicht das nur im Fernsehen seht, dann habt ihr ja vielleicht morgen noch die Chance, was anderes Schönes abends zu machen. Und da hat Luca wieder alles für euch zusammengestellt.
7: Yep.
1: In Lausitz erleben XXL. Der große Überblick über das ganze Wochenende und den gibt's gleich.
7: Voll die beste Musik für euch. Wir haben Milky mit Just the Way You Are ganz aktuell und direkt danach Latricia McNeil mit 365 Days. Guten Morgen.
1: Morgen.
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0: sind sie da. Latricia McNeil, 365 Days um 11 Minuten nach 7. Guten Morgen.
1: Guten Morgen.
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0: Aus den freien Tagen kommen wir ja gerade kaum raus. Viele haben heute Brückentag, andere müssen ran, so wie wir, und haben dann sofort wieder frei. Ist ja auch nicht so schlimm, einmal anrucken und dann gleich wieder ins lange, freie Wochenende. Das macht ja auch Spaß. Aber wir haben natürlich auch heute ein paar Tipps, die schon am Morgen losgehen. Also wenn ihr heute frei habt, dann könnt ihr beispielsweise zum Geierswalder See fahren. Wenn ihr das Lautzer Seenland nämlich noch ein bisschen besser kennenlernen wollt, dann macht heute ab 10 Uhr eine Schnuppertour mit der Seeschlange um den Geierswalder See. Es gibt einen Halt beim Rostigen Nagel und könnt ihr dann die schöne Aussicht genießen.
1: Ja, dieses Wochenende ist außerdem der internationale Gleitschirmwettbewerb Spreewald Open 2026 in Cottbus. Auf dem ehemaligen Flugplatz Cottbus Nord treten bis Sonntag rund 50 Piloten bei dem deutsch-polnischen Wettbewerb an. Los geht's am Wochenende immer ab 11 Uhr.
0: Ja, und ab 11 Uhr beginnt heute auch das Turmfest am Sedlitzer Turm. Die Kinder, Jugend und Familiengruppen der Sedlitzer Bergfreunde, die bieten ganz viele Angebote für alle an. Am Turm gibt's außerdem noch Essen und Trinken und einen schönen Trödelmarkt.
1: Damit sind wir am Samstag angekommen, der Bioladen Schömmel, der feiert diesen Samstag sein traditionelles Hoffest. Ab 9 Uhr gibt es viele Lausitzer Aussteller, ihr bekommt Einblicke ins Handwerk und außerdem gibt es ein buntes Programm auf der Bühne.
0: Am Gleis 19 ist dieses Wochenende 2 Tage Trödelmarkt. Ihr könnt einfach selbst trödeln oder spontan einen Stand aufbauen. Los geht's da morgen ab 10 Uhr.
1: Im Archäotechnischen Zentrum in Welzow könnt ihr ab 10 Uhr am Samstag mit Hammer und Amboss schmieden, wie vor 1000 Jahren. Ihr könnt historisches Besteck machen oder euch was Eigenes ausdenken.
0: Die Treckerfreunde in Fehrow, die laden zum 12. Treckertreffen dieses Wochenende am Samstag um 9 Uhr. Morgen also geht's los. Da gibt's erstmal den Techniktreff mit Vorführungen historischer Landtechnik und abends dann eine richtig schöne Dorfdisco.
1: Bei der Krawattmühle gibt's diesen Samstag ab 13 Uhr einen Familienworkshop. Da könnt ihr gemeinsam traditionell Brot im Holzbackofen backen und später natürlich auch verkosten.
0: Wenn ihr Lust auf Ballett habt, dann ab ins Staatstheater mit euch. Morgen ab 19 Uhr gibt's die letzte Premiere in diesem Jahr fürs Ballett. Da Vinci feiert Premiere in der Kammerbühne des Staatstheaters.
1: Am Fiedermannhof gibt's Samstagabend eine Geisterkahnfahrt. Ihr fahrt durch den Spreewald und zwischendurch tauchen immer wieder Schauspieler verkleidet als sorbische Sagengestalten auf. Am Samstag gibt's die Touren ab 20.45 Uhr.
0: Oh, das finde ich ein bisschen gruselig. Ne? Also dunklen Kahn fahren und dann taucht...
1: Ich
0: weiß nicht, ob ich da mal mitfahren würde. Sind wir schon beim Sonntag angekommen. Ab 8 Uhr ist auf dem Marktplatz in Spremberg auch Flohmarkt. Ob Vintage-Möbelstücke, besondere Sammlerobjekte, Haushaltswaren oder einfach Kinderspielzeug, was nicht mehr gebraucht wird. Auf dem Spremberger Flohmarkt, da wird jeder fündig.
1: Am Sonntag ist außerdem Naturkunde-Frühshoppen. Auf dem Spreeauenhof los geht's um 10 Uhr mit einer Führung durch die Storchenausstellung und einen Rundgang durch das Storchendorf. Außerdem könnt ihr dem Imker des Spreeauenhofs über die Schulter schauen und ihr könnt auch einen kleinen Abstecher zur Streuobstwiese machen.
0: Am Sonntag ist übrigens auch Internationaler Museumstag und ganz viele Museen, auch bei uns hier in der Lausitz, machen damit. In Spremberg könnt ihr im Niederlausitzer Heidemuseum ab 10 Uhr Turmführungen machen. Im Freilandmuseum Lede seht ihr, wie aus Hanffasern feste Seile gemacht werden. Los geht's da ab 14 Uhr. Und ab 15 Uhr am Sonntag gibt's im Museum Schloss Lübben Sonderführungen und ihr könnt ausnahmsweise mal außergewöhnliche Museumsobjekte entdecken.
1: Ab 16 Uhr gibt's dann am Sonntag in der neuen Bühne Senftenberg ein ganz besonderes Konzerterlebnis für euch. Bei Klangfarben zwischen Klassik und Jazz erlebt ihr so eine kleine musikalische Reise, bei der sich klassische Klangwelten allmählich zur Freiheit des Jazz öffnen.
0: Ganz schön viel los am Wochenende, aber vielleicht haben wir noch gar nicht alles erwischt. Wenn ihr vielleicht auch noch was auf die Beine stellt und sagt, Mensch, könnt ihr dafür nicht Leute zu uns schicken, könnt ihr nicht dafür werben, dann sagt uns doch gerne Bescheid. Schickt uns die Infos gerne noch per WhatsApp an die 0355 4839 94 und die 5 und wir nehmen das auch gerne mit auf in den großen Überblick auf radiocottbus.de. Dort könnt ihr ja das ganze Wochenende nachlesen.
1: Kurz vor 7:15 jetzt, kommt gut rein in den Tag mit Radio Cottbus. Guten Morgen.
0: Guten Morgen.
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0: Schneller Blick auf die Straßen um kurz nach 7:17 Uhr auf den Straßen. Weiterhin freie Fahrt am Brückentag. Ihr habt keine Meldungen uns durchgegeben, bis auf die hier. Ein Blitzer ist aufgebaut auf der A13 an der Abfahrt Bronco, hat uns Ralf gemeldet. Dazu gibt es noch 4 Blitzeranhänger in der Lausitz. Nennen wir euch gleich nach 7:30.
1: Jetzt der Blick aufs Wetter. Da bleibt es den Tag über erstmal trocken bei uns. Wir haben einige Wolken mit dabei. Später kommt auch noch mehr Sonne mit dazu. Und die Temperaturen schlagen dazu heute auf maximal 15 Grad. Wir wünschen euch einen tollen Start in den Tag mit der besten Musik hier auf Radio Cottbus. Und die gibt's gleich von Dominik Feig, White Keys. Guten Morgen.
2: Guten Morgen.
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0: Sam Smith und Normani mit Dancing with a Stranger auf Radio Cottbus um 7:07. Um 7:30 haben wir wieder News aus der Lausitz für euch. Darin unter anderem alles zu einem schweren Verkehrsunfall gestern Nachmittag. 5 Motorräder waren daran beteiligt. Was da passiert ist, hört ihr gleich. Guten Morgen.
1: Guten Morgen.

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10: Da scheint gerade richtig schön die Sonne hier bei uns ins Studiofenster. Es bleibt heute eh sonnig. Wir haben jetzt am Vormittag eher noch mehr Wolken mit dabei. Am Nachmittag verziehen sich ja dabei dann die Wolken auch noch größtenteils. Dazu bleibt es bis zum Abend trocken in der Lausitz und die Temperaturen steigen noch auf maximal 15 Grad. Auch am Wochenende sieht es gut aus. Ich sehe gerade an beiden Tagen so um die 10 Sonnenstunden in der Lausitz. Ein paar kleine Wolken sind mit dabei, aber auch da bleibt es trocken bei maximal 15 Grad.
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9: Zwischen Drebkau und Kasel hat es gestern Nachmittag einen schweren Motorradunfall gegeben. Lynn Bischoff, was ist zu dem Unfall bekannt?
11: Nach ersten Informationen sind dort zwei Motorräder zusammengestoßen. Insgesamt waren 5 Motorräder in den Unfall verwickelt. 3 Menschen wurden dabei verletzt und mussten ins Krankenhaus gebracht werden. Eine Person mit schwereren Verletzungen ist per Rettungshubschrauber nach Dresden geflogen worden. Feuerwehr, Rettungsdienst und Polizei sind mehrere Stunden im Einsatz gewesen. Warum es zu dem Unfall kam, ist noch unklar und wird jetzt untersucht. In der Stadtbibliothek Forst sind jetzt die Leseprofis 2026 gekürt worden. Schülerinnen und Schüler aus mehreren Grundschulen der Region sind beim Vorlesewettbewerb gegeneinander angetreten. Die Kinder mussten dabei unbekannte Texte vorlesen. Gewinner bei den 3. Klassen wurde Marc Jarik aus Großkölzig. Bei den 4. Klassen hat sich Theresa Kunde aus der Grundschule Keune durchgesetzt. In Spremberg findet im Juni wieder eine Vergabekonferenz für Unternehmen statt. Dort informieren die Stadt und mehrere kommunale Betriebe über geplante Aufträge und Projekte der kommenden Monate. Mit dabei sind unter anderem die Stadtwerke, der Wasserverband und das Spremberger Krankenhaus. Unternehmer sollen so frühzeitig erfahren, welche Arbeiten ausgeschrieben werden. Anmeldungen zur Vergabekonferenz sind bis Anfang Juni möglich. Und die gute Nachricht, die OMPA Kunstreitertruppe aus Cottbus feiert in diesem Jahr ihr 50-jähriges Bestehen. Die Gruppe wurde ursprünglich als Club für Indianistik gegründet und gehört heute zu den bekannten Showgruppen der Lausitz. Aktuell trainieren dort Kinder, Jugendliche und Erwachsene gemeinsam mit 7 Pferden. Zum Jubiläum sind im Juni mehrere große Pferdeshows im Equidrom in Skardu geplant. Soweit das Neueste. 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
9: Dankeschön, Lynn Bischoff.
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9: Und der beste Verkehrsservice für die Lausitz ist auch immer dann, wenn wir keine Meldungen für euch haben, so wie heute Morgen, ist es wenig los auf den Lausitzer Straßen und es rollt überall. Achtung, ein Blitzer ist aufgebaut auf der A13 an der Abfahrt Bronco, hat uns Ralf gemeldet, und es gibt Blitzeranhänger. In Cottbus nach wie vor 3 am Nordrand Richtung Sidoer Landstraße, in der Elisabeth-Wolf-Straße in Sandow und in der Schillerstraße Richtung Wilhelm-Kühl-Straße am Autohaus. Dazu kommt noch der Anhänger in Kartlow, der steht da und blitzt in Richtung Forst, wenn ihr schneller als 50 seid. Habt ihr noch mehr gesehen heute Morgen, dann sagt gerne Bescheid. Immer aktuell unter der 0355 489 94 und die 5. Das ist die richtige Nummer für Staus und Blitzer hier bei Radio Cottbus. Und damit wünschen wir euch eine gute Fahrt.
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9: Oh, ich freue mich schon auf nächste Woche Donnerstag. Da gibt es ein richtig schönes Fest in Cottbus, das Klepp à Sol. Und da stehen wir beide wieder auf der Bühne.
10: Ja.
9: Mit ganz vielen anderen Menschen. Du hast gestern gesagt, nee, vorgestern hast du mir erzählt, wir haben dieses Jahr ganz schön viel zu tun.
10: Auf der Bühne auf jeden Fall. Naja, da gibt es ja noch so eine kleine Begegnungsmeile. Und Ziel ist, dass wir fast alle von der Begegnungsmeile einmal nach oben holen.
9: Ah, guck an.
10: Und mit denen kleine Interviews führen.
9: Ah, das ist cool. Mhm. Das ist cool. Richtig viele schöne Stände. Und was ihr sonst noch erleben könnt auf diesem großen Klepp à Sol Fest nächste Woche Donnerstag, das besprechen wir gleich mal.
10: Vorher gibt's die beste Musik, ganz aktuelles von Alex Warren, jetzt Fever Dream. Wir wünschen euch einen schönen Freitag. Guten Morgen.
9: Guten Morgen.
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0: Sabrina, Kill Me, Sweet About Me auf Radio Cottbus um 10 Minuten nach 7:30. Guten Morgen.
1: Morgen.
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0: Genau so heißt das, Kleb a Sol, und das heißt übersetzt nichts anderes als Brot und Salz. Und das ist wirklich ein alter sorbisch-wendischer Brauch, der neuen Nachbarn Glück bringen soll. Ne? Wenn die begrüßt werden mit Brot und Salz, dann heißt das nichts anderes. Herzlich willkommen und habt Spaß hier. Und genau daraus ist das Willkommensfest Kleb a Sol entstanden. Die Stadt Cottbus, Unternehmen, Vereine, viele engagierte Menschen, die organisieren das Ganze.
1: Ja, Kleb a Sol soll neuankömmliche Rückkehrer und Ur-Cottbusser einfach mal wieder zusammenbringen. Und am 21. Mai ist es wieder soweit. Nächste Woche Donnerstag ab 15 Uhr auf dem Stadthallenvorplatz. Die Idee, ein Willkommensfest zu veranstalten, kam übrigens vom Wirtschaftsbeirat des Oberbürgermeisters. Janine Beutner vom Stadtmarketingverband Cottbus weiß mehr.
3: Es ist uns einfach ein Anliegen zu zeigen, in einer Stadt, die auch auf Zuzug angewiesen ist, wo wir Fachkräfte ansiedeln wollen, wo sich Unternehmen, internationale Forschung, BTU, Cottbus-Senftenberg, MUL, CT, die wirklich auch dafür stehen, dass sie halt internationale Menschen nach Cottbus ziehen, wo wir einfach etablieren wollen, dass die sich hier auch willkommen und zu Hause fühlen, weil trotz aller Ressentiments, die man haben kann oder was kursiert, ist Cottbus eine sehr lebendige, eine vielfältige Stadt. Wir sind offen und möchten dieses Wir-Gefühl auch gerne vermitteln.
0: Ja, und das macht man mit einem richtig, richtig großen, bunten Programm. Da soll sich wirklich jeder mitgenommen fühlen.
1: Das Kleb a Sol, das gibt es jetzt auch schon zum dritten Mal und es ist dieses Jahr noch größer als je zuvor. Und damit so ein Fest überhaupt entstehen kann, alles gut durchgeplant ist und am Ende jeder weiß, was er tun soll, braucht es natürlich viele Menschen, die im Hintergrund mitarbeiten.
3: Hinter Kleb a Sol steht ein großes Team an interessierten Akteuren, die sich dafür einsetzen, dass genau diese Willkommenskultur in der Stadt auch gelebt, zelebriert und ihren Raum findet. Hauptorganisator ist der Stadtmarketingverband und zum Taskforce-Team gehören aber auch der DGB, die IHK, die Stadt Cottbus an sich. Beteiligte Unternehmen, Akteure sind dabei, Wendisches Museum, die sorbische Community.
0: Also ihr seht, da entgeht euch nichts, wenn ihr Cottbus mal so richtig kennenlernen wollt. Kompakt, es gibt auch eine richtig große Bühne neben dem Programm auf der Bühne mit ganz viel Musik, stellen sich dann auch Institutionen vor, Vereine, die werden wir vorstellen. Luca und ich stehen ja als Moderatoren auf der Bühne. Es gibt auch ein Grußwort vom Cottbuser Oberbürgermeister von Tobias Schick. Der Vorstand der Cottbuser Uniklinik MULCT wird da sein und auch die Präsidentin der BTU Cottbus-Senftenberg, Dr. Gesine Grande.
1: Die BTU, die ist seit dem ersten Kleb a Sol schon mit dabei und hat auch in diesem Jahr wieder mehrere Stände vorbereitet. Und warum das für die BTU so wichtig ist, das weiß die Pressesprecherin Claudia Illy.
4: Weil es uns wichtig ist, für Offenheit und Vielfalt in der Stadt einzustehen, für ein wertschätzendes Miteinander. Und Cottbus ist auf dem Weg in eine Zukunftsregion und uns ist es ein großes Anliegen, da ein gemeinsames Wir-Gefühl entstehen zu lassen und gemeinsam diesen Weg zu gehen.
0: Ja, das kommt auf jeden Fall auf, das können wir beide bestätigen. Das ist auch letztes Jahr schon passiert, hat uns richtig großen Spaß gemacht auf dem Stadthallenvorplatz. Dieses Jahr ist es wieder soweit, nächste Woche Donnerstag, am 21. Mai ab 15 Uhr, da könnt ihr mit dabei sein. Ein ganzer Nachmittag, an dem man ins Gespräch kommt, Neues ausprobiert und vielleicht sogar neue Freunde findet.
1: Ja, das komplette Programm, das findet ihr auf www.klebasol.de und das Schönste, der Eintritt ist frei. Ihr seid alle eingeladen und wie gesagt, wir von Radio Cottbus sind auch mit dabei.
0: 7.44 Uhr, gleich 7:45 am Freitag. Guten Morgen.
1: Morgen.
2: 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Am 21. Mai ab 15 Uhr feiern wir das große Kleb a Sol Willkommensfest auf dem Stadthallenvorplatz.

0: 1,40 und da ist leider ein schwerer Verkehrsunfall passiert, gerade in Cottbus auf dem Stadtring an der Kreuzung zur Willy-Brandt-Straße. Rettungseinsatz mit Polizei und Rettungskräften, der läuft gerade. Ines und Florian haben da Bescheid gegeben. Stadt einwärts kommt ihr hier auf dem Stadtring gerade nicht, also wenn ihr könnt, umfahrt das Ganze. Es wird geblitzt auf der A13 an der Abfahrt Bronco. Danke an Ralf fürs Reingeben und wir haben 4 Blitzeranhänger heute Morgen wieder in der Lausitz. Die nennen wir euch gleich nach 8.
1: Jetzt der Blick aufs Wetter, da steigen die Temperaturen heute noch auf maximal 15 Grad. Es bleibt trocken tagsüber und wir haben einen Mix aus Sonne und Wolken eingepackt. Gleich gibt's unseren Frühsport hier auf Radio Cottbus. Da schauen wir nochmal auf alle Spiele, die wichtig sind am Wochenende. Jetzt in der besten Musik Olivia Rodrigo für euch mit Drop Dead. Das ist ganz aktuelle Musik und die gibt's übrigens auch auf ihrem neuen Album, das dann im Juni rauskommen wird.
0: Guten Morgen.

0: Drop Dead.
1: Oh, finde ich das schön. Neue Single von Olivia Rodrigo. Bin ich richtig gespannt aufs neue Album. Ja, ne? Wann kommt's raus?
2: 12. Juni. Müssen wir uns noch gedulden. Juni.
1: Machen wir uns noch einen dicken Knoten ins Taschentuch. Bis dahin. 8:09. Guten Morgen.
2: Morgen.
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1: Oh, ich bin ein Nervenbündel, Luca. Ich muss dir das gestehen. Ich bin ein totales Nervenbündel. Und ich bin so dünn mit meinen Nerven, dass ich heute schon nach Regensburg fahre, weil ich ganz genau weiß, morgen würde ich das nicht aushalten. Erstens kommst du pünktlich an. Und zweitens noch das, was dann auf dem Plan steht. Also Energie Cottbus gegen Regensburg in Regensburg. Ein Spiel, ja, muss man wirklich sagen, das Spiel der letzten Jahre. Auswärts bei Jahren Regensburg geht es um nichts weniger als den Aufstieg in die zweite Bundesliga. Energie hat es in der eigenen Hand. Ein Sieg, dann sind sie durch. Und nach 12 Jahren zurück in Liga 2. Lynn Bischoff jetzt bei uns im Studio. Wie ist denn die Stimmung da in der Mannschaft?
2: Ja, Trainer Peter Wollitz, der versucht aktuell den Druck von seiner Mannschaft fernzuhalten. Er sagt sinngemäß, wenn er den Rucksack tragen muss, dann macht er das für sein ganzes Team. Und genau diese Energie soll jetzt auf den Platz. Und deswegen verändert Wollitz auch nichts an Taktik oder der Kaderplanung.
5: Im Gegenteil, es kommen 2 Spieler zurück. Ich finde, dass sie einen großen Impact auf diese Mannschaft haben. Und deswegen letzte Woche das so zu ziehen, habe ich gesagt, auf der einen Seite, klar, wir können besser spielen, wir wollen auch besser spielen. Ich glaube, auch in so einer Situation geht das. Aber auf der anderen Seite darf sie stolz sein, wenn 2 solche Spieler mit diesem Impact auf dieser Mannschaft, zeichnet sich auch aus, dass Tolly zum Spieler des Jahres gewählt worden ist. Und der spielt am 7. Spieltag vom eigenen Publikum nicht mit, darf aber jetzt mitspielen. Bin ich davon überzeugt, das auch in diesen Abläufen zu lassen und nichts Großartiges zu verändern oder die Mannschaft jetzt irgendwie davon zu überzeugen, nochmal was Neues zu machen. Ich bin ja gerne im Laufe der Saison gerne dafür, aber nicht am 38. Spieltag, sondern da bleibe ich bei den Inhalten, die diese Mannschaft dann auch so stark gemacht hat.
2: Ja, die beiden Spieler, die Wollitz meint, sind Tolcha Shigerci und Axel Borgmann. Beide waren zuletzt gesperrt und sollen jetzt natürlich mithelfen, den großen Traum wahrzumachen.
6: Ja, wir sind auf jeden Fall alle gespannt, ob es dem FCE gelingt, in die zweite Bundesliga aufzusteigen. Ja, und während bei Energie die Saison so langsam endet, blicken die Lausitzer Füchse schon Richtung neue Saison. Was gibt's da Neues?
2: Die Weißwasseraner, die haben mit David Rundqvist einen erfahrenen Stürmer verpflichtet. Der deutsch-schwedische Center, der kommt aus Landshut und bringt richtig viel Erfahrung aus Schweden und der DEL2 mit.
1: Cool. Ja, und für alle, die am Wochenende selber mal ein bisschen Sport machen wollen, da gibt es auch was im Branitzer Park.
2: Ja, am Sonntag steigt der große Branitzer Pyramidenlauf im Branitzer Park. Zum 10. Mal gehen dort dann Läufer, Walker und auch Kinder an den Start. Gelaufen wird direkt durch die Parkanlage rund um die Pyramiden.
6: Ja, und vielleicht gehe ich auch hin, um jemanden anzufeuern.
1: Ach so.
6: Bischoff wird nämlich auch selber mitlaufen, oder?
1: Du machst du mit?
6: Ja. Aha. Hat sie fleißig trainiert und vielleicht stehe ich am Rand mit dem Schild. Mal sehen.
2: Ja, ja, hoffentlich.
6: Also, Sport mitten im Grün drücken wir auf jeden Fall allen die Daumen, die da mitlaufen. Gutes Wetter und dir, Lynn, auch danke für die Infos.
1: Ja, danke für die Infos und alles zum Spiel des FC Energie und natürlich, wie es dann morgen ausgeht und die Stimmen danach, das bekommt ihr alles auf radiocottbus.de und hört ihr natürlich auch hier auf Radio Cottbus. 8:05 jetzt, guten Morgen.
2: Morgen.
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10: Aktuell sieht es über Cottbus eigentlich richtig schön aus. Wir haben viel blauen Himmel mit dabei, ein paar Wolken. Und so bleibt es heute tatsächlich den ganzen Tag über. Mit Regen rechnen wir jetzt tagsüber erstmal nicht. Und die Temperaturen, die steigen von so aktuell 8 bis 9 Grad heute noch auf maximal 15. Das sind auch die Temperaturen für den Samstag und Sonntag. Und auch da bleibt es trocken und wir haben viel Sonne mit eingeplant.
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11: Mit Lümbischow, guten Morgen. Zwischen Drebkau und Kasel hat es am Donnerstagmittag einen schweren Motorradunfall gegeben. Nach ersten Informationen sind dort zwei Motorräder zusammengestoßen. Insgesamt waren 5 Motorräder in den Unfall verwickelt. 3 Menschen wurden dabei verletzt und mussten ins Krankenhaus gebracht werden. Eine Person mit schwereren Verletzungen ist per Rettungshubschrauber nach Dresden geflogen worden. Feuerwehr, Rettungsdienst und Polizei sind mehrere Stunden im Einsatz gewesen. Warum es zu dem Unfall kam, ist noch unklar und wird jetzt untersucht.
12: Dankeschön, Lindbischof. Mehr Lausitz-News für euch dann gleich wieder um 8:30. Jetzt Weltnachrichten.
13: Ich bin Dirk Zeitler. Am letzten Tag seines Peking-Aufenthalts ist US-Präsident Trump als Gast in der abgeschotteten Anlage für Chinas Regierungsmitglieder empfangen worden.

0: Trump und China-Staatschef Xi schüttelten im Garten der Wohn- und Büroanlage im Herzen der Stadt die Hand. Die Agenda sieht ein Gespräch der beiden mit dazu gereichtem Tee vor und anschließend ein Arbeitsmittagessen. Trump will danach wieder in Richtung USA aufbrechen. Die Zahl der Todesopfer nach der jüngsten russischen Angriffswelle auf die ukrainische Hauptstadt Kiew ist neuen Angaben zufolge auf 21 gestiegen. Zudem werden laut Rettungskräften noch immer 17 Menschen in den Trümmern eines zerstörten Wohnblocks vermisst, wie ukrainische Medien berichten. Dutzende Verletzte müssten behandelt werden.
1: Der Angriff auf Kiew in der Nacht auf Donnerstag war ungewöhnlich heftig. Moskau setzte in der Hauptstadt und in anderen Städten des Landes hunderte Drohnen, Raketen und Marschflugkörper ein. Ukrainische Behörden sprechen von zahlreichen beschädigten Wohnhäusern. Der ukrainische Präsident Selenskyj sagt, ein Marschflugkörper, der in ein Kiewer Gebäude eingeschlagen ist, wurde erst vor wenigen Wochen hergestellt. Russland umgeht also die Sanktionen, meint Selenskyj und fordert noch stärkere Maßnahmen gegen Moskau. Uli Reitinger, Nachrichtenredaktion.
0: Wer heute einkaufen gehen will, könnte vor verschlossenen Türen stehen. Bundesweit gibt es Warnstreiks im Einzelhandel. Die Gewerkschaft Verdi will so den Druck in den laufenden Tarifverhandlungen erhöhen. Sie hält die bisherigen Angebote der Arbeitgeber für deutlich zu niedrig.
2: Verdi spricht sogar von vergifteten Angeboten. Die Arbeitgeber bieten bisher nur kleine Lohnerhöhungen in zwei Schritten. Verdi fordert dagegen deutlich mehr, und zwar 7% mehr Lohn, mindestens aber 225 Euro zusätzlich im Monat. Der Handelsverband hält dagegen. Er verweist auf die aktuell schwierige wirtschaftliche Lage und sieht daher kaum Spielraum. Deshalb sind heute in mehreren Städten Warnstreiks und Kundgebungen geplant, unter anderem in Hamburg, Dortmund und Stuttgart. Zoe Tassovali, Nachrichtenredaktion.
0: Vor der dänischen Insel Anholt ist ein toter Wal entdeckt worden. Das Tier liege etwa 75 Meter vor der Küste und sei vermutlich bereits seit einiger Zeit tot, berichtet die Nachrichtenagentur Ritzau. Unklar ist, ob es sich um den Wal handelt, der Ende März erstmals vor Timmendorfer Strand in der Ostsee gestrandet war und rund einen Monat später in die Nordsee transportiert worden war.
3: Dankeschön, Dirk Zeitler in der Newsredaktion.
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3: Achtung, Unfall passiert auf dem Cottbuser Stadtring an der Kreuzung zur Willy-Brandt-Straße. Der Rettungseinsatz läuft da gerade stadteinwärts. War es gerade schwierig weiterzukommen. Wissen nicht, ob es jetzt vielleicht an der Unfallstelle vorbeigeleitet wird. Also, wenn ihr könnt, umfahrt das Ganze. Danke an Ines und Florian fürs Reingeben. Es wird geblitzt heute Morgen auf der A13 an der Abfahrt Bronco, hat uns Ralf gemeldet, und es gibt Blitzeranhänger, 4 Stück in der Lausitz, 3 davon allein in Cottbus, nach wie vor am Nordrand Richtung Siloer Landstraße, der erste, der zweite in der Elisabeth-Wolf-Straße in Sandow in der 30er-Zone und der dritte in der Schillerstraße Richtung Wilhelm-Köhl-Straße. Hier steht der Anhänger in Höhe Autohaus. Dazu kommt noch der in Kartloh in Richtung Forst, hier werdet ihr geblitzt, wenn ihr schneller als 50 unterwegs seid. Habt ihr mehr gesehen, noch was zu melden, dann macht das gern. Immer an der 0355 4839 495, einfach anrufen oder WhatsApp schicken an diese Nummer. Gute Fahrt für euch.
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3: Das geht rucki zucki im Mai. Gerade erst sind wir raus aus 2 Feiertagen, dem 1. Mai und gestern Himmelfahrtstag. Schon gibt's bald den nächsten Feiertag. Das ist dann der Pfingstmontag. Und Pfingsten, das ist immer ein traditionelles Turnier hier bei uns in der Lausitz, was genau an diesem Wochenende stattfindet und deshalb auch Pfingsten im Namen trägt. Es ist schon das 54. Pfingstreit- und Springturnier in Sido und da haben wir gleich Freikarten für euch.
6: Vorher gibt's die beste Musik. Wir wünschen euch einen tollen Start in den Freitagmorgen, 8.04 Uhr jetzt. Guten Morgen.
3: Guten Morgen.
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0: Große Klassiker von Blondie, Sunday Girl. Und dieser Klassiker in der Musik, der bringt uns zu einem Klassiker in der Lausitz, den ihr wieder Pfingsten erleben könnt.
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2: Ja, und zwar das 54. Pfingstreit- und Springturnier. Das steht nächstes Wochenende wieder in Silo an. Und das haben wir jetzt Julia bei uns im Studio. Guten Morgen.
3: Guten Morgen.
0: Guten Morgen, Julia. Du bist vom Orga-Komitee. Habt ihr richtig viele Leute, die da mithelfen?
3: Ja, also der Großteil unserer Vereinsmitglieder hilft bei den Arbeitseinsätzen und bei der Organisation des Turniers.
0: Ja, ich nehme an, ihr seid jetzt schon ganz schön weit vorangeschritten. Also eine Woche, gute Woche haben wir noch. Ein langes Wochenende wahrscheinlich jetzt nochmal für viele. Genau. Ordentlich ranzklotzen. Was steht an?
3: Also wir sind jetzt noch in den Aufgaben mit der Werbung beschäftigt. Die Anlage muss noch auf Vordermann gebracht werden, aber die Stallzelte stehen bereits und sind vorbereitet für die Teilnehmer. Der Platz ist vorbereitet und ja, jetzt geht's eigentlich nur noch in den Feinschliff.
0: Ah, okay.
2: Und was erwartet die Besucher dann so, die vorbeikommen bei euch am Wochenende?
3: Natürlich Springsport auf Spitzenniveau. Also wir starten am Freitag mit dem Tageshighlight einer Springprüfung unter Flutlicht. Das ist am Freitag so das Highlight. Und am Sonntag natürlich der große Preis der Sparkasse, ein S-Springen über 1,45 Meter.
0: Ja, das ist immer richtig spektakulär, muss man sagen. 1,45 Meter, das klingt jetzt nicht so viel, aber das ist schon ganz ordentlich. Also da müssen schon richtig Leute mitmachen oder können nur Leute mitmachen, die auch richtig gute Pferde haben.
3: Genau, richtig. Das sind alles dann Profi-Reiter, die das hauptberuflich machen in der Regel.
0: Ja, und das macht auch Spaß beim Zuschauen. Ich war schon mehrfach auf der Anlage zu Pfingsten zum Reit- und Springturnier. Es ist auch wirklich was für die ganze Familie. Also man kann auch Kinder mitnehmen, die sich jetzt vielleicht fürs Springreiten noch nicht so interessieren.
3: Richtig, wir haben am Sonntagnachmittag auch unseren Familientag wieder vor Ort mit verschiedenen Stationen für Groß und Klein, einer Hüpfburg und das Ganze startet Sonntag ab 13 Uhr.
0: Ah, okay. Also richtig schönes Pfingstprogramm.
2: Ja, ne? Auf jeden Fall sollten alle hingehen und es können jetzt auch alle hingehen, die anrufen. Du hast uns nämlich Freikarten mitgebracht, oder?
3: Richtig.
2: Also wenn ihr Lust habt, diese Freikarten zu gewinnen, müsst ihr einfach nur anrufen bei uns. 0355 4839 945 ist die richtige Nummer und dann könnt ihr das ganze Wochenende über bei diesem Turnier mit dabei sein.
0: Richtig cool. Wir haben zweimal zwei Freikarten für euch und Julia, worauf freust du dich an Pfingsten am meisten?
3: Ich denke, wir als Verein freuen uns natürlich primär über die sportlichen Erfolge, aber natürlich auch über große Besucherzahlen.
0: Ja, also hin mit euch nächstes Wochenende das 54. Pfingstreit- und Springturnier in Cottbus-Silo. Richtig schöne traditionelle Veranstaltung. Seid dabei, vielleicht das erste Mal oder zum wiederholten Mal und gehört habt ihr es hier bei uns auf Radio Cottbus. Julia, wir wünschen euch ganz viel Erfolg, ganz viele Besucher und ganz viel Spaß.
3: Dankeschön.
2: Kurz vor für den Neuen jetzt. Wir wünschen euch jetzt erstmal einen schönen Freitag. Guten Morgen.
0: Guten Morgen.
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0: ganz viele haben Brückentag. Ihr vielleicht nicht, seid schon eine ganze Weile wach. Mit der besten Musik bringen wir euch durch diesen Freitag um kurz nach 8:45. Guten Morgen.
1: Morgen.
0: Schauen wir mal fix auf die Straße, schauen fix hin zum Unfall auf dem Cottbuser Stadtring. Da ist nach wie vor die rechte Spur jetzt gesperrt an der Kreuzung zur Willy-Brandt-Straße. Der Rettungseinsatz, der läuft nach wie vor. Hier müsst ihr das Ganze möglichst umfahren, wenn ihr es ein bisschen eilig habt heute Morgen. Dankeschön an Ines und Florian fürs Melden. Blitze heute Morgen gemeldet einer, A13 an der Abfahrt Bronco, und Blitzeanhänger gibt es insgesamt 4 Stück in der Lausitz. Nennen wir euch gleich nach 13:30.
1: Der Blick aufs Wetter zeigt, heute sieht's gut aus. Heute mal kein Regen eingeplant, der Regenschirm kann zu Hause bleiben. Wir haben einen Mix aus Sonne und Wolken und die Temperaturen, die steigen im Laufe des Tages noch auf maximal 15 Grad. In der besten Musik für euch Jungle mit Carry On, ganz aktuelle Nummer hier auf Radio Cottbus. Und direkt danach unsere Zahl des Tages für Freitag, den 15. Mai. Guten Morgen.
0: Guten Morgen.
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0: Infos um 9:09. Guten Morgen.
1: Guten Morgen.
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0: Auch einfach mal am Wochenende von der Lausitz an die Ostsee fahren, das machen ja viele, aber fast alle davon nehmen entweder das Auto oder den Zug. Aber jetzt will jemand aus der Lausitz aufbrechen, komplett diese Strecke mit dem Fahrrad fahren. Genau das haben sich nämlich Schülerinnen und Schüler aus Forst vorgenommen.
1: Ja, eine 9. Klasse der Wiechern-Schule will Anfang Juni bis nach Warnemünde radeln. Rund 350 Kilometer liegen vor ihnen. Die Schule, die betreut Kinder und Jugendliche mit unterschiedlich geistigen und körperlichen Beeinträchtigungen. Und viele der Jugendlichen hätten sich so eine Tour früher selbst niemals zugetraut.
0: Ja, aber jetzt bereiten die sich schon seit mittlerweile 2 Jahren vor. Die haben erstmal angefangen mit so einer Fahrradprüfung und danach haben sie so kleine Touren gemacht, immer wieder ein Stückchen weiter. Zuletzt sogar längere Strecken bis nach Neuzelle.
1: Los geht's für die Klasse dann Anfang Juni. Innerhalb von 6 Tagen wollen sie ankommen. Das ohne Begleitauto, jeder mit so einer eigenen Satteltasche am Fahrrad und auch aus eigener Beinkraft.
0: Tolle Aktion, das bleibt fürs Leben, da erinnert man sich später noch. Wir von Radio Cottbus begleiten die Klasse nächste Woche auch nochmal bei den Vorbereitungen, wie die aussehen. Das hört ihr dann bei uns nächste Woche hier auf Radio Cottbus.
1: Die 350, heute unsere Zahl des Tages, für 350 Kilometer einmal von der Lausitz bis nach Warnemünde mit dem Fahrrad. Das macht Anfang Juni eine inklusive 9. Klasse der Wiechern-Schule in Forst.
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0: Schöne Geschichte, drücken wir die Daumen. Nächste Woche hört ihr mehr und mehr hört ihr gleich auch aus der Lausitz in unseren Lausitz News. Die gibt's um 12:30.

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13: Gute Nachrichten im Wetter heute, es bleibt tagsüber erstmal trocken. Regen gibt es erst ab Abend wieder in der Lausitz. Dazu Temperaturen jetzt schon bei 10 Grad, steigen heute noch auf maximal 15 und es bleibt den ganzen Tag über relativ sonnig bei uns. Auch am Wochenende geht es so sonnig weiter, es gibt nur wenige Wolken und Temperaturen bei maximal 15 Grad.
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12: Zwischen Treptow und Kasel hat es gestern Nachmittag einen schweren Motorradunfall gegeben. Lynn Bischoff, was ist dazu bekannt?
14: Nach ersten Informationen sind dort zwei Motorräder zusammengestoßen. Insgesamt waren 5 Motorräder in den Unfall verwickelt. 3 Menschen wurden dabei verletzt und mussten ins Krankenhaus gebracht werden. Eine Person mit schwereren Verletzungen ist per Rettungshubschrauber nach Dresden geflogen worden. Feuerwehr, Rettungsdienst und Polizei sind mehrere Stunden im Einsatz gewesen. Warum es zu dem Unfall kam, ist noch unklar und wird jetzt untersucht. In Spremberg findet im Juni wieder eine Vergabekonferenz für Unternehmen statt. Dort informieren die Stadt und mehrere kommunale Betriebe über geplante Aufträge und Projekte der kommenden Monate. Mit dabei sind unter anderem die Stadtwerke, der Wasserverband und das Spremberger Krankenhaus. Unternehmer sollen so frühzeitig erfahren, welche Arbeiten ausgeschrieben werden. Anmeldungen zur Vergabekonferenz sind bis Anfang Juni möglich. In der Stadtbibliothek Forst sind jetzt die Leseprofis 2026 gekürt worden. Schülerinnen und Schüler aus mehreren Grundschulen der Region sind beim Vorlesewettbewerb gegeneinander angetreten. Die Kinder mussten dabei unbekannte Texte vorlesen. Gewinner bei den dritten Klassen wurde Marc Jarik aus Großkölzig. Bei den vierten Klassen hat sich Theresa Kunde aus der Grundschule Keune durchgesetzt. Und die gute Nachricht, die OMPA Kunstreitertruppe aus Cottbus feiert in diesem Jahr ihr 50-jähriges Bestehen. Die Gruppe wurde ursprünglich als Club für Indianistik gegründet und gehört heute zu den bekannten Showgruppen der Lausitz. Aktuell trainieren dort Kinder, Jugendliche und Erwachsene gemeinsam mit 7 Pferden. Zum Jubiläum sind im Juni mehrere große Pferdeshows im Equidrom in Skardu geplant. Soweit das Neueste. 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
12: Dankeschön, Lynn Bischoff.
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12: Gute Nachrichten zuerst. Wieder freie Fahrt auf dem Cottbuser Stadtring. Der Rettungseinsatz ist beendet. Wieder freie Fahrt auf allen Spuren. Aber Achtung, auf der B87 ist zwischen Duben und Luckau ein totes Tier auf der Straße. Bitte fahrt hier vorsichtig. Und auf der B96 zwischen Dolinchen und Zürchel sind in beiden Richtungen Rinder auf der Fahrbahn, auch hier unbedingt vorsichtig unterwegs sein. Es wird geblitzt, ein einziger Blitzer heute Morgen gemeldet auf der A13 an der Abfahrt Bronco und es gibt Blitzeranhänger, die waren gestern schon da, stehen auch heute noch. 3 Stück in Cottbus, einer am Nordrand Richtung Siloer Landstraße, einer in der Elisabeth-Wolf-Straße in Cottbus-Sandow und einer in der Schillerstraße in Richtung Wilhelm-Köhl-Straße, hier geparkt am Autohaus und dazu kommt noch der in Kadlo in Richtung Forst. Wenn ihr mehr seht auf den Straßen in der Lausitz, dann sagt immer gern Bescheid unter der 0355 4839 94 und die 5. Ruft uns an oder schickt uns eine WhatsApp. Wir sagen es dann den anderen und für euch gute Fahrt.
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12: Am Wochenende schon was vor? Vielleicht habt ihr ja in der Lausitz ein Ziel, vielleicht seid ihr aber auch noch ziellos und vielleicht habt ihr ja auch in den kommenden Wochen noch keine so richtigen Pläne. Dann haben wir was für euch, denn im Konsum Indianschwalde, da wird in den nächsten Wochen einiges auf dem Plan stehen und was da genau gemacht wird, das besprechen wir gleich.
13: Morgen gibt es 2 Songs bei euch in der besten Musik hier auf Radio Cottbus zum Wachwerden, 8.34 Uhr. Jetzt guten Morgen.
12: Guten Morgen.
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0: und hier When a Woman auf Radio Cottbus am Freitagmorgen, Brückentag für ganz viele, und die sind jetzt wahrscheinlich schon wach, sitzen am Frühstückstisch. Herzlich willkommen in diesem Freitag um 8:50. Guten Morgen.
1: Guten Morgen.
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0: Ja, freie Tage, das ist natürlich etwas sehr, sehr Schönes im Mai, und da haben wir ja gleich reichlich davon im Mai. Zwei sind schon weg, einer kommt noch, immerhin der Pfingstmontag. Und am Freitagmorgen, ja, da schauen wir immer in die schönen Ecken in der Lausitz, um euch dahin zu schicken, damit ihr so richtig viel Spaß habt.
1: Immer am Freitagmorgen schalten wir ja mal rüber zu Martin Grunewald oder zu Steffen Krautz. Heute Morgen zu Martin Grunewald nach Hirnschwalde. Guten Morgen.
3: Einen wunderschönen guten Morgen.
1: Man muss ja sagen, heute am Freitag ist gar nichts los bei euch im Konsumierenschwalde, oder?
3: Nee, heute haben wir zu, wegen dem stressigen Männertag gestern.
1: Ja.
3: Und die Mitarbeiter wollen natürlich aus der Küche auch mal, der Laden hat heute offen, aber Gastronomie haben zu. Ja, einfach mal, um den Leuten freizugeben.
1: Ja, ist ja auch nett für deine Mitarbeiter. Ab nächster Woche, ab dem 18. geht es dann aber wie gewohnt weiter, oder?
3: Genau, da geht es weiter wie es ganz normal.
1: Und da gibt es dann auch wieder einen normalen Mittagstisch für die Leute?
3: Genau.
1: Dann lass uns doch mal so ein bisschen in die Zukunft schauen. Was stehen denn jetzt als nächstes für Events an bei euch?
3: Als nächstes haben wir die Landpartie.
1: Ja.
3: Die ist am 13. und 14. Juni. Da machen wir zusammen mit den Bauern und mehreren Schaustellern. Die stellen hier ihr Zeug aus. Dann ist auch die Silhouette, die kommt hierher und die wird ihre Holzarbeiten ausstellen. Blasmusik wird stattfinden. Tiere werden ausgestellt. Ja, und das über 2 Tage, am 13. und 14.
1: Das klingt auf jeden Fall sehr gut. Das können sich, glaube ich, viele Hörer schon mal in den Kalender eintragen. Was gibt's sonst noch so?
3: Dann haben wir genau eine Woche später, das ist eigentlich so ein ganz beliebtes Fest in Hirnschwalde, das hat sich so über die letzten 4 Jahre etabliert, das Fest der Gegensätze. Da ist eine Kapelle, da ist neue moderne Musik, also 4 verschiedene Bands, die spielen und verschiedene Musikrichtungen, jeder spielt 20 Minuten und das immer hintereinander. Ja, das hat sich so über die Jahre etabliert und ist wirklich eine schöne Sache geworden.
1: Und dann habt ihr noch sowas wie ein Blasmusikfestival, oder?
3: Genau, Hirnschwalde, es gab es ja ganz viele Jahre, also 26 Jahre, jedes zweite Jahr, also 13 Jahre, hatten wir das große Hirnschwalder Blasmusikfest, maximal so mit 4000 Besucher. Dieses Jahr machen wir das kleine Blasmusikfest.
1: Ja.
3: Das ist mit 5 verschiedenen Kapellen, alles regionale Kapellen. Und die spielen in Schwalde, das ist Ende August, nagelt mich nicht fest, ich glaube am 29. oder 30. August ist es.
1: Okay, das hört sich aber auch sehr gut an, auf jeden Fall sehenswert, und das ist auch auf jeden Fall ein Grund, um nach Schwalde zu euch zu fahren, oder?
3: Natürlich. Und am gleichen Wochenende ist auch noch das, ein Tag vorher ist das Erntefest für die Hirnschwalder Jugend mit Hahnrupfen. Ist auch traditionell und ganz interessant.
1: Also richtig viel los in Hirnschwalde. Wirst du das auch immer alles begleiten mit dem Konsum?
3: Natürlich. Wir werden immer mit dabei sein. Erntefest werden wir nicht so mitwirken, aber bei allen anderen wirken wir voll mit.
1: Sehr gut, dann sind wir auf jeden Fall schon mal ein bisschen im Bilde, was da so ansteht in den nächsten Monaten in Hirnschwalde. Dann danke dir, Martin, für die ganzen Infos und ein schönes Wochenende dir.
3: Ich danke dir, Luca.
0: Hat immer einen vollen Terminkalender, ne? Der Martin Grunewald, stellen da so viel auf die Beine in Hirnschwalde, aber die haben wir, glaube ich, auch in Hirnschwalde irgendwo so eine Tafel stehen, ne? Wo da drauf steht, herzlich willkommen im schönsten Dorf der Welt.
1: Naja, und dann muss man da auch organisieren, ne?
0: Genau, ne? Das ist auch ein Qualitätssiegel, da müssen sie ein bisschen was auf die Beine stellen, die Hirnschwalde, aber das tun sie. 8:44 Uhr, ihr habt's gehört, auf Radio Cottbus. Guten Morgen.
1: Guten Morgen.
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0: Kurz nach 3:45 auf Radio Cottbus 8:47 Uhr. Schnell der Blick auf die Straßen. Auf dem Stadtring wieder alles frei, haben wir schon gemeldet. Aber auf der B87 zwischen Duben und Luckau liegt ein totes Tier auf der Straße. Bitte fahrt hier vorsichtig und seid auch vorsichtig. Aktuell auf der B96 zwischen Dolinchen und Zürchel in beiden Richtungen. Rinder auf der Straße. Hier müsst ihr aufpassen. Es wird geblitzt. A13 an der Abfahrt Bronco. Und es gibt 4 Blitzeranhänger in der Lausitz. Nennen wir euch gleich nach 9.
1: Der Blick aufs Wetter zeigt heute ein paar Wolken mit dabei, aber auch viel Sonne und Temperaturen, die steigen dann sogar später noch auf maximal 15 Grad und es bleibt den ganzen Freitag über, jedenfalls tagsüber, trocken in der Lausitz. Gleich gibt's noch unsere Pollenflugvorhersage. Vorher in der Bestmusik Henry and the Waiter. Kommt gut in den Freitag, guten Morgen.
0: Guten Morgen.
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2: 8:09, wir schauen auf die Pollensituation. Da sehen wir, es sind gar nicht so viele unterschiedliche Pollenarten unterwegs, nämlich nur 4 Stück. Wir haben Ampfer- und Gräserpollen heute ganz schwach und sehr stark heute. Eiche und Buche unterwegs, und ich habe schon mal geschaut, die begleiten uns noch in etwa bis Anfang Juni in der Lausitz.
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10: Wir haben aktuell so eine ganz leichte Wolkendecke über der Lausitz. Die verzieht sich aber im Laufe des Tages noch. Heute Nachmittag soll es richtig schön sonnig werden. Dazu bleibt es trocken, tagsüber jedenfalls. Heute ab Abend kommt dann wieder ein bisschen Regen über die Lausitz.

0: jetzt. Temperaturen aktuell dazu bei 10 Grad, steigen heute noch auf maximal 15 und das sind auch die maximalen Werte fürs Wochenende. Samstag und Sonntag soll es dann auch trocken bleiben und es bleibt richtig schön sonnig. Ich habe gesehen, an beiden Tagen 10 Sonnenstunden eingeplant.
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2: Mit Lümbischow, guten Morgen. Zwischen Drebka und Kasel hat es am Donnerstagmittag einen schweren Motorradunfall gegeben. Nach ersten Informationen sind dort zwei Motorräder zusammengestoßen. Insgesamt waren 5 Motorräder in den Unfall verwickelt. 3 Menschen wurden dabei verletzt und mussten ins Krankenhaus gebracht werden. Eine Person mit schwereren Verletzungen ist per Rettungshubschrauber nach Dresden geflogen worden. Feuerwehr, Rettungsdienst und Polizei sind mehrere Stunden im Einsatz gewesen. Warum es zu dem Unfall kam, ist noch unklar und wird jetzt untersucht.
3: Dankeschön, Lünn-Bischof. Mehr lautes News für euch dann wieder um 9:30. Jetzt gibt's die Weltnachrichten.
4: Ich bin Dirk Zeitler. Die Zahl der Todesopfer nach der jüngsten russischen Angriffswelle auf die ukrainische Hauptstadt Kiew ist neuen Angaben zufolge auf 21 gestiegen. Zudem werden laut Rettungskräften noch immer 17 Menschen in den Trümmern eines zerstörten Wohnblocks vermisst, wie ukrainische Medien berichten.
5: Der Angriff auf Kiew in der Nacht auf Donnerstag war ungewöhnlich heftig. Moskau setzte in der Hauptstadt und in anderen Städten des Landes hunderte Drohnen, Raketen und Marschflugkörper ein. Ukrainische Behörden sprechen von zahlreichen beschädigten Wohnhäusern. Der ukrainische Präsident Selenskyj sagt, ein Marschflugkörper, der in ein Kiewer Gebäude eingeschlagen ist, wurde erst vor wenigen Wochen hergestellt. Russland umgeht also die Sanktionen, meint Selenskyj, und fordert noch stärkere Maßnahmen gegen Moskau. Uli Reitinger, Nachrichtenredaktion.
4: Nach US-Präsident Trumps Äußerung über ein angebliches chinesisches Hilfsangebot im Irankrieg hat Peking seine Forderungen nach einer dauerhaften Waffenruhe erneuert. Die Schifffahrtswege sollten so schnell wie möglich wieder geöffnet werden, erklärte das Außenministerium in Peking mit Blick auf die Straße von Hormuz. Es brauche eine umfassende und dauerhafte Waffenruhe, so die Behörde weiter. Vor der dänischen Insel Anholt ist ein toter Wal entdeckt worden. Das Tier liegt etwa 75 Meter vor der Küste und ist vermutlich bereits seit einiger Zeit tot, berichten dänische Medien unter Berufung auf die Umweltbehörde. Inzwischen gibt es die Vermutung, dass es sich um Buckelwal Timmy handeln könnte, der vor 2 Wochen in einer Rettungsaktion in die Nordsee gebracht worden war.
6: Der Wal vor der dänischen Küste soll schätzungsweise 10 bis 15 Meter lang sein und es soll sich wohl um einen Buckelwal handeln. Erste Bilder zeigen laut dänischen Medien wohl auch, dass die Haut des Tieres auffällig ist. Alles Daten, die darauf hindeuten, dass es sich um den Wal handeln könnte, der Ende März erstmals vor Timmendorfer Strand und dann mehrfach in der Wismarbucht in der Ostsee gestrandet war. Die dänischen Behörden wollen jetzt Gewebeproben entnehmen, um Klarheit zu bekommen. Diana Kramer, Nachrichtenredaktion.
4: Zum Sport. Die Fußballerinnen des FC Bayern München haben nach der deutschen Meisterschaft auch den DFB-Pokal gewonnen. In einem hektischen und nur selten hochklassigen Finale in Köln siegten die Titelverteidigerinnen aus München mit 4:0 gegen den Rekord-Pokalsieger.
3: Dankeschön, Dirk Zeitler in der Newsredaktion.
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3: Alles frei wieder in der Lausitz. Wir haben keine Meldungen für euch. Ihr kommt überall gut durch. Ein einziger Blitzer steht allein und verlassen an der A13 an der Abfahrt Bronco. Hat uns Ralf vorhin gemeldet. Und es gibt 4 Blitzeranhänger in der Lausitz. 3 davon in Cottbus, einer am Nordrand, einer in der Elisabeth-Wolf-Straße und einer in der Schillerstraße Richtung Wilhelm-Köhl-Straße hier im Autohaus geparkt und noch ein Blitzeranhänger steht in Kadloh in Richtung Forst. Habt ihr mehr gesehen heute Morgen am Brückentagsmorgen? Dann sagt gerne Bescheid unter der 0355 4839 945. Entweder ihr ruft an oder schickt eine WhatsApp. Gute Fahrt euch.
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3: So viel los wieder am Wochenende in der Lausitz. Immer am Freitagmorgen um diese Uhrzeit geben wir euch den großen Überblick, damit ihr Orientierung habt und nichts verpasst. Den Lausitzer Leben XXL. Luca hat wieder alles zusammengestellt. Mhm. Gibt es einen Favoriten von dir, wo du gerne hinwählen willst?
0: Oh, ich muss ehrlich sagen, dieses Spreewald Open 2026, dieser Gleitschirmwettbewerb, das klingt sehr spannend, muss ich sagen.
3: Cool. Ne? Wo ihr wann sein müsst, wenn ihr das auch mal sehen wollt, die tollen Wettkämpfe der Menschen, die vom Himmel fliegen, dann jetzt gleich zu hören.
0: Vorher gibt's die beste Musik für euch. Judith Ass und Dennis Leute. Damit starten wir jetzt mit ihrer aktuellen Diamonds. Habt einen schönen Freitag. Guten Morgen.
3: Guten Morgen.
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0: Okay, Sebastian, bei uns auf Radio Cottbus. Weißt du eigentlich, was das heißt?
1: Nee.
0: Das heißt, warum gehst du? Das ist eigentlich so ein fröhliches Lied, total über so Herzschmerz und sowas.
1: Klingt ganz anders.
0: Ja, finde ich auch. Und Herzschmerz wollen wir auch nicht. Wir haben ein Wochenende vor der Tür und da ist richtig viel los bei uns in der Lausitz.
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1: Ja, da gibt es immer freitags morgens um diese Uhrzeit den großen Überblick übers Wochenende. Wir beginnen mit dem Freitag und enden mit dem Sonntag. Und heute schon könnt ihr ab 10 Uhr eine Schnuppertour machen im Lausitzer Seenland. Wenn ihr das noch ein bisschen besser kennenlernen wollt, dann seid doch heute ab 10 Uhr mit der Seeschlange rund um den Geierswalder See unterwegs. Es gibt einen Halt beim Rostigen Nagel und da könnt ihr dann schön die Aussicht genießen.
0: Dieses Wochenende ist auch der internationale Gleitschirmwettbewerb Spreewald Open 2026 in Cottbus. Auf dem ehemaligen Flugplatz Cottbus Nord treten bis Sonntag rund 50 Piloten bei dem deutsch-polnischen Wettbewerb an. Los geht's am Wochenende immer ab 11 Uhr.
1: Ja, und ab 11 Uhr beginnt heute auch das Turmfest am Sedlitzer Turm. Die Kinder-, Jugend- und Familiengruppen der Sedlitzer Bergfreunde, die bieten da ganz viele Angebote zum Mitmachen an. Am Turm gibt's außerdem richtig was Schönes zu essen und zu trinken und einen Trödelmarkt.
0: Damit sind wir am Samstag angekommen. Der Bioladen Schemmel, der feiert diesen Samstag sein traditionelles Hoffest. Ab 9 Uhr gibt es viele Lausitzer Aussteller. Ihr bekommt Einblicke ins Handwerk. Außerdem gibt es ein buntes Programm auf der Bühne.
1: Am Gleis 19 ist dieses Wochenende 2 Tage Trödelmarkt. Ihr könnt einfach selbst trödeln oder sogar spontan einen Stand aufbauen. Los geht's da am Samstag ab 10 Uhr.
0: Im Archäotechnischen Zentrum in Welzow könnt ihr ab 10 Uhr mit Hammer und Amboss schmieden, wie vor 1000 Jahren. Ihr könnt historisches Besteck machen oder auch etwas Eigenes ausdenken.
1: Die Treckerfreunde in Fehro, die laden zum 12. Treckertreffen dieses Wochenende am Samstag. Morgen geht's los um 9 mit dem Techniktreff. Da gibt's Vorführungen von historischer Landtechnik und am Abend dann eine richtig schöne Dorfdisco.
0: Bei der Krabbertmühle gibt's diesen Samstag ab 13 Uhr einen Familienworkshop. Da könnt ihr gemeinsam traditionell Brot im Holzbackofen backen und später natürlich auch verkosten.
1: Ja, und wenn ihr Lust auf Ballett habt, morgen Abend dann ab mit euch ins Staatstheater. Ab 19.30 Uhr feiert da Vinci Premiere, ist die letzte Premiere des Balletts in dieser Spielzeit und ihr seht das Ganze in der Kammerbühne des Staatstheaters.
0: Am Fiedermannhof gibt Samstagabend eine Geisterkahnfahrt. Da fahrt ihr durch den Spreewald und zwischendurch tauchen immer wieder Schauspieler, verkleidet als sorbische Sagengestalten, auf. Am Samstag gibt es die Touren ab 20.45 Uhr.
1: Gruselig. Mhm. Ich weiß nicht, ob ich daran Spaß hätte, wenn ich mich alle 5 Minuten erschrecken muss. Am Sonntag angekommen, ab 8 Uhr ist auf dem Marktplatz in Spremberg Flohmarkt. Ob Vintage-Möbelstücke, besondere Sammlerobjekte, Haushaltswaren oder Kinderspielzeug, was nicht mehr gebraucht wird, auf dem Spremberger Flohmarkt, da findet ihr es.
0: Am Sonntag ist außerdem Naturkunde-Frühshoppen auf dem Spreeauenhof. Los geht's ab 10 Uhr mit einer Führung durch die Storchenausstellung und einem Rundgang durch das Storchendorf. Außerdem könnt ihr dem Imker des Spreeauenhofs über die Schulter schauen und macht einen kleinen Abstecher zur Streuobstwiese.
1: Am Sonntag übrigens internationaler Museumstag und ganz viele Museen hier bei uns auch in der Lausitz, die machen da mit. In Spremberg zum Beispiel könnt ihr im Niederlausitzer Heidemuseum ab 10 Uhr Turmführungen machen. Im Freilandmuseum Lede seht ihr, wie aus Handfasern feste Seile gemacht werden. Los geht's da ab 14 Uhr und ab 15 Uhr gibt's im Museum Schloss Lübben Sonderführungen und ihr könnt außergewöhnliche Museumsobjekte entdecken.
0: Ab 16 Uhr gibt's in der neuen Bühne Senftenberg ein ganz besonderes Konzerterlebnis für euch. Bei Klangfarben zwischen Klassik und Jazz erlebt ihr eine musikalische Reise, bei der sich klassische Klangwelten allmählich zur Freiheit des Jazz öffnen.
1: Ja, und wenn ihr am Wochenende vielleicht auch noch was in eurem Ort auf die Beine stellt und ihr braucht noch ganz viel Publikum aus der Lausitz, ja, dann lasst Radio Cottbus davon wissen. Wir haben ja heute noch mehrmals Lausitzer Leben XXL im Programm. Schickt uns die Infos gerne an die 0355 4839 94 und die 5 und wir nehmen eure Infos auf jeden Fall mit auf in den großen Überblick, den ihr über das ganze Wochenende findet auf radiocottbus.de.
0: Kurz nach Viertel 10 jetzt, ihr die Wachermacher. Guten Morgen.
1: Guten Morgen.
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0: Viertel zehn. Ihr hört Radio Cottbus und wir schon alle Viertelstunde einmal gemeinsam aufs Wetter und die Straßen hier in der Lausitz. Im Wetter heute gute Nachrichten, es bleibt die ganze Zeit über trocken. Jetzt noch ein paar mehr Wolken mit dabei, später dann größtenteils sonnig und Temperaturen gibt es dazu bei maximal 15 Grad.
1: Gute Nachrichten habe ich bei euch auch von den Straßen, das ist nämlich alles frei. Derzeit ein einziger Blitzer heute Morgen gemeldet an der A13 Abfahrt Bronco von Ralf. Blitzanhänger kommen noch 4 Stück dazu, die nennen wir euch gleich nach 9:30. Vorher gibt es noch unser Tagebuch der großen Hits, darin der Song for Sophie von Aura Dionne. Die Geschichte dazu erzählt uns gleich Christian Semmet. Aktuelle Musik haben wir vorher noch für euch. Die aktuelle Single von Harry Styles, American Girls, auch platziert in den Radio Cottbus Top 20, die ihr morgen wieder bei uns hört, ab 12 Uhr. Guten Morgen.
0: Morgen.
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1: 15. Mai 2010. Aura Dione ist mit Song for Sophie neu in den Charts.

Wir alle haben diesen einen Freund aus dem Kindergarten. Der, von dem damals alle dachten, die Freundschaft hält für immer. Und immer wenn man nach der Schulzeit mal wieder bei seinen Eltern vorbeischaut, erzählen sie einem von diesem speziellen Freund. Der macht jetzt das und das, der studiert jetzt dort und dort. Ich habe seine Mutter neulich beim Einkaufen an der Kasse getroffen. Und klar, man erinnert sich auch noch dunkel an die Person, aber das ist Jahre her und die Zeit treibt Freundschaften auseinander. Jetzt ist der Freund wirklich nur noch eine dunkle Erinnerung, die fast nichts mehr bedeutet. Genau das ist Sophie für Aura Dione. Aber Aura möchte das nicht so stehen lassen. Sie denkt zurück und stellt sich vor, was sie ihrer Kindergartenfreundin heute noch sagen wollen würde. Was sie ihr wünscht, wie sie sich vorstellt, wie sie jetzt lebt. Aber auch, was sie von ihr gelernt hat, was sie von ihr mitnimmt und von der Freundschaft, die es jetzt nicht mehr gibt.

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10: Aktuelle Temperaturen in der Lausitz bei 12 Grad in Cottbus, 11 Grad aktuell in Welzow und 11 auch in Fettschau. Temperaturen steigen heute noch ein kleines bisschen weiter an auf maximal 15 Grad. Dazu bleibt es tagsüber auf jeden Fall erstmal trocken, da ein paar Wolken mit dabei und am Nachmittag dann auch größtenteils sonnig. Regen kommt dann erst heute Abend zu uns in die Lausitz und das war tatsächlich auch der letzte Regen fürs Wochenende. Samstag und Sonntag soll es trocken bleiben mit ganz viel Sonne und auch da Temperaturen bei maximal 15 Grad.
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9: Zwischen Treptow und Kasel hat es gestern Nachmittag einen schweren Motorradunfall gegeben. Lindbischof, was ist dazu bekannt?
11: Nach ersten Informationen sind dort zwei Motorräder zusammengestoßen. Insgesamt waren 5 Motorräder in den Unfall verwickelt. 3 Menschen wurden dabei verletzt und mussten ins Krankenhaus gebracht werden. Eine Person mit schwereren Verletzungen ist per Rettungshubschrauber nach Dresden geflogen worden. Feuerwehr, Rettungsdienst und Polizei sind mehrere Stunden im Einsatz gewesen. Warum es zu dem Unfall kam, ist noch unklar und wird jetzt untersucht. In der Stadtbibliothek Forst sind jetzt die Leseprofis 2026 gekürt worden. Schülerinnen und Schüler aus mehreren Grundschulen der Region sind beim Vorlesewettbewerb gegeneinander angetreten. Die Kinder mussten dabei unbekannte Texte vorlesen. Gewinner bei den dritten Klassen wurde Marc Jarik aus Großkölzig. Bei den vierten Klassen hat sich Theresa Kunde aus der Grundschule Keune durchgesetzt. In Spremberg findet im Juni wieder eine Vergabekonferenz für Unternehmen statt. Dort informieren die Stadt und mehrere kommunale Betriebe über geplante Aufträge und Projekte der kommenden Monate. Mit dabei sind unter anderem die Stadtwerke, der Wasserverband und das Spremberger Krankenhaus. Unternehmer sollen so frühzeitig erfahren, welche Arbeiten ausgeschrieben werden. Anmeldungen zur Vergabekonferenz sind bis Anfang Juni möglich. Und die gute Nachricht: Die OMPA Kunstreitertruppe aus Cottbus feiert in diesem Jahr ihr 50-jähriges Bestehen. Die Gruppe wurde ursprünglich als Club für Indianistik gegründet und gehört heute zu den bekannten Showgruppen der Lausitz. Aktuell trainieren dort Kinder, Jugendliche und Erwachsene gemeinsam mit 7 Pferden. Zum Jubiläum sind im Juni mehrere große Pferdeshows im Equidrom in Skardu geplant. Soweit das Neueste. 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
9: Dankeschön, Lynn.
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9: Keine Meldungen von den Straßen in der Lausitz. Alles wieder frei. Wir hatten heute Morgen schon Tiere auf der Fahrbahn und Unfälle. Aber jetzt rollt's wieder. Allerdings ein neuer Blitzer ist dazu gekommen. Auf der A15 direkt im Spreewalddreieck in Richtung Schönefelder Kreuz ist der aufgebaut. Dann kommt noch einer dazu auf der A13 an der Abfahrt Bronco. Dankeschön an Ralf fürs Durchgeben. Und wir haben noch 4 Blitzeranhänger heute Morgen bestätigt bekommen. 3 in Cottbus am Nordrand, der in der Elisabeth-Wolf-Straße, der in Sandow ist auch noch da und auch noch der in der Schillerstraße in Richtung Wilhelm-Kühlt-Straße hier am Autohaus. Dazu noch der in Kartloh in Richtung Forst. Und wenn ihr noch mehr zu melden habt, dann macht es immer gern an der 0355 4839 945. Gute Fahrt für euch.
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9: Einer der größten deutschen Popkünstler, die wir haben, Udo Lindenberg, der ewige Udo. Jetzt wird er 80 Jahre alt und in dieser Woche haben wir ihn deshalb zu unserem Künstler der Woche gemacht. Einen der schönsten Titel von ihm spielen wir gleich.
10: Vorher die beste Musik mit aktuellen Nummer Teddy Swims, Mr. Know-It-All. Und damit starten wir jetzt rein. Guten Morgen.
9: Guten Morgen.
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0: bisschen mitmachen. Ja. Der macht richtig schön gute Laune hier zum Start in den Freitag, 9.41 Uhr. Jetzt guten Morgen.
1: Guten Morgen.
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0: Ja, mit der wohl seinen Geburtstag feiern wird. Mhm. Mit einer großen Party, bei der die Fetzen fliegen und einer riesen Torte in seinem Hotelzimmer. Leider hat Udo Lindenberg noch nicht verraten, was er für seinen Geburtstag vorhat. Aber feiern gehört für so einen echten Rockstar einfach mit dazu. Am Sonntag wird Udo Lindenberg nämlich 80 Jahre alt.
1: Überlege mal, ne? Wie lange der schon auf der Bühne steht. Der ewige Udo, seine Musikkarriere, die hat ja schon in den 60ern angefangen. Jetzt haben wir die 2026er. Das muss man sich mal auf der Zunge zergehen lassen. Damals hat er in verschiedenen Bands übrigens nicht hinter Mikrofon gestanden. Der hat als Schlagzeuger angefangen. Später in den 70ern. Da hat er sich dann aber immer mehr auf seinen Gesang und das eigene Songschreiben konzentriert. Und er war einer der ersten Rockmusiker überhaupt, der damals deutschsprachige Rockmusik in Westdeutschland zum Durchbruch gebracht hat.
0: Ja, und seitdem war er nicht nur wahnsinnig erfolgreich, sondern auch wahnsinnig fleißig. Über 40 Alben hat er veröffentlicht und etliche Preise abgeräumt. Ich glaube, der braucht mittlerweile sogar wahrscheinlich einen ganzen Raum für seine ganzen Trophäen.
1: Der kann er ja anbieten im Hotel. Ja. Ne? Also wir feiern Udo Lindenberg schon die ganze Woche hier auf Radio Cottbus. Wir spielen seine größten Songs und heute einen, der heißt Airport, dich wiedersehen. Bitteschön.

0: schon lange her, dieser Song. 1988 ja. rausgekommen. Boah, ich finde, man hat seine Stimme noch so ganz jung ja. darauf, so ein bisschen. Udo Lindenberg feiern wir in dieser Woche am Sonntag. Wird er nämlich 80 Jahre alt und deswegen ist er in dieser Woche unser Künstler der Woche.
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1: 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Weiter geht's mit der besten Musik. 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
10: Jetzt gerade ist es trocken in der Lausitz und die Sonne, die scheint auch hier und da so ein bisschen durch. Den ganzen Tag über sollen wir auch erstmal nicht mehr vom Regen überrascht werden. Erst am Abend, da könnten so ein paar Tropfen vom Himmel fallen. Jetzt aktuell haben wir 12 Grad in Cottbus, 11 Grad in Forst und auch in Spremberg und später sind noch bis zu 15 Grad möglich.
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11: Mit Lümbischow, guten Tag. Bei Werchow, einem Ortsteil von Karlau, ist gestern ein Radfahrer tödlich verunglückt. Der 41-Jährige war am Abend mit einer Gruppe am Kabeler Berg unterwegs. Nach ersten Informationen der Lausitzer Rundschau hat er dabei bergab die Kontrolle über sein Fahrrad verloren und ist gegen einen Baum geprallt. Der Mann starb noch an der Unfallstelle. Laut Polizei mussten auch mehrere Zeugen und Angehörige betreut werden. Die Ermittlungen zum genauen Unfallhergang laufen aktuell.
10: Danke dir, Lundbischof. Mehr Lausitz-News mit dir gibt's in einer halben Stunde. Jetzt die Nachrichten aus Deutschland und der Welt.
12: Ich bin Dirk Zeitler. US-Präsident Trump ist nach seinem mehrtägigen Staatsbesuch in China wieder auf dem Rückweg in die USA. Der Republikaner stieg auf dem Hauptstadtflughafen in Peking in die Air Force One und reckte zur Verabschiedung noch eine geballte Faust in die Luft. Es war nach 2017 bereits der zweite Staatsbesuch Trumps in China. Er kam mehrfach zu Gesprächen mit Staatschef Xi zusammen. Nach US-Angaben sollen bei den Treffen Verabredungen in der Wirtschaft sowie im Flugzeug- und Agrarbereich getroffen worden sein. Die Gewerkschaft Verdi hat im Handel für heute zu ersten Warnstreiks aufgerufen. Bundesweit sollen Beschäftigte im Einzelhandel und im Groß- und Außenhandel die Arbeit niederlegen.
13: Beim letzten Mal hat sich dieser Tarifkonflikt über mehr als ein Jahr hingezogen. Am Ende stand ein Plus von insgesamt 14%. Da wirken die Forderungen diesmal fast schon bescheiden. Verdi fordert aktuell 7% mehr Lohn, mindestens 225 Euro. Die Arbeitgeber sprechen von unrealistischen Forderungen. Angesichts der schwierigen wirtschaftlichen Rahmenbedingungen gebe es dieses Mal kaum Spielraum für Lohnerhöhungen, heißt es. Uli Reitinger, Nachrichtenredaktion.
12: Von der dänischen Insel Anholt ist ein toter Wal entdeckt worden. Das Tier liegt etwa 75 Meter vor der Küste und ist vermutlich bereits seit einiger Zeit tot. Das berichten dänische Medien unter Berufung auf die Umweltbehörde.

0: Inzwischen gibt es die Vermutung, dass es sich um Buckelwal Timmy handeln könnte, der vor 2 Wochen in einer Rettungsaktion in die Nordsee gebracht worden war.
1: Der Wal vor der dänischen Küste soll schätzungsweise 10 bis 15 Meter lang sein und es soll sich wohl um einen Buckelwal handeln. Erste Bilder zeigen laut dänischen Medien wohl auch, dass die Haut des Tieres auffällig ist. Alles Daten, die darauf hindeuten, dass es sich um den Wal handeln könnte, der Ende März erstmals vor Timmendorfer Strand und dann mehrfach in der Wismarbucht in der Ostsee gestrandet war. Die dänischen Behörden wollen jetzt Gewebeproben entnehmen, um Klarheit zu bekommen. Diana Kramer, Nachrichtenredaktion.
0: Die Zahl der Todesopfer nach der jüngsten russischen Angriffswelle auf die ukrainische Hauptstadt Kiew ist neuen Angaben zufolge auf 21 gestiegen. Zudem werden laut Rettungskräften noch immer 17 Menschen in den Trümmern eines zerstörten Wohnblocks vermisst, wie ukrainische Medien berichten. Dutzende Verletzte müssten behandelt werden.
2: Danke an Dirk Zeitler aus der Nachrichtenredaktion.
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2: Aktuell kommt ihr überall gut durch. Die Blitzer, die stehen allerdings auf der A13 an der Abfahrt nach Bronkow und auf der A15 direkt im Spreewalddreieck Richtung Schönefelder Kreuz. Außerdem haben wir auch Blitzeranhänger gleich 3 in Cottbus am Nordrand Richtung Siloer Landstraße, in der Elisabeth-Wolf-Straße bei Tempo 30 und der letzte Blitzeranhänger in Cottbus in der Schillerstraße Richtung Wilhelm-Kühls-Straße da am Autohaus. Der letzte Blitzeanhänger in Kadlo Richtung Forst, da bei Tempo 50. Und falls ihr noch was gesehen habt, falls ihr was zu melden habt, dann macht es gerne per WhatsApp oder auch per Telefon unter der 0355 4839 945. Wir wünschen euch eine gute Fahrt.
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2: Schon ab Sonntag tritt eine neue Regelung in Cottbus ein. In der Nacht darf künftig nicht mehr gemäht werden. Warum das so ist, das hört ihr gleich. Jetzt gibt's was Aktuelles für euch von Nico Santos mit Optimist.
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0: Cars mit Tonight She Comes. Ihr hört Radio Cottbus. 10.11 Uhr haben wir es jetzt.
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0: Momentan ist die Zeit, wo die ersten Gärten bepflanzt werden. Oder vielleicht sind sie es auch schon bei euch. Da kommen dann auch die Gartengeräte zum Einsatz. Ganz egal, ob Schaufel, Hake oder der Rasenmäher. Und das Schöne dabei ist, dass es eigentlich wenig zu beachten gibt. Außer bei Mährobotern. Da wird es ab Sonntag einige Änderungen geben. Welche genau? Das hat uns Stefan Böttcher, Fachbereichsleiter für Umwelt und Natur der Stadt Cottbus, verraten.
2: Wenn man zu den gesunden Zeiten, meinetwegen ab 8, 9 Uhr, das Gerät fahren lässt und dann um 16 bis 18 Uhr das Gerät wieder in seine Unterkunft fahren lässt, dann ist eigentlich alles geregelt. Darüber hinaus gibt es natürlich die Regelung, eine halbe Stunde vor Dämmerungsbeginn und eine halbe Stunde nach Sonnenaufgang. Hier die Regularien festzuzonen, weil man braucht ja einen gewissen Rahmen, in dem man sich auch orientieren kann. Und hier gilt es beim Deutschen Wetterdienst natürlich nachzuschauen, weil wir auch durch die Zeitverschiebung Sommeranfang und Winteranfang natürlich Dinge beachten müssen, die hier natürlich sonst sehr komplex werden.
0: Ja, diese neue Regelung soll euch jetzt nicht verärgern. Sie soll einfach nur dafür sorgen, dass nachtaktive Tiere wie beispielsweise Igel, Eidechsen und Lurche vor den Mährobotern geschützt werden. Das bedeutet also, wer einen Mähroboter hat, der sollte darauf achten, wann er fährt. Und wer sich nicht an die neuen Regeln hält, dem kann auch eine Geldstrafe drohen. Alle Infos dazu findet ihr auch nochmal auf radiocottbus.de.
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16: Nach den regnerischen Tagen ist heute erstmal trocken. Am Abend regnet es vielleicht ganz kurz. Ein paar Wolken haben wir gerade auf dem Himmel. Die Sonne, die scheint immer mal durch. Jetzt aktuell haben wir 12 Grad in Cottbus, 11 Grad in Burg und 12 Grad in Schipkau. Später sind maximal 15 Grad möglich. Und zum Wochenende kriegen wir noch ein bisschen mehr Sonne ab und die Temperaturen, die liegen da zwischen 15 und 17 Grad.
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16: Am Vatertag gestern ist ein Radfahrer bei Werchow, einem Ortsteil von Karlau, tödlich verunglückt. Lünn-Bischof, was wissen wir über den Unfall?
15: Der 41-Jährige war am Abend mit einer Gruppe am Kabeler Berg unterwegs. Nach ersten Informationen der Lausitzer Rundschau hat er dabei bergab die Kontrolle über sein Fahrrad verloren und ist gegen einen Baum geprallt. Der Mann starb noch an der Unfallstelle. Laut Polizei mussten auch mehrere Zeugen und Angehörige betreut werden. Die Ermittlungen zum genauen Unfallhergang laufen aktuell. In Spremberg findet im Juni wieder eine Vergabekonferenz für Unternehmen statt. Dort informieren die Stadt und mehrere kommunale Betriebe über geplante Aufträge und Projekte der kommenden Monate. Mit dabei sind unter anderem die Stadtwerke, der Wasserverband und das Spremberger Krankenhaus. Unternehmer sollen so frühzeitig erfahren, welche Arbeiten ausgeschrieben werden. Anmeldungen zur Vergabekonferenz sind bis Anfang Juni möglich. In der Stadtbibliothek Forst sind jetzt die Leseprofis 2026 gekürt worden. Schülerinnen und Schüler aus mehreren Grundschulen der Region sind beim Vorlesewettbewerb gegeneinander angetreten. Die Kinder mussten dabei unbekannte Texte vorlesen. Gewinner bei den dritten Klassen wurde Marc Jarik aus Großkölzig. Bei den vierten Klassen hat sich Theresa Kunde aus der Grundschule Keune durchgesetzt. Und die gute Nachricht, die OMPA Kunstreitertruppe aus Cottbus feiert in diesem Jahr ihr 50-jähriges Bestehen. Die Gruppe wurde ursprünglich als Club für Indianistik gegründet und gehört heute zu den bekannten Showgruppen der Lausitz. Aktuell trainieren dort Kinder, Jugendliche und Erwachsene gemeinsam mit 7 Pferden. Zum Jubiläum sind im Juni mehrere große Pferdeshows im Equidrom in Skardu geplant. Soweit das Neueste. 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
16: Ich danke dir, Lünn-Bischof.
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16: Auf der A15 Richtung Spreewald-Dreieck ist im Bereich Anschlussstelle Fetschau ein defektes Fahrzeug auf der Strecke, also fahrt da auf jeden Fall vorsichtig. Und auf der B97 Richtung Hoyerswerda zwischen Cottbus Süd und Groß-Osnich staut es sich aktuell, da plant ihr am besten 5 Minuten mehr Zeit ein. Ansonsten stehen Blitzer auf der B96 bei Betten bei Tempo 80, auf der A15 direkt im Spreewald-Dreieck Richtung Schönefelder Kreuz und auf der A13 an der Abfahrt nach Bronco. Blitzeranhänger, die stehen in Kartloh in Richtung Forst bei Tempo 50 und gleich 3 Blitzeranhänger in Cottbus in der Schillerstraße, in der Elisabeth-Wolf-Straße bei Tempo 30 und am Nordrand Richtung Siloer Landstraße. Und falls wir was vergessen haben sollten, dann meldet es uns gerne immer per WhatsApp oder auch per Telefon unter der 0355 4839 945.
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16: Und in der besten Musik gibt's jetzt gleich für euch einen Klassiker von Bryan Adams mit Back to You, ein rockiger Song. Davor etwas Neues von Miley Cyrus mit Younger You. Wir wünschen euch einen schönen Freitag und hoffentlich bald ein schönes Wochenende, falls ihr nicht schon einen Brückentag habt.
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0: Was ein schönes Lied, Bryan Adams mit Back to You. Ihr hört Radio Cottbus am Freitag. Bald ist Wochenende.
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0: Einblicke in die Anatomie von Mensch und Tier. Die gibt es in Guben seit 20 Jahren. Der Arzt und Wissenschaftler Gunther von Hagens hat dort damals das Plastinarium gegründet. Dort könnt ihr nicht nur sehen, wie der Körper so aufgebaut ist und wie es generell in uns drin aussieht, ihr könnt auch live dabei sein, wenn die Plastinate gerade erst entstehen. 20 Jahre ist ja eine ganze Weile und es wird jetzt deswegen ordentlich gefeiert. Das Jahr über erwarten euch dort exklusive Veranstaltungen, also von Comedy über Krimi bis hin zu Wissenschaft und Anatomie. Und los geht's da am 21. Mai mit einem Tag der offenen Tür, und zum Jubiläum öffnet das Plastinarium auch Bereiche, die ihr sonst nie so seht. Also zum Beispiel die verschiedenen Werkstätten, das Film- und Fotostudio oder auch das Versandlager. Auch die Kunsträume und Requisiten aus den Körperwelten könnt ihr euch dort anschauen, und Tickets dafür bekommt ihr online oder auch direkt vor Ort im Plastinarium.
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0: Kommt gut durch den Tag mit Radio Cottbus. Das war Ellie Goulding mit Lights für euch. Schönen Freitag.
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0: Und hier sind drei Themen, die die Lausitz heute beschäftigen. Mehr Lausitz-News gibt's auf radiocottbus.de, dem Newsportal für die Lausitz. Gestern Mittag hat es zwischen Drebkau und Kassel einen schweren Verkehrsunfall gegeben. Dabei waren insgesamt 5 Motorräder verwickelt und mehrere Menschen wurden verletzt. In Spremberg gibt es bald wieder die Vergabekonferenz 2026. Welche Bauprojekte, Aufträge und Investitionen, das erfahren die Unternehmen Mitte Juni. Und in der Stadtbibliothek Forst wurden die Leseprofis 2026 gekürt. Die besten Leser mehrerer regionaler Grundschulen sind bei dem Wettbewerb gegeneinander angetreten.
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9: Jetzt gerade haben wir 13 Grad in Cottbus, 12 Grad in Finsterwalde und auch in Werben. Und viel wärmer wird es heute nicht mehr, maximal 15 Grad sind für uns heute drin. Es kann sich auch etwas kühler anfühlen durch den ganzen Wind. Aber die guten Nachrichten, jetzt tagsüber soll es nicht mehr regnen, erst am Abend, da gibt es kleine Schauer. Zum Wochenende haben wir dann wieder mehr Sonne und kein Regen vorhergesagt. Samstag haben wir maximal 15 Grad und Sonntag maximal 17 Grad.
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10: Mit Lümbischow, guten Tag. Bei Werchow, einem Ortsteil von Karlau, ist gestern ein Radfahrer tödlich verunglückt. Der 41-Jährige war am Abend mit einer Gruppe am Kabeler Berg unterwegs. Nach ersten Informationen der Lausitzer Rundschau hat er dabei bergab die Kontrolle über sein Fahrrad verloren und ist gegen einen Baum geprallt. Der Mann starb noch an der Unfallstelle. Laut Polizei mussten auch mehrere Zeugen und Angehörige betreut werden. Die Ermittlungen zum genauen Unfallhergang laufen aktuell.
9: Danke dir, Lynn Bischoff. Mehr Lausitz News in einer halben Stunde. Jetzt die Nachrichten aus Deutschland und der Welt.
11: Ich bin Dirk Zeitler. US-Präsident Trump ist nach seinem Staatsbesuch in China wieder auf dem Rückweg in die USA. Zwei Tage lang ging es bei den Gesprächen in Peking um den Irakkrieg und Taiwan, vor allem aber um Wirtschaftsthemen.
12: Die US-Seite deutete an, dass China mögliche Deals für Agrarprodukte eingeht oder Boeing-Flugzeuge kaufen könnte. Auch Peking sprach davon, wichtige Einigkeit darüber erzielt zu haben, die Wirtschafts- und Handelsbeziehungen mit den USA stabil zu halten. Neben möglichen Handelsdeals tütete Trump auch noch ein Geschenk ein. Präsident Xi Jinping versprach ihm, Samen für Rosen zu schicken, die Trump zuvor in Zhongnanhai bestaunt hatte, dem Regierungskomplex der Kommunistischen Partei. Mittlerweile hat Trump Peking in der Air Force One verlassen. Aus Peking, Johannes Neudecker.
11: Kunden müssen wegen des Warnstreiks im Handel nach Einschätzung des Branchenverbandes nicht mit größeren Einschränkungen beim Einkaufen rechnen. Uns liegen bislang keine Erkenntnisse etwa zu Ladenschließungen oder Ähnliches bundesweit vor, sagte HDE-Tarifgeschäftsführer Harke. In den laufenden Tarifverhandlungen im Handel hat Verdi für heute zu Warnstreiks aufgerufen. Vor der dänischen Insel Anholt ist ein toter Wal entdeckt worden. Das Tier liegt etwa 75 Meter vor der Küste und ist vermutlich bereits seit einiger Zeit

0: tot. Das berichten dänische Medien. Inzwischen gibt es die Vermutung, dass es sich um Buckelwal Timmy handeln könnte, der vor 2 Wochen in einer Rettungsaktion in die Nordsee gebracht worden war.
1: Der Wal vor der dänischen Küste soll schätzungsweise 10 bis 15 Meter lang sein und es soll sich wohl um einen Buckelwal handeln. Erste Bilder zeigen laut dänischen Medien wohl auch, dass die Haut des Tieres auffällig ist. Alles Daten, die darauf hindeuten, dass es sich um den Wal handeln könnte, der Ende März erstmals vor Timmendorfer Strand und dann mehrfach in der Wismarbucht in der Ostsee gestrandet war. Die dänischen Behörden wollen jetzt Gewebeproben entnehmen, um Klarheit zu bekommen. Diana Kramer, Nachrichtenredaktion.
0: Sarah Engels muss beim Finale des Eurovision Song Contest in Wien für Deutschland bereits als 2. Act antreten. Dass sie am Samstag mit ihrem Lied Fire beim Publikum Feuer entfachen kann, hat die Sängerin bereits im Halbfinale außer Konkurrenz gezeigt. Stimmen kann sie aber erst am Samstagabend sammeln. Ob die Zuschauer ihren Auftritt nach 23 weiteren Ländern noch in Erinnerung haben werden, muss das große Finale zeigen.
2: Danke, Dirk Zeitler aus der Nachrichtenredaktion.
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2: Auf der A15 Richtung Spreewald-Dreieck ist im Bereich der Anschlussstelle Fettschau ein defektes Fahrzeug auf der Strecke, also fahrt da auf jeden Fall vorsichtig. Ansonsten keine Meldungen für euch, dafür aber 2 Blitzer auf der A13 an der Abfahrt nach Bronco und auf der A15 direkt im Spreewald-Dreieck Richtung Schönefelder Kreuz. Blitzeranhänger, die haben wir auch für euch, gleich 3 in Cottbus am Nordrand Richtung Siloer Landstraße, in der Elisabeth-Wolf-Straße und in Cottbus in der Schillerstraße Richtung Wilhelm-Kühl-Straße, da am Autohaus. Der letzte Blitzeanhänger in Kartloh Richtung Forst, da bei Tempo 50. Und falls ihr noch was zu melden habt, dann macht es gerne immer per WhatsApp oder auch per Telefon unter der 0355 4839 945. Wir wünschen euch eine gute Fahrt.
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2: Manche von euch haben ja schon vielleicht verlängertes Wochenende und sind schön am Entspannen. Einige müssen ja noch arbeiten, aber ihr habt es auch bald geschafft und dann ist auch Wochenende für euch. Und falls ihr nicht einfach nur die Füße hochlegen wollt, sondern vielleicht auch Lust auf einen kleinen Ausflug habt, haben wir natürlich wieder ein paar Tipps für euch. Und das Wetter, das soll auch wieder richtig schön werden, also es lohnt sich auf jeden Fall rauszugehen. Unsere große Lausitz-Erleben XXL-Liste, die hört ihr gleich.
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0: Gut Laune hier auf Radio Cottbus mit Scheinhead und seinem Jamaican in New York. 11.12 Uhr haben wir es jetzt.
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0: Die Woche ist bald rum. Der ein oder andere hat ja vielleicht schon seit gestern frei. Für manche ist aber jetzt erst bald Wochenende. Und wie so jeden Freitag haben wir ein paar Ausflugstipps für euch gesammelt, damit ihr euch nicht nur zu Hause langweilt, vor allem weil das Wochenende richtig schön sonnig sein soll. Da unsere Liste ja immer so riesig ist, habe ich mir Unterstützung im Studio geholt. Hallo Luisa Krake. Und wir fangen dann direkt an im Freitag. Ab 11 Uhr läuft schon das Turmfest am Sedlitzer Turm. Die Kinder-, Jugend- und Familiengruppen der Sedlitzer Bergfreunde bieten bunte Mitmachangebote für alle und am Turm gibt es eine Auswahl an Essen und Trinken und ein Trödelmarkt.
2: Und dieses Wochenende ist außerdem der internationale Gleitschirmwettbewerb Spreewald Open 2026 hier in Cottbus auf dem ehemaligen Flugplatz Cottbus Nord. Da treten noch bis Sonntag rund 50 Piloten bei dem deutsch-polnischen Wettbewerb an. Um 11 Uhr hat es heute angefangen und auch am Samstag und Sonntag ist der Start ab 11 Uhr.
0: An der neuen Bühne Senftenberg läuft das Stück X-It vom Jugendspielclub. In dem Mix aus Escape Room und Theater müssen Jugendliche gemeinsam Rätsel lösen und entscheiden, wie ihre Zukunft aussehen soll. Los geht's um 19.30 Uhr und Tickets bekommt ihr online.
2: Und auch im Samstag einiges los. Der Bioladen Schömmel, der feiert diesen Samstag sein traditionelles Hoffest. Ab 9 Uhr gibt's viele Lausitzer Aussteller. Ihr bekommt Einblicke ins Handwerk. Außerdem gibt's ein buntes Programm auf der Bühne.
0: Am Gleis 19 ist dieses Wochenende 2 Tage Trödelmarkt. Ihr könnt einfach selbst trödeln oder spontan einen Stand auch aufbauen. Und los geht's da ab 10 Uhr.
2: Bei der Krabbertmühle gibt es diesen Samstag ab 13 Uhr einen Familienworkshop. Da könnt ihr gemeinsam traditionell Brot im Holzbackofen backen und später natürlich auch verkosten.
0: Ja, und wenn ihr vielleicht Lust auf Ballett habt, dann ab ins Staatstheater mit euch. Ab 19.30 Uhr feiert da Da Vinci-Premiere in der Kammerbühne des Staatstheaters.
2: Und am Fiedermannshof gibt es am Samstagabend eine Geisterkahnfahrt. Ihr fahrt durch den Spreewald und zwischendurch tauchen immer wieder Schauspieler verkleidet als sorbische Sagengestalten auf. Am Samstag gibt es die Touren ab 20.45 Uhr.
0: Und dann sind wir auch schon am Sonntag. Ab 8 Uhr ist auf dem Marktplatz im Spremberg Flohmarkt. Ob Vintage-Möbelstücke, besondere Sammlerprojekte, Haushaltswaren oder auch Kinderspielzeug, auf dem Spremberger Flohmarkt wird wirklich jeder fündig.
2: Am Sonntag ist außerdem Naturkunde-Frühshoppen auf dem Spreeauenhof. Los geht's um 10 Uhr mit einer Führung durch die Storchenausstellung und einem Rundgang durch das Storchendorf. Außerdem könnt ihr dem Imker des Spreeauenhofs über die Schulter schauen und ihr könnt auch einen Abstecher zur Streuobstwiese machen.
0: Ja, und am Sonntag ist außerdem auch Internationaler Museumstag und ganz viele Museen in der Lausitz machen da auch mit. In Spremberg könnt ihr im Niederlausitzer Heidemuseum ab 10 Uhr Turmführungen machen und im Freilandmuseum Lehde seht ihr, wie aus Hanffasern feste Seile gemacht werden. Los geht's da ab 14 Uhr und ab 15 Uhr noch gibt's im Museum Schloss Löwen Sonderführungen und ihr könnt außergewöhnliche Museumsprojekte entdecken.
2: Ab 16 Uhr gibt's in der neuen Bühne Senftenberg dann ein ganz besonderes Konzerterlebnis für euch. Bei Klangfarben zwischen Klassik und Jazz erlebt ihr eine musikalische Reise, bei der sich klassische Klangwelten allmählich zur Freiheit des Jazz öffnen.
0: Ja, das war's erstmal von uns, aber wenn ihr noch eine Veranstaltung habt, die wir hier nicht in unserer großen Liste hatten, dann schickt sie uns gerne per WhatsApp an die 0355 4839 945 und auf radiocottbus.de findet ihr außerdem nochmal alles zum Nachlesen, falls es euch zu schnell ging. Danke Luisa für die Hilfe.
2: Gerne.
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0: Lady Gaga mit ihrem Alejandro. Ihr hört Radio Cottbus am Freitag um 11.26 Uhr.
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0: Künstliche Intelligenz wird viele Berufe verändern. Da sind sich Expertinnen und Experten einig. Umso spannender ist der Blick auf Jobs, die auch in Zukunft gebraucht werden. Dazu gehören die Ausbildungsberufe im Bäckerhandwerk. Hendrik Enderlein mit weiteren Infos.
2: Das Bäckerhandwerk verbindet Tradition mit Zukunft. Hier geht es nicht nur ums Backen von Brot und Brötchen, sondern auch um Rohstoffe, Teigführung, Kreativität und echtes handwerkliches Können. Genau das macht diese Berufe so wertvoll und auch in Zeiten von KI besonders gefragt. Nils Vogt vom Zentralverband des Deutschen Bäckerhandwerks.
3: Auch im Bäckerhandwerk erleben wir natürlich selbstverständlich den Wandel und dennoch stellen wir fest, dass eine Ausbildung im Bäckerhandwerk ein bemerkenswert stabiler, zukunftssicherer Weg ins Berufsleben sein kann.
2: Und auch die Arbeitswelt in den Backstuben entwickelt sich weiter. Digitale Ofensteuerung, moderne Warenwirtschaft, Kassensysteme und nachhaltige Produktion gehören heute vielerorts dazu. Wer hier einsteigt, lernt also nicht nur ein traditionelles Handwerk, sondern arbeitet zugleich mit moderner Technik.
3: Wir haben in Deutschland mehr als 8.900 Bäckereien und von denen sind wirklich viele Betriebe auch Ausbildungsbetriebe. Und wer sich für eine sinnstiftende und zukunftssichere Ausbildung zur Bäckerin oder auch zum Bäcker oder zur Fachverkäuferin, zum Fachverkäufer interessiert, der kann sich schon heute bei seiner Handwerksbäckerei in der Nähe informieren über Ausbildungsmöglichkeiten und ja, vielleicht auch ein Schnupperpraktikum machen und mal Einblicke gewinnen.
2: Und auch die Karrierechancen stimmen. Vom Einstieg in Verkauf oder Produktion bis hin zur Filialleitung ist vieles möglich. Und der Gesellenbrief kann später der erste Schritt zur Selbstständigkeit sein, als Bäckermeister oder Bäckermeisterin.
0: Weitere Infos rund um Ausbildung, Einstieg und freie Stellen gibt's übrigens über die Kampagne Back dir deine Zukunft auf www.bddz.de oder auch auf Social Media. 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
24: Das IBA-Ingenieurbüro für Brandschutz und Arbeitssicherheit in Cottbus sucht ab sofort Bauzeichnerinnen oder auch Bauzeichner. 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
24: Ja, einige Wolken heute über der Lausitz. Die Sonne, die scheint nur hier und da so ein bisschen durch gerade. Aber es regnet nicht und soll auch den ganzen Tag nicht mehr regnen. Erst am Abend, da sind kleine Schauer möglich. Dazu gibt es Temperaturen von maximal 15 Grad. Hier jetzt gerade 13 Grad in Cottbus, 12 Grad in Duben und 12 Grad in Welzow. Und zum Wochenende wird es dann ähnlich. Maximal 17 Grad am Sonntag und 15 am Samstag. Dazu viel Sonne und kein Regen.
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24: Am Vatertag gestern ist ein Radfahrer bei Werchow, einem Ortsteil von Kallau, tödlich verunglückt. Lynn Bischoff, was wissen wir über den Unfall?
25: Der 41-Jährige war am Abend mit einer Gruppe am Kabeler Berg unterwegs. Nach ersten Informationen der Lausitzer Rundschau hat er dabei bergab die Kontrolle über sein Fahrrad verloren und ist gegen einen Baum geprallt. Der Mann starb noch an der Unfallstelle. Laut Polizei mussten auch mehrere Zeugen und Angehörige betreut werden. Die Ermittlungen zum genauen Unfallhergang laufen aktuell. In der Stadtbibliothek Forst sind jetzt die Leseprofis 2026 gekürt worden. Schülerinnen und Schüler aus mehreren Grundschulen der Region sind beim Vorlesewettbewerb gegeneinander angetreten. Die Kinder mussten dabei unbekannte Texte vorlesen. Gewinner bei den dritten Klassen wurde Marc Jarik aus Großkölzig. Bei den vierten Klassen hat sich Theresa Kunde aus der Grundschule Keune durchgesetzt. In Spremberg findet im Juni wieder eine Vergabekonferenz für Unternehmen statt. Dort informieren die Stadt und mehrere kommunale Betriebe über geplante Aufträge und Projekte der kommenden Monate. Mit dabei sind unter anderem die Stadtwerke, der Wasserverband und das Spremberger Krankenhaus. Unternehmer sollen so frühzeitig erfahren, welche Arbeiten ausgeschrieben werden. Anmeldungen zur Vergabekonferenz sind bis Anfang Juni möglich. Und die gute Nachricht, die OMPA-Kunstreitertruppe aus Cottbus feiert in diesem Jahr ihr 50-jähriges Bestehen. Die Gruppe wurde ursprünglich als Club für Indianistik gegründet und gehört heute zu den bekannten Showgruppen der Lausitz. Aktuell trainieren dort Kinder, Jugendliche und Erwachsene gemeinsam mit 7 Pferden. Zum Jubiläum sind im Juni mehrere große Pferdeshows im Equidrom in Skardu geplant. Soweit das Neueste. 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
24: Danke dir, Lynn Bischoff.
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24: Auf der A13 Richtung Dresden zwischen Ruhland und Ortrand ist ein defektes Fahrzeug auf der Strecke. Fahrt da auf jeden Fall vorsichtig. Und auf der B97 Richtung Hoyerswerda zwischen Cottbus Süd und Großosnich, da müsst ihr mindestens 5 Minuten mehr Zeit einplanen. Ansonsten stehen Blitzer auf der A13 an der Abfahrt nach Bronkow und auf der A15 direkt im Spreewald-Dreieck, da Richtung Schönefelder Kreuz. Blitzeranhänger, die stehen in Kadlo Richtung Forst bei Tempo 50 und dann gleich 3 Blitzeranhänger in Cottbus in der Schillerstraße, in der Elisabeth-Wolf-Straße bei Tempo 30 und der letzte Blitzeranhänger in Cottbus am Nordrand Richtung Siloer Landstraße. Und falls ihr noch was zu melden habt, dann macht es gerne per WhatsApp oder auch per Telefon unter der 0355 4839 945. Schöne Fahrt euch!
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24: Die ganze Woche wird er hier schon bei uns auf Radio Cottbus gefeiert. Udo Lindenberg wird nämlich am Sonntag 80 Jahre alt. Und gleich hören wir wieder in einen Klassiker von ihm rein. Davor gibt's was Aktuelles von Taylor Swift mit Elizabeth Taylor. Wir wünschen euch einen schönen Freitag.
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0: Ein Klassiker von Billy Idol mit Sweet 16. Habt einen wunderschönen Freitag mit Radio Cottbus.
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0: Udo Lindenberg, eine echte Rocklegende, die seit Jahrzehnten mit seiner rauen Stimme und seinem vernuschelten Gesang die deutsche Musik prägt. Die Begeisterung für Musik hat bei ihm wohl schon sehr früh angefangen. Als Kind hatte er schon ein gutes Rhythmusgefühl und soll wirklich auch überall drauf getrommelt haben, wo es nur ging. Sein erstes Schlagzeug bestand nur aus alten Benzinfässern. Mit gerade mal 15 Jahren ist er dann nach Düsseldorf gezogen und eigentlich wollte er damals Kellner auf Kreuzfahrtschiffen werden. Nebenbei hat er aber als Schlagzeuger in Kneipen und Jazzbands gespielt und irgendwann wurde aus dem Traum vom Kellner dann doch eben der Traum vom Musiker. Am Anfang seiner Karriere stand er dann noch gar nicht als Sänger im Mittelpunkt, sondern erstmal am Schlagzeug. Das kann man sich eigentlich, glaube ich, gar nicht so vorstellen, den Udo mal ganz ohne Mikro. Ja, so eine Legende kann man ja ruhig länger feiern als nur an einem Tag und deswegen machen wir es auch schon die ganze Woche und hören in seine Klassiker rein. Und jetzt kommt direkt der nächste für euch, nämlich Plan B.

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1: Die Welt um uns ist voller Möglichkeiten. Bildung, Freizeit, Technik, Meinungen, alles wächst, alles verändert sich. Oft ist es faszinierend, manchmal überfordernd. Alte Werte verschwimmen, neue Angebote locken. Inmitten dieser Vielfalt wächst die Sehnsucht nach Orientierung, nach etwas, was bleibt. Ich habe für mich erkannt, es genügt Jesus Christus. Sein Leben, seine Worte und sein Weg sind das, wonach ich gesucht habe. Mein eigenes Leben an ihm auszurichten, umzukehren und ihm zu folgen, gibt mir Halt inmitten der Unübersichtlichkeit. Er ist der Eine im Alles. Bei ihm finde ich, was ich wirklich brauche. In der Bibel steht: Denn in Christus ist alles geschaffen, was im Himmel und auf Erden ist, das Sichtbare und das Unsichtbare. Es ist alles durch ihn und zu ihm geschaffen und er ist vor allem und es besteht alles in ihm.
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10: Jetzt gerade haben wir 14 Grad in Cottbus, 13 Grad in Dissen und 14 Grad in Lübben. Und viel wärmer wird es heute auch nicht mehr. Maximal 15 Grad sind für uns heute drin. Jetzt gerade ist es so ein bisschen bewölkt. Hier und da kommt ein bisschen die Sonne raus. Und die guten Nachrichten, jetzt tagsüber soll es nicht mehr regnen. Erst am Abend, da kann es vielleicht ein bisschen schauern. Zum Wochenende gibt es dann wieder mehr Sonne und kein Regen. Samstag haben wir um die 15 Grad und Sonntag um die 17 Grad.
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11: Mit Lümbischow, guten Tag. Bei Werchow, einem Ortsteil von Karlau, ist gestern ein Radfahrer tödlich verunglückt. Der 41-Jährige war am Abend mit einer Gruppe am Kabeler Berg unterwegs. Nach ersten Informationen der Lausitzer Rundschau hat er dabei bergab die Kontrolle über sein Fahrrad verloren und ist gegen einen Baum geprallt. Der Mann starb noch an der Unfallstelle. Laut Polizei mussten auch mehrere Zeugen und Angehörige betreut werden. Die Ermittlungen zum genauen Unfallhergang laufen aktuell.
10: Danke, Dylan Bischof. Mehr Nachrichten aus der Lausitz gibt's dann in einer halben Stunde. Jetzt die Nachrichten aus Deutschland und der Welt.
12: Ich bin Thomas Bleskin. US-Präsident Donald Trump ist nach seinem Staatsbesuch in China wieder auf dem Rückweg in die USA. 2 Tage lang ging es bei den Gesprächen in Peking auch um den Iran-Krieg und Taiwan, vor allem aber um Wirtschaftsthemen.
13: Die US-Seite deutete an, dass China mögliche Deals für Agrarprodukte eingeht oder Boeing-Flugzeuge kaufen könnte. Auch Peking sprach davon, wichtige Einigkeit darüber erzielt zu haben, die Wirtschafts- und Handelsbeziehungen mit den USA stabil zu halten. Neben möglichen Handelsdeals tütete Trump auch noch ein Geschenk ein. Präsident Xi Jinping versprach ihm, Samen für Rosen zu schicken, die Trump zuvor in Zhongnanhai bestaunt hatte, dem Regierungskomplex der Kommunistischen Partei. Mittlerweile hat Trump Peking in der Air Force One verlassen. Johannes Neudecker, Peking.
12: Hohe Energiepreise haben in Deutschland zu einer geringeren Produktion und Jobverlusten in besonders energieintensiven Industriebereichen geführt. Der Produktionsrückgang in ausgewählten Branchen wie Chemie, Papier, Glas oder Metallerzeugung fiel mit 15% seit Februar 2022 deutlich größer aus als in der gesamten Industrie mit etwa 9%, wie das Statistische Bundesamt mitteilte. Die Werte schließen den März dieses Jahres mit ein. Mit dem Produktionsrückgang gingen etliche Arbeitsplätze verloren. Vor der dänischen Insel Anholt ist ein toter Wal entdeckt worden. Unklar ist, ob es sich um den Wal handelt, der Ende März erstmals vor Timmendorfer Strand gestrandet war. Einiges spricht nach Ansicht von Experten aber dafür.
14: Die dänische Insel Anholt liegt so rund 200 Kilometer von dem Ort entfernt, wo Buckelwal Timmy vor rund 2 Wochen unter so ein bisschen unklaren Umständen freigelassen wurde. Das kann schon gut sein, dass er da jetzt hingeschwommen ist oder hingeschwemmt wurde. Auch die Größe passt. 10 bis 15 Meter groß soll das tote Tier sein. Das passt zu Timmy, der oft als 12 Meter lang beschrieben wurde. Und der tote Wal soll eine kranke Haut haben. Auch das klingt nach Timmy. Und es ist

0: auch einfach wahrscheinlich, dass Timmy auf offener See nicht überlebt hat, denn genau das hatten Experten ja immer wieder vorausgesagt. Ronny Tochau, Nachrichtenredaktion.
1: Sängerin Sarah Engels muss beim Finale des Eurovision Song Contests in Wien für Deutschland bereits als zweiter Act antreten. Dass sie mit ihrem Lied Fire beim Publikum punkten kann, hat die Musikerin bereits im Halbfinale außer Konkurrenz gezeigt. Stimmen kann sie aber erst am Samstagabend sammeln. Nach Sarah Engels kommen noch 23 weitere Auftritte.
2: Danke, Thomas Bleskin aus der Nachrichtenredaktion.
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2: Auf der B112 Richtung Großgastrose zwischen Forst und Großgastrose staut es sich aktuell, also plant da ein paar mehr Minuten ein, falls ihr da vorbeifahrt. Ansonsten keine Meldungen für euch, dafür aber Blitzer auf der A13 an der Abfahrt nach Bronco und auf der A15 direkt im Spreewald-Dreieck Richtung Schönefelder Kreuz. Blitzeranhänger, die stehen in Cottbus am Nordrand Richtung Siloer Landstraße, ebenfalls in Cottbus in der Elisabeth-Wolf-Straße und in der Schillerstraße Richtung Wilhelm-Kühl-Straße. Und die letzten zwei Blitzeranhänger in Kartloh Richtung Forst bei Tempo 50 hat uns nochmal Micha bestätigt und in Doberlo-Kirchhain in der Finsterwalder Straße. Und falls ihr auch noch was zu melden habt, dann macht es gerne per WhatsApp oder auch per Telefon unter der 0355 4839 945. Schöne Fahrt euch!
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2: Und in der besten Musik gibt's jetzt einen Klassiker aus den 80ern von Alice Cooper. Davor aktuelle Musik von Fastboy mit Beautiful Life kommt gut durch den Tag mit Radio Cottbus.
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0: Klingt nicht so, ist aber tatsächlich ein Liebeslied. Poison von Alice Cooper. 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
2: 15. Mai 2007. Pink ist mit Dear Mr. President neu in den Charts. Dear Mr. President ist ein offener Brief an den damaligen Präsidenten der Vereinigten Staaten von Amerika, George W. Bush. Pink ist mit vielem, was Bush politisch entscheidet und verändert oder eben nicht verändert, nicht einverstanden. Und diese Themen spricht sie im Song unverblümt an. Sie fragt ihn gerade raus: Wie kannst du nachts schlafen? Wie kannst du noch in den Spiegel schauen bei all dem Leid, das du verursachst? Den Krieg, den du begonnen hast, der zu unendlichem Leid führt. Die Obdachlosigkeit, die Menschen, die Armut leiden, hier in einem der reichsten Länder der Welt. Die strengen Abtreibungsgesetze, die diejenigen kriminalisieren, die eigentlich Hilfe benötigen würden. Du, Mr. President, könntest etwas tun, etwas ändern und tust nichts. Interessanterweise veröffentlicht Pink den Song in einigen Ländern, nur in den USA nicht. Aus Angst, die politische Gegenseite würde ihr vorwerfen, mit ihrer politischen Sichtweise Geld verdienen zu wollen. Naja, auch wenn sich Pink dadurch so ein bisschen selbst den Wind aus den Segeln nimmt, in Deutschland trifft sie mit der Nummer auf jeden Fall einen Nerv und landet 2007 damit ganz oben in den Charts.

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15: Den ganzen Tag über bleibt es heute trocken. Erst zum Abend kann es dann kurz regnen. Ansonsten eher bewölkt heute. Hier und da können ein paar kleine Sonnenstrahlen rauskommen. Jetzt gerade haben wir 14 Grad in Cottbus, 13 Grad in Großrieschen und 14 in Senftenberg. Und viel wärmer wird es heute nicht. Maximal 15 Grad für uns drin. Zum Wochenende kündigt sich dann aber ein richtig schönes Wetter an. Also ganz viel Sonne und dazu 15 Grad am Samstag und 17 Grad am Sonntag. Also richtig angenehme Temperaturen.
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15: Am Vatertag gestern ist ein Radfahrer bei Werchow, einem Ortsteil von Karlau, tödlich verunglückt. Lynn Bischoff, was wissen wir über den Unfall?
16: Der 41-Jährige war am Abend mit einer Gruppe am Kabeler Berg unterwegs. Nach ersten Informationen der Lausitzer Rundschau hat er dabei bergab die Kontrolle über sein Fahrrad verloren und ist gegen einen Baum geprallt. Der Mann starb noch an der Unfallstelle. Laut Polizei mussten auch mehrere Zeugen und Angehörige betreut werden. Die Ermittlungen zum genauen Unfallhergang laufen aktuell. Die neue Bühne Senftenberg probt ihre kommenden Amphitheaterstücke jetzt in einem ehemaligen Autohaus. Das leerstehende Gebäude gegenüber des Sana-Klinikums wird dem Theater vorübergehend als Probenraum zur Verfügung gestellt. Möglich wird das durch eine Zusammenarbeit mit dem Sana-Gesundheitszentrum in Senftenberg. Dort laufen aktuell auch schon die Vorbereitungen für die Stücke Im Weißen Rössel und Der kleine Ritter Tränk. Der Raum bietet laut Theater die gleiche Größe wie die Bühne am Amphitheater. Die Amphisaison startet dann Ende Mai am Senftenberger See. Das Staatstheater Cottbus tritt am Sonntag mit dem Stück Der Hauptmann von Köpenick beim Berliner Theatertreffen an. Zu Gast bei der Vorstellung wird auch Kulturministerin Manja Schüle sein. Die Inszenierung von Regisseur Sebastian Hartmann gehört zu den 10 ausgewählten Produktionen des diesjährigen Festivals. Auch das Potsdamer Hans-Otto-Theater ist mit einem Stück vertreten. Damit kommen in diesem Jahr gleich 2 Produktionen aus Brandenburg zum Berliner Theatertreffen. Und die gute Nachricht, die OMPA-Kunstreitertruppe aus Cottbus feiert in diesem Jahr ihr 50-jähriges Bestehen. Die Gruppe wurde ursprünglich als Club für Indianistik gegründet und gehört heute zu den bekannten Showgruppen der Lausitz. Aktuell trainieren dort Kinder, Jugendliche und Erwachsene gemeinsam mit 7 Pferden. Zum Jubiläum sind im Juni mehrere große Pferdeshows im Equidrom in Skardu geplant. Soweit das Neueste. 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
15: Danke dir, Lynn Bischoff.
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15: Auf der L52 in Karlau zwischen Parkstraße und dem Ortsausgang sind Personen auf der Fahrbahn, also fahrt da auf jeden Fall vorsichtig. Ansonsten haben wir einen Blitzer für euch auf der A15 direkt im Spreewald-Dreieck Richtung Schönefelder Kreuz und ein paar Blitzeranhänger in Cottbus am Nordrand Richtung Siloer Landstraße. Ebenfalls in Cottbus in der Elisabeth-Wolf-Straße und in der Schillerstraße Richtung Wilhelm-Kühl-Straße, da am Autohaus. 2 weitere Blitzeanhänger in Kadlo Richtung Forst bei Tempo 50 und in Doberlo-Kirchhain in der Finsterwalder Straße. Und falls ihr noch was zu melden habt, dann macht es gerne immer per WhatsApp oder auch per Telefon unter der 0355 4839 945.
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15: So ein Umzug in eine neue Stadt ist nicht ganz so einfach und da spreche ich wirklich aus Erfahrung. Ich lebe nämlich noch gar nicht so lange in Cottbus, ich glaube knapp über ein halbes Jahr. Ja, und die Stadt Cottbus möchte allen Neuankömmlingen unter die Arme greifen, nämlich mit dem Willkommensfest Klebasol, was euch da erwartet und wieso es sich vielleicht auch lohnt, als Ur-Cottbusser hinzugehen, das hört ihr gleich.
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0: Bell, Book and Candle mit Rescue Me. 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Am Freitag 12.40 Uhr haben wir es jetzt.
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0: Kleb Azol, falls ihr noch nichts davon gehört habt, das ist ein Willkommensfest, was einem das Gefühl vermitteln soll, in Cottbus wirklich angekommen zu sein. Egal, ob ihr komplett neu in Cottbus seid, gerade zurückkehrt oder schon immer hier lebt, könnt ihr gerne am 21. Mai auf dem Stadthallenvorplatz vorbeischauen. Ab 15 Uhr wird da ordentlich gefeiert und auf euch wartet eine Begegnungsmeile mit 43 ganz verschiedenen Ständen von regionalen Unternehmen und Vereinen. Janine Beutner vom Stadtmarketingverband hat das Ganze mitorganisiert.
2: Wir haben wirklich für jung bis alt was dabei. Wir haben Glücksräder, wir haben einige Sportvereine diesmal auch mit dabei, die ihren Sport live mitbringen und man kann sich halt auch ausprobieren. Es gibt viel zum selber in die Hand nehmen, zum Basteln.
0: Ja, das Programm ist ziemlich bunt. Es gibt internationale Performances, aber auch traditionelles wie die Annemarie-Polka. Und natürlich ist Mittanzen ausdrücklich erwünscht. Zu essen und zu trinken gibt es Regionales oder auch Dinge aus der ganzen Welt. Und ein besonderes Highlight darf in diesem Jahr auch nicht fehlen.
2: Im Rahmen von Kleb Azol gibt es auch wieder unser Tischkicker-Turnier. Und es gibt, wenn ich an letztes Jahr denke, gibt es, glaube ich, keine bessere Möglichkeit, als über Grenzen, Sprachen und Nationalitäten hinweg Kontakte zu knüpfen. Wettkämpferisch wird sich da gebettelt und ich glaube im Fußball-WM-Jahr 2026 darf das einfach nicht fehlen.
0: Ja, das glaube ich auch und auf die ersten drei Plätze warten sogar Preise. Anmelden könnt ihr euch direkt vor Ort oder schon im Voraus auf klebazol.de und dort findet ihr auch nochmal alle Informationen zum Kleb Azol und das komplette Programm. Für echtes Open-Air-Feeling sorgt am Abend die Band Superfuture, die das Fest musikalisch abschließt und moderiert wird die Bühne den ganzen Nachmittag über von unseren Wachemachern. Und damit so ein großes Fest überhaupt stattfinden kann, braucht es natürlich auch Unterstützer.
2: Ich bin sehr dankbar, dass wir zahlreiche Unterstützer gefunden haben, die das Fest nicht nur mitfinanzieren, sondern auch mit Sachleistungen unterstützt haben. Mein großer Dank gilt natürlich auch der Stadt Cottbus, die auch ihren Beitrag dazu trägt. Der Stadtmarketingverband hat finanziell unterstützt. Aber wir haben auch dann kleinere Sponsoren, wie unsere Stadtwerke, die LWG, als Unternehmen die Sparda Bank. Wir haben der DGB, der unterstützt.
0: Mit dabei sind große Partner wie die BTU Cottbus-Senftenberg und die MOLCT, aber auch viele kleine Vereine, die geschaut haben, wo sie helfen können. Denn bei so einem Event zählt ja wirklich jeder Cent und auch jede helfende Hand. Also schaut am Donnerstag in der nächsten Woche unbedingt auf dem Stadthallenvorplatz vorbei. Ab 15 Uhr geht's da los und wir von Radio Cottbus sind auch live vor Ort mit dabei. Und das Gemeinschaftsgefühl vor Ort ist etwas, das man nicht nur hört oder sieht, sondern auch einfach wirklich spürt.
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0: Maroon 5 mit She Will Be Loved. 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
0: Und hier sind drei Themen, die die Lausitz heute beschäftigen. Mehr Lausitz-News gibt's auf radiocottbus.de, dem Newsportal für die Lausitz. In der Stadtbibliothek Forst wurden die Leseprofis 2026 gekürt. Die besten Leser mehrerer regionaler Grundschulen sind bei dem Wettbewerb gegeneinander angetreten. Außerdem hat die neue Bühne Senftenberg nun ein neues Probezentrum im alten Peugeot-Autohaus. Möglich wurde das Ganze durch eine Kooperation mit dem Sana Gesundheitszentrum. Und gestern Mittag hat es zwischen Drebkau und Kassel einen schweren Verkehrsunfall gegeben. Darin waren insgesamt 5 Motorräder verwickelt und mehrere Menschen wurden verletzt.
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9: Jetzt gerade haben wir 14 Grad in Cottbus, 13 Grad in Welzow und 14 Grad in Jenschwalde. Und wärmer wird es auch nicht mehr, maximal 15 Grad für uns heute drin. Tagsüber soll es heute nicht mehr regnen. Erst zum Abend, da könnten wieder ein paar Tropfen vom Himmel fallen. Außerdem bleibt es überwiegend bewölkt. Mit ein bisschen Sonne zwischendurch. Zum Wochenende haben wir aber dann wieder mehr Sonne und kein Regen. Am Samstag werden es maximal 15 Grad und am Sonntag maximal 17 Grad.
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10: Mit Lia Limberg, guten Tag. Am Vatertag gestern ist ein Radfahrer bei Werchow, einem Ortsteil von Karlau, tödlich verunglückt. Der 41-Jährige war am Abend mit einer Gruppe am Kabeler Berg unterwegs. Nach Medienberichten hat er dabei bergab die Kontrolle über sein Fahrrad verloren und ist gegen einen Baum geprallt. Der Mann starb noch an der Unfallstelle. Laut Polizei mussten auch mehrere Zeugen und Angehörige betreut werden. Die Ermittlungen zum genauen Unfallhergang laufen aktuell.
9: Danke dir, Lia Limberg. Mehr Lausitz News mit dir in einer halben Stunde. Jetzt die Nachrichten aus Deutschland und der Welt.
11: Ich bin Dirk Zeitler. Die Folgen des Iran-Kriegs drücken immer mehr auf die wirtschaftliche Lage in Deutschland. Nachdem der Start ins Jahr stärker ausfiel als erwartet, rechnet die Bundesregierung im zweiten Quartal nun mit einem deutlichen Konjunkturdämpfer. Das geht aus dem aktuellen Bericht des Wirtschaftsministeriums hervor.
12: Steigende Preise, Lieferkettenprobleme und Unsicherheit belasten die Stimmung in Unternehmen und privaten Haushalten. So steht's im aktuellen Monatsbericht des Bundeswirtschaftsministeriums. Alle Indikatoren, so heißt es weiter, deuten auf einen schweren Dämpfer der Konjunktur hin. Wie es genau weitergeht, hänge unter anderem davon ab, wie lange der Konflikt mit dem Iran noch dauert, wie lange die Handelswege und auch Produktionskapazitäten beeinträchtigt bleiben. Und selbst nach einer Entspannung dürften zum Beispiel die Energie- und Rohstoffpreise noch nicht so schnell wieder sinken. Thomas Thonfeld, Nachrichtenredaktion.
11: US-Präsident Trump ist nach seinem Staatsbesuch in China wieder auf dem Rückweg in die USA. Der Republikaner stieg auf dem Hauptstadtflughafen in Peking in die Air Force One. Es war nach 2017 bereits der zweite Staatsbesuch Trumps in China. Er kam mehrfach zu Gesprächen mit Staatschef Xi zusammen. Nach US-Angaben sollen bei den Treffen auch Verabredungen im Flugzeug- und Agrarbereich getroffen worden sein. Russland und die Ukraine haben jeweils 205 Kriegsgefangene ausgetauscht. Wie der ukrainische Präsident Zelensky auf der Plattform X mitteilte, sei dies der erste Schritt eines größeren Austauschs von insgesamt 1000 Gefangenen auf jeder Seite.
13: Wir werden weiter um jeden kämpfen, der noch in Gefangenschaft ist, sagte der ukrainische Präsident Zelensky. Der Austausch von jeweils 1000 Kriegsgefangenen war Teil einer Vereinbarung.

0: Vereinbarung über eine dreitägige Waffenruhe. Die hatte US-Präsident Trump vermittelt. Sie schützte vor allem die Militärparade zum Weltkriegsgedenken in Moskau am 9. Mai. Weil der An- und Abtransport von Soldaten schwierig ist, wurden auch schon frühere größere Austausche in mehrere Etappen aufgeteilt. Aus Moskau, Katharina Schröder.
1: Misstrauen, Neugier oder Untreueverdacht? Zahlreiche Menschen in Deutschland haben laut einer Umfrage schon mal heimlich das Smartphone der Partnerin oder des Partners durchsucht. Das geht aus einer repräsentativen Umfrage des Digitalverbands Bitkom hervor. Demnach haben 26% der Befragten mit Beziehungserfahrung schon einmal ohne ausdrückliche Erlaubnis einen Blick ins Partnerhandy geworfen. 10% davon sogar mehrfach.
2: Danke dir, Dirk Zeitler aus der Nachrichtenredaktion.
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2: Auf der B112 Richtung Großgastrose zwischen Forst und Großgastrose müsst ihr ein bisschen mehr Zeit einplanen. Mindestens 9 Minuten müsst ihr da einplanen. Ansonsten stehen Blitzer im Spreewalddreieck von Berlin kommt Richtung Cottbus. Dabei Tempo 100 hat uns Moped Jimmy gemeldet. Vielen lieben Dank dafür. Blitzeranhänger, die stehen in Cottbus am Nordrand Richtung Sidorer Landstraße. Ebenfalls in Cottbus in der Elisabeth-Wolf-Straße bei Tempo 30. Und der letzte Blitzeranhänger in Cottbus in der Schillerstraße Richtung Wilhelm-Kühls-Straße, da am Autohaus. Die letzten 2 Blitzeanhänger in Kartloh Richtung Forst bei Tempo 50 und in Dobelow-Kirchhain in der Finsterwalder Straße. Und falls ihr auch was zu melden habt, dann macht es gerne immer per WhatsApp oder auch per Telefon unter der 0355 4839 945. Wir wünschen euch eine gute Fahrt.
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2: Am Mittwoch gab es hohen Besuch an der BTU. Bundesforschungsministerin Dorothee Bär war vor Ort, um sich die Forschungsprojekte anzuschauen. Und außerdem gab es auch viele spannende Gespräche. Und was da genauso besprochen wurde, das haben wir erfahren. Und das hört ihr auch gleich. Jetzt für euch erstmal was Aktuelles von Connor Skinner mit Find You.
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0: Musik aus den 90ern von Michael Jackson, Given to Me, aus seinem 8. Studioalbum Dangerous. 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Habt einen schönen Freitag.
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0: Die Lausitz als Innovationsstandort, und an der BTU entstehen dafür gerade zahlreiche Zukunftsprojekte. Das ist nicht nur für uns spannend, das zieht auch Gäste an. Am Mittwoch zum Beispiel war die Bundesforschungsministerin Dorothee Bär an der BTU zu Besuch. Sie hat sich verschiedene Forschungsprojekte angeschaut und sich über den geplanten Lausitz Science Park informiert. Und außerdem gab es auch ein Gespräch mit Ministerpräsident Woidke und der brandenburgischen Wissenschaftsministerin Schüle. Was ist da genau besprochen worden? Das hat uns die Präsidentin der BTU, Gesine Grande, verraten.
2: Es geht ganz stark um all die Innovationen, die wir über den Strukturwandel mit den Mitteln, und es sind ja sehr viele Bundesmittel, aus dem Strukturstärkungsgesetz voranbringen. Und das sind Themen, die auch die Ministerin bewegen. Das Thema Energie, das Thema Batterien, das Thema KI und Sensorik sind alle auch wichtige Schwerpunktthemen in ihrer Hightech-Agenda.
0: Ja, die Hightech-Agenda Deutschland ist ein großer staatlicher Investitionsplan. Damit will Deutschland Zukunftstechnologien wie künstliche Intelligenz, moderne Mikrochips und saubere Energie im Land vorwärts bringen. Die Lausitz spielt dafür eine wichtige Rolle. Fördergelder sollen helfen, dass wir hier sogar ein Spitzenstandort für Technologie werden. Und das ist ein Segen, denn viele Projekte an der BTU brauchen genau diese Unterstützung, um langfristig weiterarbeiten zu können.
2: Wir sind in einer Region, die sehr deindustrialisiert war, aber wir haben eine Region vor unseren Füßen, wo wir diese tollen Entwicklungen, Erkenntnisse und technologischen Neuerungen auch wirklich ausrollen können. Wir können das hier probieren in einer Region, die weiter Energieland bleiben will, nur eben jetzt mit erneuerbaren Energien. Wir können gucken, was heißt das für die komplexe Steuerung, für das Zusammenwirken von verschiedenen Energieformen, wie baut man das ein?
0: Das Besondere in Cottbus, Forschung und Praxis sind hier ganz nah. Vieles wird direkt ausprobiert und auch umgesetzt. Und Projekte wie iCampus oder Spreetech Next arbeiten eng mit Unternehmen zusammen. Diese Verbindung zwischen Forschung und Anwendung konnte Bundesministerin Dorothee Bär bei ihrem Besuch und auch den Präsentationen der beteiligten Unternehmen selbst erleben.
3: Das finde ich so besonders faszinierend, was hier zusammenkommt, nämlich auf der einen Seite die Technologie, aber auf der anderen Seite in dieser Verbindung es nicht über die Köpfe der Menschen hinweg zu machen, sondern in einer ganz engen Verbindung auch in der Forschung, wie kommt es an? Weil wir müssen ja dann auch immer vor Ort damit leben.
0: Ein Check hat Dorothee Bär diesmal noch nicht dabei gehabt, aber dass die Entwicklung in die richtige Richtung geht, zeigt auch das aktuelle Regionalranking. Diese Woche hat es ein schönes Ergebnis gegeben. Cottbus liegt dort unter 400 Städten auf Platz 1 mit der größten Verbesserung. Nicht mehr lange, dann ist wieder Wochenende. Bis dahin wünschen wir euch einen entspannten Arbeitstag. Jetzt für euch alle Farben mit Revolution.

0: dieses Lied macht einfach gute Laune. American Authors mit Best Day of My Life. 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Schönen Freitag.
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2: Der Blick reicht weit über die Gipfel und genau hier beginnt das Erlebnis. Ob mit dem Bike auf der Königsturm oder zu Fuß auf dem Königsweg. Am Hochkönig trifft Bewegung auf Panorama. Christine Schaffetter, die Geschäftsführerin vom Tourismusverband, erzählt, was die Region Hochkönig im Sommer so besonders macht.
3: Ja, das ist diese unglaubliche Vielfalt und die spürt man sofort. Mit der Hochkönigkeit können unsere Gäste viele Angebote so unkompliziert nutzen, ob das die Sommerbahnen sind oder die Erlebnisberge, eine Biketour mit einem herrlichen Panorama, eine Wanderung über mehrere Tage am Königsweg oder einfach ein genussvoller Moment auf der Alm. Und diese Vielfalt macht den Aufenthalt hier bei uns in der Region Hochkönig so besonders und so persönlich.
2: Zwischen Almwiesen und Kräutergärten geht es nicht nur um Bewegung, sondern auch ums Innehalten. Wie gelingt aber diese Verbindung aus Aktivität und Genuss am Hochkönig?
3: Das ergibt sich ganz natürlich. Viele unserer Gäste sind tagsüber aktiv beim Biken, beim Wandern oder auf den Erlebnisbergen und sie erleben danach die regionale Küche ganz bewusst. Die Kräuteralmen, die Hütten mit traditionellen Gerichten und diese Nähe zur Natur, die schaffen eine ganz besondere Balance. Unser Slogan ist der Gipfel der Gefühle. Es geht nicht darum, möglichst viel zu schaffen, sondern die Zeit intensiv zu erleben und genau das bleibt dann auch lange in Erinnerung und schafft Magic Moments.
2: Mehr Infos gibt es natürlich unter hochkönig.at.
0: Ob auf zwei Rädern, zu Fuß oder einfach beim Ankommen am Hochkönig, wird aus Bewegung ein echtes Erlebnis. Eine Region, in der Aktivsein und Genuss ganz selbstverständlich zusammengehören.
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0: Heute gibt's einen Mix aus Sonne und Wolken, wobei jetzt gerade mehr Wolken als Sonne da sind. Tagsüber bleibt es heute trocken. Erst zum Abend soll es dann etwas regnen. 14 Grad haben wir es gerade in Cottbus, 13 Grad in Guben und 14 Grad in Drebkau. Und wärmer wird es heute nicht mehr. Maximal sind für uns 15 Grad heute drin. Zum Wochenende kriegen wir dann aber endlich wieder mehr Sonne und auch kein Regen. Am Samstag werden es 15 Grad und am Sonntag maximal 17 Grad.
12: Es ist 14:30.
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15: Am Vatertag gestern ist ein Radfahrer bei Werchow, einem Ortsteil von Karlau, tödlich verunglückt. Lia Limberg, was wissen wir über den Unfall?
16: Der 41-Jährige war am Abend mit einer Gruppe am Kabeler Berg unterwegs. Nach Medienberichten hat er dabei bergab die Kontrolle über sein Fahrrad verloren und ist gegen einen Baum geprallt. Der Mann starb noch an der Unfallstelle. Laut Polizei mussten auch mehrere Zeugen und Angehörige betreut werden. Die Ermittlungen zum genauen Unfallhergang laufen aktuell. Die neue Bühne Senftenberg probt ihre kommenden Amphitheaterstücke jetzt in einem ehemaligen Autohaus. Das leerstehende Gebäude gegenüber des Sana-Klinikums wird dem Theater vorübergehend als Probenraum zur Verfügung gestellt. Möglich wird das durch eine Zusammenarbeit mit dem Sana-Gesundheitszentrum in Senftenberg. Die Vorbereitungen für die Stücke im Weißen Rössel und der kleine Ritter Tränk sind dort auch schon gestartet. Der Raum bietet laut Theater die gleiche Größe wie die Bühne am Amphitheater. Die Amphisaison startet Ende Mai am Senftenberger See. Das Staatstheater Cottbus tritt am Sonntag mit dem Stück Der Hauptmann von Köpenick beim Berliner Theatertreffen auf. Zu Gast bei der Vorstellung wird auch Kulturministerin Manja Schüle sein. Die Inszenierung von Regisseur Sebastian Hartmann gehört zu den 10 ausgewählten Produktionen des diesjährigen Festivals. Auch das Potsdamer Hans-Otto-Theater ist mit einem Stück vertreten. Damit kommen in diesem Jahr gleich 2 Produktionen aus Brandenburg zum Berliner Theatertreffen. Und die gute Nachricht? Die OMPA Kunstreitertruppe aus Cottbus feiert in diesem Jahr ihr 50-jähriges Bestehen. Die Gruppe wurde ursprünglich als Club für Indianistik gegründet und gehört heute zu den bekannten Showgruppen der Lausitz. Aktuell trainieren dort Kinder, Jugendliche und Erwachsene gemeinsam mit 7 Pferden. Zum Jubiläum sind im Juni mehrere große Pferdeshows im Equidrum in Skardo geplant. Soweit das Neueste. 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
15: Danke dir, Lia Limberg.
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15: Auf der A13 Richtung Schönefelder Kreuz, genauer gesagt zwischen Kittlitz und Lübbenau, sind Gegenstände auf allen Fahrstreifen und ein liegen gebliebenes Fahrzeug, also fahrt da auf jeden Fall vorsichtig. Ansonsten haben wir keine Meldungen für euch, dafür aber ein Blitzer im Spreewald-Dreieck von Berlin kommt Richtung Cottbus, dabei Tempo 100. Und Blitzeranhänger haben wir auch ein paar für euch in Doberlug-Kirchhain in der Finsterwalder Straße, in Kartloh Richtung Forst bei Tempo 50 und dann noch 3 Blitzeranhänger in Cottbus in der Schillerstraße, in der Elisabeth-Wolf-Straße bei Tempo 30 und in Cottbus am Nordrand Richtung Siloer Landstraße. Und falls wir was vergessen haben sollten, falls ihr noch was zu melden habt, dann macht es immer gerne per WhatsApp oder auch per Telefon unter der 0355 4839 945.
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15: Wochenende bedeutet ja meistens auch, dass sehr viel im Sport ansteht. Und auch diesmal, vor allem für die ganzen Energiefans, ist wirklich ein spannendes Wochenende gerade auf dem Programm. Darüber reden wir gleich nach 2 Hits.
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0: Jennifer Rush mit Heart Over Mind, ein echter Klassiker. Ihr hört Radio Cottbus, wir haben es 13.40 Uhr.
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0: Dieses Wochenende wird für viele Lausitzer Sportfans wahrscheinlich nichts für schwache Nerven sein. Vor allem nicht für die Fans von Energie Cottbus. Morgen steht nämlich für den FCE das vielleicht wichtigste Spiel der letzten Jahre an. Auswärts bei Jahn Regensburg geht es um den Aufstieg in die zweite Bundesliga. Trainer Pele Wollitz versucht aktuell den Druck von seiner Mannschaft fernzuhalten. Er sagt sinngemäß, wenn er den Rucksack tragen muss, dann macht er das für sein Team. Und genau diese Energie soll jetzt auf dem Platz und deswegen verändert Wollitz auch nichts an Taktik oder auch an der Kaderplanung.
3: Im Gegenteil, es kommen zwei Spieler zurück. Ich finde, dass sie einen großen Impact auf diese Mannschaft haben. Und deswegen letzte Woche das so zu ziehen, habe ich gesagt, auf der einen Seite, klar, wir können besser spielen, wir wollen auch besser spielen. Ich glaube, auch in so einer Situation geht das. Aber auf der anderen Seite darf sie stolz sein, wenn zwei solche Spieler mit diesem Impact auf dieser Mannschaft, zeichnet sich ja auch aus, dass Tolly zum Spieler des Jahres gewählt worden ist. Und der spielt am 7. später vom eigenen Publikum nicht mit, darf aber jetzt mitspielen. Bin ich davon überzeugt, das auch in diesen Abläufen zu lassen und nichts Großartiges zu verändern oder die Mannschaft jetzt irgendwie davon zu überzeugen, nochmal was Neues zu machen. Ich bin ja gerne im Laufe der Saison gerne dafür, aber nicht am 38. Spieltag, sondern da bleibe ich bei den Inhalten, die diese Mannschaft dann auch so stark gemacht hat.
0: Die beiden Spieler, die Wollitz meint, sind Tolcay Cigerci und Axel Borgmann. Beide waren zuletzt gesperrt und sollen jetzt mithelfen, den großen Traum wahrzumachen. Wir sind gespannt auf jeden Fall, ob es dem FC gelingt, in die zweite Bundesliga aufzusteigen. Radio Cottbus ist auch vor Ort in Regensburg und hält euch da natürlich auf dem Laufenden. Während bei Energie die Saison so langsam endet, blicken die Lausitzer Füchse schon Richtung neue Saison. Die Weißwasseraner haben mit David Rundqvist einen erfahrenen Stürmer verpflichtet. Der deutsch-schwedische Center kommt aus Landshut und bringt richtig viel Erfahrung aus Schweden und der DL2 mit.
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0: Avril Lavigne mit Complicated. Ihr hört Radio Cottbus um 13.50 Uhr.
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0: Und hier sind drei Themen, die die Lausitz heute beschäftigen. Mehr Lausitz-News gibt's auf Radio Cottbus, dem Newsportal für die Lausitz. Die neue Bühne Senftenberg hat nun ein neues Probezentrum im alten Peugeot-Autohaus. Möglich wurde das Ganze durch eine Kooperation mit dem Sanner Gesundheitszentrum. Außerdem ist in der Stadtbibliothek Forst wurden die Leseprofis 2026 gekürt. Die besten Leser mehrerer regionaler Grundschulen sind bei dem Wettbewerb gegeneinander angetreten. Und gestern Abend ist ein 41-jähriger Mann in Karlau mit dem Fahrrad tödlich verunglückt. Die Polizei ermittelt nun zur genauen Unfallursache.
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8: Noch mal ein kleines Stückchen ist draufgegangen mit den Temperaturen. Wir sind aktuell bei 16 Grad in Spremberg, in Briesen und auch 16 Grad in Cottbus. Dazu den ganzen Tag über viel Sonne für uns mit dabei. Auch ein paar Wölkchen, die bringen aber erstmal kein Regen mit, bleibt also größtenteils trocken. In der Nacht geht es dann runter auf 7 Grad.
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9: Mit Lia Limberg, guten Tag. Eine Zugbegleiterin soll gestern in einer Regionalbahn zwischen Cottbus und Görlitz mit einem Messer bedroht worden sein. Tatverdächtig ist ein 22-jähriger Pole. Er war ohne Fahrschein unterwegs und soll bei der Kontrolle ein Küchenmesser gezogen haben. Der Zug hat daraufhin in Schleife gestoppt. Die Polizei hat den Mann dort vorläufig festgenommen und ein Messer aus seinem Koffer sichergestellt. Nach Rücksprache mit der Staatsanwaltschaft wurde der Mann wieder entlassen. Die Ermittlungen zu dem Vorfall laufen jetzt.
8: Dankeschön, Lia. Mehr News mit dir aus der Lausitz gleich wieder für euch um 14:30. Jetzt das Neueste für Deutschland und die Welt.
10: Ich bin Tine Klimach. Die Spritpreise in Deutschland sind erneut gestiegen. Am Feiertag lag der Dieselpreis zum ersten Mal seit knapp einer Woche im bundesweiten Tagesschnitt wieder über 2 Euro. Das teilte der ADAC mit. Auch Superbenzin war wieder etwas teurer. Die weiter allgemein hohen Energiepreise belasten auch die Wirtschaft.
11: Seit Februar 2022 ging die Produktion in der Chemie-, Papier- und Glasherstellung sowie in der Metallerzeugung um gut 15% zurück. Deutlich mehr als in anderen Branchen, so das Statistische Bundesamt. Und da, wo die Produktion zurückgefahren werden musste, gingen auch Arbeitsplätze verloren. Mehr als 6% weniger Beschäftigte haben die energieintensiven Branchen im Vergleich zu vor 4 Jahren. Einzige Ausnahme ist die Mineralölverarbeitung. Hier stieg die Produktion um fast 25% und es kamen 1.000 neue Arbeitsplätze dazu. Diana Kramer, Nachrichtenredaktion.
10: Klimaaktivisten haben eine Podiumsdiskussion mit Bundeskanzler Merz beim Katholikentag in Würzburg mit Zwischenrufen und Pfiffen gestört. Die mehr als 1.000 Zuhörer im Saal verfolgten die Szenerie zunächst für wenige Minuten geduldig, forderten die etwa 4 Protestierenden dann aber auf, zu gehen. Vor Merz' Auftritt hatten sich etwa 400 Demonstranten vor dem Kongresszentrum versammelt. Vor der Küste der dänischen Insel Anholt treibt ein toter Wal im Meer. Experten zufolge handelt es sich um einen Buckelwal. Es könnte sich um Timmy handeln. Einiges deutet darauf hin. Ronny Thorau, was spricht denn dafür?
12: Ja, zum einen der Fundort. Die dänische Insel Anholt liegt so rund 200 Kilometer von dem Ort entfernt, wo Buckelwal Timmy vor rund 2 Wochen unter ja so ein bisschen unklaren Umständen freigelassen wurde. Das kann schon gut sein, dass er da jetzt hingeschwommen ist oder hingeschwemmt wurde. Auch die Größe passt. 10 bis 15 Meter groß soll das tote Tier sein. Das passt zu Timmy, der oft als 12 Meter lang beschrieben wurde. Und der tote Wal soll eine kranke Haut haben. Auch das klingt nach Timmy.
10: Danke, Ronny. Dem toten Wal sollen nun unter anderem Proben entnommen werden. Beim Finale des Eurovision Song Contests in Wien muss Sarah Engels für Deutschland schon als 2. Act antreten. Dass sie mit ihrem Lied Fire beim Publikum Feuer entfachen kann, hat die Sängerin bereits im Halbfinale außer Konkurrenz gezeigt. Stimmen kann sie aber erst morgen Abend sammeln. Ob die Zuschauer ihren Auftritt nach 23 weiteren Liedern noch in Erinnerung haben, muss das große Finale zeigen.
8: Dankeschön an Tine Klimach in der Newsredaktion.
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8: Fahrt vorsichtig, wenn ihr auf der A13 Richtung Berlin unterwegs seid. Wir haben einen Liegen.

0: Bleibe zwischen Kittlitz und Lübbenau. Hier liegen Reifenteile auf der Fahrbahn. Blitzer außerdem aufgestellt im Spreewalddreieck, wenn ihr von Berlin kommt, bei Tempo 100. Und in Forst wird weiterhin geblitzt in der Frankfurter Straße. Außerdem stehen Blitzeranhänger und das auch nicht wenige in Cottbus gleich 3 Stück. Einmal am Nordrand, dann in der Elisabeth-Wolf-Straße und auch in der Schillerstraße ist einer aufgestellt. Außerdem wird weiter geblitzt in Kartloh Richtung Forst und auch in Doberlug-Kirchhain steht einer in der Finsterwalder Straße. Aber wenn ihr noch was gesehen habt, dann geht's uns natürlich wie immer gerne rein. Wir geben weiter. Die Nummer dafür ist die 0355 4839 495. Wir wünschen euch eine gute Fahrt.
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0: Jetzt im Frühling geht's ja wieder los. Der Garten, der will gehegt und gepflegt werden. Und da gibt's ja so einige Gadgets, die die Gartenarbeit so ein bisschen leichter machen sollen. Mähroboter zum Beispiel, super praktisch. Da muss man nicht mehr selbst Rasen mähen. Aber hier in Cottbus gibt's jetzt neue Regeln, die ihr vielleicht beachten solltet, wenn ihr einen Mähroboter zu Hause habt. Worum es da genau geht, das hört ihr gleich in die Stunde. Starten wir jetzt mit was ganz Aktuellem von Somber und seinem Homewrecker. Schönen Freitag euch.
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0: Gleich Viertel drei. 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Endlich mal wieder ein bisschen Sonne und Frühlingsstimmung heute nach den grauen letzten Tagen. Ja, und vielleicht habt ihr ja auch schon die ersten Sachen gepflanzt bei euch im Garten. Und hilfreich ist es da natürlich, wenn man so ein paar kleine Helfer hat bei der ganzen Gartenarbeit, die jetzt wieder ansteht. Zum Beispiel so ein Mähroboter. Der nimmt einem ja einiges ab, das Rasenmähen. Und eigentlich muss man da ja auch nicht ganz so viel beachten. Einfach einschalten und schon mäht der los. Ja, aber hier in Cottbus gibt's da jetzt eine kleine Einschränkung. Stefan Böttcher, Fachbereichsleiter für Umwelt und Natur in Cottbus, der hat uns mehr verraten.
1: Wenn man zu den gesunden Zeiten, meinetwegen ab 8, 9 Uhr, das Gerät fahren lässt und dann um 16 bis 18 Uhr das Gerät wieder in seine Unterkunft fahren lässt, dann ist eigentlich alles geregelt. Darüber hinaus gibt es natürlich die Regelung, eine halbe Stunde vor Dämmerungsbeginn und eine halbe Stunde nach Sonnenaufgang. Hier die Regularien festzuzonen, weil man braucht ja einen gewissen Rahmen, in dem man sich auch orientieren kann. Und hier gilt es beim Deutschen Wetterdienst natürlich nachzuschauen, weil wir auch durch die Zeitverschiebung Sommeranfang und Winteranfang natürlich Dinge beachten müssen, die hier natürlich sonst sehr komplex werden.
0: Ja, in der Nacht dürfen die Mähroboter nicht unterwegs sein. Das soll dafür sagen, dass nachtaktive Tiere wie Igel, Eidechsen oder Lurche vor den Mährobotern ein bisschen geschützt werden. Wenn ihr also einen Mähroboter habt, darauf achten, wann ihr den einschaltet. Wer sich nicht an die neuen Regelungen hält, dem kann nämlich eine Geldstrafe drohen. Alle Infos findet ihr auch nochmal bei uns zum Nachlesen auf radiocottbus.de. 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
1: 15. Mai 1953. Mike Oldfield wird geboren. Man würde nicht denken, dass er als Kind gar nicht mal so interessiert an Musik war. Naja, jedenfalls nicht an Musiktheorie. Als sein Vater ihm zum 10. Geburtstag eine Gitarre schenkt, umgeht er das Notenlernen, indem er die Songs einfach auf der Gitarre auswendig lernt. Das Notenlesen lernt er natürlich trotzdem irgendwann und fällt als Teenager die Entscheidung, er will Musiker werden. Er ist in den nächsten Jahren in einigen Bands unterwegs. Unter anderem bewirbt er sich als Bassist bei der Gruppe Family. Leider entscheiden die sich für jemand anderen. Aber auch ohne Family schafft es Mike, erfolgreich zu werden. Innerhalb der nächsten Jahrzehnte folgt Album auf Album. Für sein 8. Studioalbum Crisis holt er sich Verstärkung unter anderem von Sänger Roger Chapman. 1983 bei den Aufnahmen für den Song Shadow on the Wall. Da passiert was, das Chapman, naja, sagen wir mal, ordentlich stutzen lässt. Mike lässt ihm im Song nämlich ausschließlich die richtig anstrengenden Gesangsparts übrig. Und das auch immer und immer wieder. Darüber wird er irgendwann ziemlich sauer und fragt, was das soll. Zähneknirschend gibt Mike dann irgendwann zu, dass er immer noch beleidigt war, dass er damals nicht bei der Band Family genommen worden war. In der Band war Roger Chapman nämlich Mitglied. Schnell ist das aber alles verziehen und die beiden machen daraus eine verdammt gute Nummer. Shadow on the Wall.

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13: Das IBA-Ingenieurbüro für Brandschutz und Arbeitssicherheit hier in Cottbus, das ist aktuell auf der Suche nach Bauzeichnerinnen oder Bauzeichnern. Da geht es vor allem darum, Brandschutzpläne zu erstellen, also Grundrisse, Flucht- und Rettungspläne oder Feuerwehrplandokumentation. Dafür solltet ihr euch mit mindestens einem CAD-Programm auskennen, einen Führerschein haben und wenn möglich auch schon ein paar Erfahrungen im Brand- oder Arbeitsschutz mitbringen. Dafür gibt es ein attraktives Gehalt, flexible Arbeitszeiten und 30 Tage Urlaub. Wenn das was für euch ist, dann bewerbt euch direkt. Alle Infos gibt es auch nochmal unter radiocottbus.de. 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
13: Einige Wolken haben wir am Himmel, aber trotzdem größtenteils sonnig in der Lausitz jetzt zum Freitagnachmittag. Und genauso bleibt es auch den restlichen Tag über. Kein Regen soweit in Sicht. Dazu Werte von 16 Grad in Schubkau, 16 Grad in Fetschau, 16 Grad auch in Cottbus sind auch schon die Höchstwerte für heute.
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13: Eine Zugbegleiterin soll gestern an einer Regionalbahn zwischen Cottbus und Görlitz mit einem Messer bedroht worden sein. Lea Limberg, was ist dazu bekannt?
15: Tatverdächtig ist ein 22-jähriger Pole. Er war ohne Fahrschein unterwegs und soll bei der Kontrolle ein Küchenmesser gezogen haben. Der Zug hat daraufhin in Schleife gestoppt. Die Polizei hat den Mann dort vorläufig festgenommen und ein Messer aus seinem Koffer sichergestellt. Nach Rücksprache mit der Staatsanwaltschaft wurde der Mann wieder entlassen. Die Ermittlungen zu dem Vorfall laufen jetzt. Die neue Bühne Senftenberg probt ihre kommenden Amphitheaterstücke jetzt in einem ehemaligen Autohaus. Das leerstehende Gebäude gegenüber des Sana-Klinikums wird dem Theater vorübergehend als Probenraum zur Verfügung gestellt. Möglich wird das durch eine Zusammenarbeit mit dem Sana-Gesundheitszentrum in Senftenberg. Die Vorbereitungen für die Stücke im Weißen Rössel und der kleine Ritter Tränk sind dort auch schon gestartet. Der Raum bietet laut Theater die gleiche Größe wie die Bühne am Amphitheater. Die Amphisaison startet Ende Mai am Senftenberger See. Das Staatstheater Cottbus tritt am Sonntag mit dem Stück Der Hauptmann von Köpenick beim Berliner Theatertreffen auf. Zu Gast bei der Vorstellung wird auch Kulturministerin Manja Schüle sein. Die Inszenierung von Regisseur Sebastian Hartmann gehört zu den 10 ausgewählten Produktionen des diesjährigen Festivals. Auch das Potsdamer Hans-Otto-Theater ist mit einem Stück vertreten. Damit kommen in diesem Jahr gleich 2 Produktionen aus Brandenburg zum Berliner Theatertreffen. Und die gute Nachricht? Die Omper Kunstreitertruppe aus Cottbus feiert in diesem Jahr ihr 50-jähriges Bestehen. Die Gruppe wurde ursprünglich als Club für Indianistik gegründet und gehört heute zu den bekannten Showgruppen der Lausitz. Aktuell trainieren dort Kinder, Jugendliche und Erwachsene gemeinsam mit 7 Pferden. Zum Jubiläum sind im Juni mehrere große Pferdeshows im Equidrom in Skardu geplant. Soweit das Neueste. 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
13: Dankeschön, Lia.
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13: Da ist uns immer noch ein Liegenbleiber gemeldet auf der A13 Richtung Berlin zwischen Kittlitz und Lübbenau. Achtung, hier liegen Reifenteile auf der Fahrbahn. Blitzer sind außerdem aufgestellt im Spreewalddreieck, wenn ihr von Berlin kommt, hier bei Tempo 100. Und auch in Forst steht noch ein Blitzer in der Frankfurter Straße. Blitzeranhänger haben wir aber auch noch einige gesehen. In Cottbus am Nordrand steht weiter einer, genauso wie in der Elisabeth-Wolf-Straße. Und auch in der Schillerstraße in Richtung Wilhelm-Kühl-Straße wird weiter geblitzt, direkt am Autohaus. In Kartloh Richtung Forst steht noch ein Blitzer bei Tempo 50 und in Doberlo-Kirchhain stehen sie auch weiter in der Finsterwalder Straße. Die 0355 4839 945 ist immer die richtige Nummer, falls ihr noch was gesehen habt. Schreibt uns einfach eine WhatsApp oder klingelt durch.
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13: Das Wochenende steht bevor, vielleicht hattet ihr jetzt auch schon die letzten 2 Tage frei. Und wenn ihr was unternehmen wollt, jetzt am Samstag oder am Sonntag, aber vielleicht noch nicht so richtig wisst was, dann nehmen wir euch die Entscheidung gleich ab. Wir haben nämlich gleich wieder Freikarten für euch in Du+1. Wo es da genau hingeht, das hört ihr gleich nach Blue und aktueller Musik von Freya Ridings. Schönen Nachmittag euch.
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0: ihr All Rise, so klingt sie, die beste Musik hier auf Radio Cottbus, 2:50 jetzt.
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0: Einmal in den eigenen Körper reingucken, mal sehen, wie es eigentlich in euch drin aussieht. Das könnt ihr im Plastinarium in Guben. Und das ist richtig interessant. So detailliert kann man sich den Körper wahrscheinlich sonst nirgendwo angucken. Und nicht nur Körperteile von Menschen sind da ausgestellt, sondern auch von Tieren. Da lernt ihr auf jeden Fall richtig was. Und keine Sorge, das ist überhaupt nicht gruselig, sondern einfach super interessant gestaltet. Das Plastinarium, das hat immer freitags bis sonntags ab 10 Uhr geöffnet. 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

0: ganz entspannt durch euren Freitagnachmittag mit Jungle und ihrem Carry-On. 14.44 Uhr haben wir es jetzt.
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0: Das Stück Der Hauptmann von Köpenick vom Staatstheater Cottbus ist dieses Jahr beim renommierten Berliner Theatertreffen dabei. Das ist damit eins von zwei Stücken aus Brandenburg bei dem Treffen. Außerdem, die neue Bühne Senftenberg nutzt aktuell ein ehemaliges Autohaus als zusätzliche Probenbühne für die kommende Amphisaison. Möglich macht das eine Kooperation mit dem Sahner Gesundheitszentrum. Und in der Nähe von Verchow in Karlau ist gestern Abend ein 41-jähriger Fahrradfahrer bei einem schweren Unfall ums Leben gekommen. Die Ermittlungen zur Ursache laufen jetzt.
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1: In der besten Musik jetzt Pop von Rihanna mit ihrem Hate the Way I Love You. Wir wünschen euch einen schönen Freitagnachmittag. Willkommen zu Hause hier auf Radio Cottbus.

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0: wieder viel Sonne mit dabei. Auch da bleibt es trocken bei 16 Grad in der Spitze.
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2: Mit Lia Limberg, guten Tag. Eine Zugbegleiterin soll gestern in einer Regionalbahn zwischen Cottbus und Görlitz mit einem Messer bedroht worden sein. Tatverdächtig ist ein 22-jähriger Pole. Er war ohne Fahrschein unterwegs und soll bei der Kontrolle ein Küchenmesser gezogen haben. Der Zug hat daraufhin in Schleife gestoppt. Die Polizei hat den Mann dort vorläufig festgenommen und ein Messer aus seinem Koffer sichergestellt. Nach Rücksprache mit der Staatsanwaltschaft wurde der Mann wieder entlassen. Die Ermittlungen zu dem Vorfall laufen jetzt.
0: Dankeschön, Lia. Mehr News aus der Lausitz für euch gleich wieder in einer halben Stunde. Jetzt das Neueste aus Deutschland und der Welt.
3: Ich bin Tine Klimach. Die Folgen des Iran-Kriegs drücken immer mehr auf die wirtschaftliche Lage in Deutschland. Nachdem der Start ins Jahr stärker ausfiel als erwartet, rechnet die Bundesregierung im zweiten Quartal mit einem deutlichen Konjunkturdämpfer.
4: Steigende Preise, Lieferkettenprobleme und Unsicherheit belasten die Stimmung in Unternehmen und privaten Haushalten. So steht's im aktuellen Monatsbericht des Bundeswirtschaftsministeriums. Alle Indikatoren, so heißt es weiter, deuten auf einen schweren Dämpfer der Konjunktur hin. Wie es genau weitergeht, hänge unter anderem davon ab, wie lange der Konflikt mit dem Iran noch dauert, wie lange die Handelswege und auch Produktionskapazitäten beeinträchtigt bleiben. Und selbst nach einer Entspannung dürften zum Beispiel die Energie- und Rohstoffpreise noch nicht so schnell wieder sinken. Aus Berlin, Thomas Thonfeld.
3: Russland und die Ukraine haben nach übereinstimmenden Angaben jeweils etwa 200 Kriegsgefangene ausgetauscht. Wie der ukrainische Präsident Selenskyj auf der Plattform X mitteilte, sei es der erste Schritt eines größeren Austauschs von insgesamt 1000 Gefangenen auf jeder Seite.
5: Wir werden weiter um jeden kämpfen, der noch in Gefangenschaft ist, sagte der ukrainische Präsident Selenskyj. Der Austausch von jeweils 1000 Kriegsgefangenen war Teil einer Vereinbarung über eine dreitägige Waffenruhe. Die hatte US-Präsident Trump vermittelt. Weil der An- und Abtransport von Soldaten schwierig ist, wurden auch schon frühere größere Austausche in mehrere Etappen aufgeteilt. Aus Moskau, Katharina Schröder.
3: Bundestagspräsidentin Julia Glöckner lässt die Regenbogenflagge an diesem Sonntag einen Tag lang über dem Reichstagsgebäude wehen. Hierfür gäbe es einen klaren parlamentarischen Anlass, anders als beim Berliner Christopher Street Day. Denn am 17. Mai 2002 habe der Bundestag die Rehabilitierung homosexueller Opfer der NS-Justiz beschlossen, heißt es in einer Mitteilung. Zugleich sei der 17. Mai der internationale Tag gegen Homophobie. Unter ihrer Vorgängerin Bärbel Bass wehte die bunte Flagge auch während des CSD. Ob der tote Wal vor der dänischen Insel Anholt, der zuvor in der deutschen Ostsee gestrandete Buckelwal ist, ist weiter unklar. Man gehe zwar davon aus, dass es sich um einen Buckelwal handelt, so die dänische Umweltbehörde. Man habe aber keinen GPS-Sender gefunden. Dem Tier wurde eine Gewebeprobe entnommen. Sie soll nun nach Deutschland geschickt und dort untersucht werden.
0: Dankeschön in die Newsredaktion.
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0: Achtung, uns ist eben ein Falschfahrer gemeldet auf der A13 Richtung Dresden zwischen der Raststätte Freienhofener Eck und Roland. Hier unbedingt vorsichtig fahren, nicht überholen. Ein Falschfahrer ist da anscheinend unterwegs. Blitzer außerdem aufgestellt im Spreewalddreieck. Wenn ihr von Berlin kommt bei Tempo 100 und in Forst stehen sie in der Frankfurter Straße. Blitzeranhänger haben wir auch noch gesehen in Cottbus am Nordrand der Elisabeth-Wolf-Straße und auch nochmal in der Schillerstraße hier in Cottbus. Außerdem steht Blitzeranhänger in Kartlo Richtung Forst und auch in Dubbelow-Kirchheim in der Finsterwalder Straße. Wenn ihr aber noch was gesehen habt, Staus, Verkehrsbehinderung oder Blitzer, dann gebt ihr uns natürlich wie immer gerne rein. Die Nummer dafür, die 0355 4839 945. Radio Cottbus wünscht eine gute Fahrt.
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0: Vielleicht habt ihr ja auch schon hier in Cottbus überall Plakate gesehen. Da steht Kleb Asoll drauf, das Willkommensfest. Ja, aber was genau ist das überhaupt und was gibt's da zu sehen? Wir verraten es euch in 6 Minuten.
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0: Die Pet Shop Boys und ihre West End Girls. Ihr hört Radio Cottbus um 10 nach 3.
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0: Ein Umzug in eine neue Stadt oder sogar in ein neues Land, das ist immer ein Sprung ins kalte Wasser. Die Kartons, die sind ausgepackt, die neue Wohnung, die ist gerade eingerichtet und plötzlich sitzt man da in einer neuen Umgebung mit neuen Straßen, neuen Nachbarn, aber noch ohne Anschluss. Genau an diesem Punkt setzt Kleb Asol an. Am 21. Mai findet auf dem Stadthallenvorplatz zum dritten Mal das große Cottbuser Willkommensfest statt. Wir haben mit Janine Beutner vom Stadtmarketingverband Cottbus genauer darüber gesprochen.
3: Ich sage immer ganz gerne, Kleb Asol ist wie so ein kleines Mini-Stadtfest. Kleb Asol, das Willkommensfest in Cottbus für alle zugezogenen Neu-Cottbusser, die zusammen mit den Cottbussern, Institutionen, Vereinen und Unternehmen dieser Stadt aufeinandertreffen und wir sie herzlich willkommen heißen.
0: Ja, und ganz nach dieser Tradition heißt das Cottbusser dann, das heißt Kleb Asol dann in Cottbus alle willkommen, das Fest zum Ankommen, egal ob man gerade erst hergezogen ist, nach Jahren zurückkehrt oder schon lange hier lebt. Auf der Begegnungsmeile zeigen lokale Unternehmen, Vereine und Initiativen, wie vielfältig Cottbus ist. Auch die BTU, die ist mit dabei, mit einem KI-Chatbot zum Ausprobieren und Snacks aus verschiedenen Ländern. Und natürlich gehören auch die sorbischen und wendischen Wurzeln unserer Stadt dazu.
3: Kleb Asol ist niedersorbisch und heißt eigentlich nichts anderes als Brot und Salz. Und Brot und Salz ist ja eine liebgewonnene Tradition, neue Nachbarn zu begrüßen. Das heißt, jemand ist neu eingezogen und man geht mit einem Laib Brot und Töpfchen Salz, ging man früher zumindest, an die Tür, klopfte, stellte sich vor und fragte und half beim Einleben. Und das ist genau der Ankerpunkt, willkommen heißen.
0: Ja, und diese Tradition ist dann eben das Motto. Worauf kann man sich denn noch so alles freuen, wenn man beim Kleb Asol vorbeischaut?
3: Ganz viel Spaß, nette Leute, ein bisschen Bewegung in Form von vielen Mitmachaktionen und das Beste, es ist for free.
0: Ja, also einfach vorbeikommen, Eintritt ist frei, vielleicht wollt ihr beim Tischkicker-Turnier vielleicht mal mitspielen oder ihr schlendert einfach über den Stadthallenvorplatz, entdeckt neue Seiten an Cottbus oder knüpft Kontakte, egal ob ihr erst hergezogen seid oder schon lange hier lebt. Wir von Radio Cottbus, wir sind natürlich auch mit dabei und heißen euch willkommen am 21. Mai ab 15 Uhr auf dem Stadthallenvorplatz. Das komplette Programm und alle Infos zum Kleb Asol findet ihr auch nochmal unter klebasol.de.
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12: Und er kommt heute vom IBA Ingenieurbüro für Brandschutz und Arbeitssicherheit hier in Cottbus. Die sind aktuell auf der Suche nach Bauzeichnerinnen oder Bauzeichnern. Da geht es vor allem darum, Brandschutzpläne zu erstellen, also Grundrisse, Flucht- und Rettungspläne oder Feuerwehrplandokumentationen. 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
12: Überwiegend sonnig heute den ganzen Nachmittag über in der Lausitz. Und genauso bleibt's auch. Ein paar Wolken haben wir zwar am Himmel, es bleibt aber trotzdem den ganzen Tag über trocken. Das Ganze bei Temperaturen von 16 Grad. Die haben wir in Jenschwalde, die haben wir in Sedlitz und die haben wir auch in Cottbus.
6: Es ist 3:30. 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
12: Eine Zugbegleiterin soll gestern in einer Regionalbahn zwischen Cottbus und Görlitz mit einem Messer bedroht worden sein. Lia Limberg, was ist bekannt?
14: Tatverdächtig ist ein 22-jähriger Pole. Er war ohne Fahrschein unterwegs und soll bei der Kontrolle ein Küchenmesser gezogen haben. Der Zug hat daraufhin in Schleife gestoppt. Die Polizei hat den Mann dort vorläufig festgenommen und ein Messer aus seinem Koffer sichergestellt. Nach Rücksprache mit der Staatsanwaltschaft wurde der Mann wieder entlassen. Die Ermittlungen zu dem Vorfall laufen jetzt. Nach mehreren Viehdiebstählen in Brandenburg kündigt Innenminister Jan Redmann verstärkte Kontrollen von Viehtransporten an. Vor allem nachts und in den frühen Morgenstunden sollen Transporte gezielt überprüft werden. Außerdem hat die Polizei die Ermittlungsgruppe Weide eingerichtet und arbeitet dabei auch mit Bundespolizei und polnischen Behörden zusammen. Hintergrund sind mehrere Fälle, bei denen hunderte Rinder gestohlen wurden. Die Polizei vermutet eine professionell organisierte Tätergruppe. Auf der A13 hat gestern Abend ein Auto gebrannt. Der Wagen hat zwischen Kittlitz und Karlau gegen 21.30 Uhr plötzlich Feuer gefangen. Verletzt wurde dabei niemand. Die Feuerwehr konnte den Brand löschen. Die Polizei geht aktuell von einem technischen Defekt aus. Die Autobahn Richtung Dresden ist bis etwa 23 Uhr gesperrt gewesen. Und die gute Nachricht? Die Omper Kunstreitertruppe aus Cottbus feiert in diesem Jahr ihr 50-jähriges Bestehen. Die Gruppe wurde ursprünglich als Club für Indianistik gegründet und gehört heute zu den bekannten Showgruppen der Lausitz. Aktuell trainieren dort Kinder, Jugendliche und Erwachsene gemeinsam mit 7 Pferden. Zum Jubiläum sind im Juni mehrere große Pferdeshows im Equidrum in Skardu geplant. Soweit das Neueste. 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
12: Dankeschön, Lia.
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12: Nach wie vor ist uns ein Falschfahrer gemeldet auf der A13 Richtung Dresden zwischen der Raststätte Freienhofener Eck und Roland. Fahrt hier bitte unbedingt vorsichtig. Blitzer außerdem aufgestellt im Spreewalddreieck, wenn ihr von Berlin kommt bei Tempo 100. Außerdem wird geblitzt in Forst in der Frankfurter Straße. Und das war's noch nicht. Wir haben auch einige Blitzeranhänger noch gesehen in Cottbus am Nordrand. Dann in der Elisabeth-Wolf-Straße hier in Cottbus und auch in der Schillerstraße stehen sie weiter in Richtung der Wilhelm-Kühlt-Straße. In Kartloh wird geblitzt Richtung Forst und auch in Doberle-Kirchhain noch einer geparkt in der Finsterwalder Straße. Habt ihr aber vielleicht doch noch was gesehen, dann gebt's uns natürlich gerne rein. Die Nummer dafür ist die 0355 4839 495. Radio Cottbus wünscht wie immer eine gute Fahrt und kommt gut an.
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12: Übermorgen ist es soweit. Am Sonntag wird Udo Lindenberg 80 Jahre alt und deswegen haben wir auf Radio Cottbus ihn schon die ganze Woche zu unserem Künstler der Woche gemacht. Hören immer rein in seine größten Hits und einen davon gibt's auch gleich wieder nach One Republic und aktueller Musik aus den USA von Dominik Feig. Schönen Freitag euch.
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0: Aus den 2000ern One Republic mit ihren All the Right Moves. Ihr hört Radio Cottbus am Freitag, 3:50.
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0: Ein Hut, eine Sonnenbrille und ein wiedererkennbares Nuscheln, das kann nur Udo Lindenberg sein. Und am Sonntag wird der 80 Jahre alt und wir von Radio Cottbus, wir hören deshalb schon die ganze Woche seine Songs. Und mit einigen davon hat er ja in der Vergangenheit schon für ordentlich Gesprächsstoff gesorgt. 1979 hat Udo Lindenberg in einem Radiointerview gesagt, dass er gerne mal in Ost-Berlin spielen will. Aber für Kurt Hager, der SED, kam ein Auftritt in der DDR gar nicht in Frage. Das fand Udo Lindenberg nicht so toll, hat 1983 dann Sonderzug nach Pankow geschrieben. In einem Begleitbrief hat er Honecker dann nochmal um ein Okay für eine DDR-Tour gefragt. Aber Honecker, der war von dem Text des Liedes auch gar nicht angetan. Durch Egon Krenz konnte Udo Lindenberg dann aber doch einmal in der DDR auftreten. Sonderzug nach Pankow durfte er auf dem Konzert aber nicht singen. Heute ist der Sonderzug nach Pankow aber einer seiner größten Hits und wir hören ihn jetzt.

0: Товарищ Эрих, между прочим, Верховный Совет не имеет ничего против гастролей господина Линденберга в ГДР.
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0: Rock von Nickelback für euren Freitagnachmittag. Ihr hört Radio Cottbus.
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0: Wie sieht's eigentlich in uns drin aus? So grob wissen wir das ja aus dem Bio-Unterricht, aber so richtig reingucken in den echten Körper, das geht nur in Gruben, im Plastinarium. Und nicht nur Körperteile von Menschen sind da ausgestellt, sondern auch von Tieren. Da lernt ihr auf jeden Fall richtig was. Und wenn ihr eigentlich eher zart beseitet seid, vielleicht sagt ihr, eigentlich kann ich gar kein Blut oder so sehen. Keine Sorge, die Ausstellungen im Plastinarium, die sind gar nicht schlimm oder gruselig, sondern einfach nur super interessant gestaltet und man lernt seinen eigenen Körper einfach nochmal ganz anders kennen. Das Plastinarium hat immer freitags bis sonntags von 10 Uhr bis 18 Uhr geöffnet. 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
15: Es bleibt sonnig den ganzen restlichen Nachmittag über hier in der Lausitz. Wir haben zwar auch einige Wolken am Himmel, es bleibt aber trotzdem trocken. Ah, dazu Temperaturen aktuell von 16 Grad in Luckau. 16 Grad haben wir in Ogrosen und auch in Cottbus aktuell 16 Grad. Wir gehen in der Nacht dann noch runter.

0: Cottbus und Görlitz mit einem Messer bedroht worden sein. Tatverdächtig ist ein 22-jähriger Pole. Er war ohne Fahrschein unterwegs und soll bei der Kontrolle ein Küchenmesser gezogen haben. Der Zug hat daraufhin in Schleife gestoppt. Die Polizei hat den Mann dort vorläufig festgenommen und ein Messer aus seinem Koffer sichergestellt. Nach Rücksprache mit der Staatsanwaltschaft wurde der Mann wieder entlassen. Die Ermittlungen zu dem Vorfall laufen jetzt.
1: Dankeschön, Lia. Mehr News aus der Lausitz mit dir gleich wieder in einer halben Stunde. Jetzt das Wichtigste für Deutschland und die Welt.
2: Ich bin Tine Klimach. Es ist keine leichte Woche für Bundeskanzler Merz. Nachdem er bereits am Dienstag beim DGB-Kongress mit Pfiffen und Buhrufen statt Applaus begrüßt wurde, gab es einen ähnlichen Vorfall heute in Würzburg. Da war Friedrich Merz Gast bei einer Podiumsdiskussion beim Deutschen Katholikentag.
3: Dass Friedrich Merz und seine Regierung unbeliebt sind, kann der Kanzler schon länger in Umfragen sehen. Mehr als 80% sind unzufrieden. Jetzt bekommt Merz aber immer wieder ganz konkret vor Augen geführt, dass das nicht nur bloße Zahlen sind. Diesmal beim Katholikentag protestierten rund 400 Demonstranten vor allem gegen die Klimapolitik der Bundesregierung. Vier von ihnen störten die Podiumsdiskussion im Saal mit Zwischenrufen und Pfiffen. Nach einigen Minuten ging eine Aktivistin freiwillig, eine Frau wurde von Sicherheitskräften rausgezogen und die anderen hielten den Mund. Uli Reitinger, Nachrichtenredaktion.
2: Im Streit mit China um weitere US-Waffenverkäufe an Taiwan hat US-Präsident Trump noch keine Entscheidung getroffen. Er werde aber in nächster Zeit eine Entscheidung treffen, sagte Trump auf seinem Rückflug aus China in die USA. Peking will sich Taiwan einverleiben und drohte bereits mit dem Einsatz des Militärs, sollte es nicht auf friedlichem Wege funktionieren. Die USA unterstützen Taiwans Bemühungen, die Verteidigungsfähigkeit zu stärken. Im Handel wird heute gestreikt. Verdi hat Beschäftigte in ersten Betrieben bundesweit zu Arbeitsniederlegungen aufgerufen. Kundinnen und Kunden sollen nach Einschätzung des Handelsverbands HDE aber kaum etwas davon merken.
4: Der HDE sagt, bisher gebe es keine Hinweise auf Ladenschließungen oder ähnliche Einschränkungen. Einkaufen soll demnach ganz normal möglich sein. Hintergrund der Warnstreiks: Verdi hat erste Angebote der Arbeitgeber zurückgewiesen und fordert 7% mehr Lohn, mindestens aber 225 Euro. Die Arbeitgeber bieten ab November 2% und ab August 2027 weitere 1,5% mehr Geld. Die Positionen liegen also weit auseinander. Der Tarifstreit könnte deshalb noch dauern. Die vorigen Verhandlungen hatten sich über ein Jahr hingezogen. Thomas Bleskin, Nachrichtenredaktion.
2: Misstrauen, Neugier oder Untreueverdacht. Zahlreiche Menschen in Deutschland haben schon mal heimlich das Smartphone der Partnerin oder des Partners durchsucht. Das geht aus einer Umfrage des Digitalverbands Bitkom hervor. Demnach haben über ein Viertel der Befragten schon mal ohne ausdrückliche Erlaubnis einen Blick ins Partnerhandy geworfen.
1: Dankeschön in die Newsredaktion.
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1: Nicht so schnell unterwegs sein, es wird geblitzt in der Lausitz. Im Spreewalddreieck stehen Sie, wenn ihr von Berlin kommt, bei Tempo 100. Außerdem haben wir einen Blitzer gesehen in Forst, in der Frankfurter Straße. Und auch in Döbern stehen Sie, in der Muskauer Straße. Blitzeranhänger sind weiter geparkt in Cottbus am Nordrand in Richtung der Siloer Landstraße. Außerdem in Cottbus in der Elisabeth-Wolf-Straße und auch in der Schillerstraße ist einer aufgestellt. In Kartloh Richtung Forst noch ein Blitzeranhänger geparkt bei Tempo 50. Und auch in Doberle-Kirchlein steht einer in der Finsterwalder Straße. War das aber vielleicht noch nicht alles? Habt ihr noch was gesehen? Geht's uns wie immer gerne durch unter der 0355 4839 495. Gute Fahrt.
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1: Jeder Theaterfan, der kommt hier in der Lausitz ja voll auf seine Kosten. Wir haben eine ganz bunte Theaterlandschaft und auch die neue Bühne Senftenberg, die startet jetzt in die neue Saison. Intendant Daniel Riss, der ist die ganze Stunde hier bei uns im Studio und gibt uns schon mal einen kleinen Einblick. Und die beste Musik, die haben wir natürlich auch eingepackt für euch. K-Maro gleich mit ihrem Femme Like You und was Aktuelles mit dabei von Christus und Randy. Schönen Freitag.
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0: Das sind sie, die besten Klassiker hier bei uns auf Radio Cottbus. Wir haben es 4:10. Und ich bin nicht mehr alleine hier im Radio Cottbus Studio. Der Intendant der neuen Bühne Senftenberg ist hier, Daniel Ries. Hallo, wo kommst du denn her gerade? Hast du gut hergefunden?
1: Ja, ich komme direkt von der Probe im Amphitheater und muss auch danach gleich wieder zurück ins Amphitheater, weil ich jetzt auch Regisseur gerade wieder bin. Ja. Ich bin ja eigentlich Intendant, also künstlerischer Leiter, aber ich inszeniere auch ab und zu selber, weil ich von Haus aus auch Schauspieler und Regisseur bin. Und jetzt inszeniere ich gerade im Weißen Rössel das wunderbare komödiantische Singspiel, heißt es eigentlich. Man kann es als Musical interpretieren oder als Operette. Und die Proben machen sehr viel Spaß.
0: Ja, was genau? Wie weit seid ihr denn bei den Proben aktuell?
1: 30. Mai ist Premiere. Achtung. Und 30. Mai, es gibt sogar noch Karten. Und es ist für mich jetzt nachher, was es vor 2 Sommern gab, was eine sehr, sehr schöne Arbeit war und eine sehr große und sehr erfolgreiche Musical-Produktion im Amphitheater. Sozusagen wieder eine musikalische Produktion, die ich mache. Cabaret habe ich ja auf der Hauptbühne gemacht. Wir haben ein Musical wieder so ein bisschen zurückgebracht nach Senftenberg. Es ist wieder mit dem wunderbaren Kulturregen e.V. Das heißt, wir haben unser Ensemble, unser großartiges, wieder verstärkt, wie das schon bei Herr war. Tolle Choreografien von Franziska Golk. Also es gibt 9 Ensemblemitglieder bei uns auf der Bühne, die singen, spielen, tanzen, und es gibt 6 Mitglieder vom Kulturregen, das sind insgesamt 15 Menschen auf der Bühne, und ein 6-köpfiges kleines Hotelorchester, weil für die, die es nicht wissen, das Weiße Rössel ist ein Hotel am Wolfgangsee und es gibt viele Filme. 1930 ist das Ding uraufgeführt. Die Musik ist so ein bisschen jazzy, aber durchaus auch volkstümlich angehaucht und aber es ist wirklich einfach unglaublich witzig, das Stück. Und wir haben erstaunlicherweise sogar auch viel Spaß auf den Proben.
0: Das sollte so sein.
1: Nein, oft ist das so, dass gerade Komödien sehr, sehr schwierig zu proben sind und man eigentlich gar keinen Spaß hat. Wir haben wirklich viel Spaß und ich glaube, es wird ganz toll.
0: Ja, kannst du vielleicht schon mal, ohne jetzt zu viel zu spoilern, so ein bisschen verraten, worum es genau geht, was einen da so erwartet?
1: Also einmal haben wir wirklich ein unfassbares Bühnenbild wieder. Das war bei Herr auch schon so. Wir nutzen das ganze Amphitheater. Also wer schon mal da war, diese ganze riesige, eigentlich Betonwand, auf die man da guckt. Dies ist ein riesiges Alpenpanorama. Der Slogan ist Urlaub wie im Traum. Und so ist es auch. Die Menschen, die da jetzt kommen, die kommen von heute. Also wir spielen jetzt nicht 1930, sondern das Stück spielt heute. Die Menschen kommen heute in dieses Hotel und werden dann aber immer mehr in eine Traumwelt entführt. Und diese Traumwelt ist im Bühnenbild zum Beispiel wie so ein Pop-up-Bilderbuch. Das ist eine riesige Alpenlandschaft. Wie so ein Buch, was man so aufklappt mit so verschiedenen Ebenen nach hinten und dann die Berge und der Himmel. Und es sieht krass aus, es ist toll. Und es macht sehr viel Spaß, also sich von heute diesem Stück zu nähern. Ich sag mal, die Seniorinnen und Senioren, die das kennen schon seit 1950, seit dem Film mit Peter Alexander und Lieben, die werden das alles wiedererkennen. Aber mein großer Anspruch ist, dass die Jugend merkt, wie cool und witzig und schräg und poppig das Ganze ist.
0: Wunderbar. Und ihr könnt es euch anschauen. Ende Mai, da ist Premiere in der neuen Bühne Senftenberg. Du bist noch ein bisschen hier. Die ganze Stunde sprechen wir mit dir, Daniel Ries.

0: die beiden sich zusammentun, Felix Jähn und Jasmine Thompson, dann entstehen einfach immer richtig gute Sachen und auch richtig gute Sachen. Die entstehen aktuell in der neuen Bühne Senftenberg. Daniel Ries die ganze Stunde hier bei uns im Radio Cottbus Studio. Du hast einen ganz großen Flyer vor dir liegen vom Amphitheater, denn da ist ja jetzt einiges los. Wir haben gerade schon ein bisschen gesprochen. Was stehen denn alles so für Highlights an in nächster Zeit?
1: Ja, neben dem Weißen Rössel, über das ich ja gerade schon schwärmen durfte, haben wir eine zweite Eigenproduktion, nämlich für die Familien und für die Grundschulen. Also das, was das Weihnachtsmärchen, das klassische im Winter ist, haben wir auch ein Sommermärchen. Mhm. Und unser Sommermärchen ist dieses Jahr der kleine Ritter Tränk nach dem Kinderbuch von Kirsten Boye. Und das ist einfach eine sehr schöne Geschichte von Menschen, die in ein bestimmtes System geboren wurden, sag ich mal. Mhm. Also der Bauernjunge, der darf kein Ritter werden, das Burgfräulein darf auch kein Ritter werden, dafür muss aber der Zink Ritter werden, obwohl er eigentlich viel lieber Gaukler wäre, also eigentlich Künstler würde. Und am Ende geht alles gut aus, am Ende darf auch der Bauernjunge Ritter sein und auch Thekla darf Ritterin werden und so. Und das ist einfach sehr charmant, mit viel Musik, mit viel Choreografien und Kampf, und ist für die ganze Familie wirklich eine sehr, sehr schöne Geschichte, weil wir ja jetzt immer zwei Produktionen im Amphitheater machen, das ist unsere zweite Produktion. Und dann geht unser Ensemble in die wohlverdienten fünfwöchigen Sommerferien, weil wir ja wirklich das ganze Jahr durchspielen und auch immer schön am Wochenende arbeiten. Wenn die anderen frei haben, dann bieten wir denen, die frei haben, was. Und dann kommen halt wahnsinnig viele Gastspiele. Wir haben ja immer so circa 35.000 Gäste im Amphitheater im Sommer. 600 Plätze hat das Ding, das heißt, es ist ganz schön oft ausverkauft und voll. Einige Dinge sind auch jetzt schon ausverkauft. Wir haben so Tribute-Shows, zum Beispiel halt Night Fever, die Tribute Show, Falco, die Toten Ärzte, also ganz, also mehrere Still Collins, also so klassische Tribute Shows. Dann haben wir aber auch, sage ich mal, Originalkünstler aus allen Bereichen. Daphne Deluxe Comedy, die Feisten, Dietmar Wischmeier, die Herkuleskeule, Nacht der Magier. Also wir haben wirklich sozusagen ein riesiges, ein Kesselbuntes, würde ich mal sagen, im Amphitheater.
0: Gibt es einen Geheimtipp, wo du sagst, das übersehen vielleicht manche Leute, wo du sagst, das sollte man sich auf jeden Fall anschauen?
1: Also, mir fällt das schwer, das wie der Vater mit den Lieblingskindern. Also das Programm macht die Patricia Schmuck bei uns. Das ist viel Arbeit, dieses ganze Gastspielprogramm immer zusammenzubasteln und so. Ich habe tatsächlich diese Night Fever Tribute Show, die spielen wir jedes Jahr drei Shows und die sind immer ausverkauft. Und letzten Sommer habe ich es geschafft und das war so, dass ich nicht in meinem Urlaub war, sondern dass ich noch da, also dass ich da war, habe mir das angeguckt. Die sind wirklich toll, die Jungs. Das ist nun halt leider auch schon alle drei Vorstellungen ausverkauft. Ich muss mal gucken, wo ich hin kann. Ich habe die Distel noch nie gesehen. Die Distel ist auch bei uns zu Gast. Wenn ich das schaffe, gehe ich zur Distel, weil ich die auch noch nie gesehen habe. Das Kabaretttheater, die Distel. Ja.
0: Ist auf jeden Fall einiges dabei. Ich glaube, da ist für jeden Theaterfan, für jeden Theatergeschmack was dabei. Wir sprechen noch ein bisschen mit dir. Du bist die ganze Stunde hier. Daniel Ries von der Neuen Bühne Senftenberg.

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16: Kommt heute vom IBA, Ingenieurbüro für Brandschutz und Arbeitssicherheit hier in Cottbus. Die sind nämlich auf der Suche nach Bauzeichnerinnen oder Bauzeichnern. Da geht es vor allem darum, Brandschutzpläne zu erstellen, also Grundrisse, Flucht- und Rettungspläne oder Feuerwehrplandokumentationen. Ihr solltet euch dafür mit mindestens einem CAD-Programm auskennen, einen Führerschein haben und wenn möglich auch schon ein paar Erfahrungen im Brand- oder Arbeitsschutz mitbringen. Dafür gibt es ein attraktives Gehalt für euch, flexible Arbeitszeiten und 30 Tage Urlaub. Ist das was für euch? Dann bewerbt euch direkt. Alle Infos auch nochmal auf Radio Cottbus.
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16: Sonnewolken im Mix den ganzen Tag über und es bleibt auch genauso. Kein Regen heute in der Lausitz, dafür Temperaturen von 16 Grad in Drebgau, in Almosen und auch aktuell 16 Grad in Cottbus.
6: Es ist 16:30. 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
16: Eine Zugbegleiterin soll gestern an einer Regionalbahn zwischen Cottbus und Görlitz mit einem Messer bedroht worden sein. Lea Limberg, was ist dazu bekannt?
15: Tatverdächtig ist ein 22-jähriger Pole. Er war ohne Fahrschein unterwegs und soll bei der Kontrolle ein Küchenmesser gezogen haben. Der Zug hat daraufhin in Schleife gestoppt. Die Polizei hat den Mann dort vorläufig festgenommen und ein Messer aus seinem Koffer sichergestellt. Nach Rücksprache mit der Staatsanwaltschaft wurde der Mann wieder entlassen. Die Ermittlungen zu dem Vorfall laufen jetzt. Nach mehreren Viehdiebstählen in Brandenburg kündigt Innenminister Jan Redmann verstärkte Kontrollen von Viehtransporten an. Vor allem nachts und in den frühen Morgenstunden sollen Transporte gezielt überprüft werden. Außerdem hat die Polizei die Ermittlungsgruppe Weide eingerichtet und arbeitet dabei auch mit Bundespolizei und polnischen Behörden zusammen. Hintergrund sind mehrere Fälle, bei denen hunderte Rinder gestohlen wurden. Die Polizei vermutet eine professionell organisierte Tätergruppe. Auf der A13 hat gestern Abend ein Auto gebrannt. Der Wagen hat zwischen Kittlitz und Karlau gegen 21.30 Uhr plötzlich Feuer gefangen. Verletzt wurde dabei niemand. Die Feuerwehr konnte den Brand löschen. Die Polizei geht aktuell von einem technischen Defekt aus. Die Autobahn Richtung Dresden ist bis etwa 23 Uhr gesperrt gewesen. Und die gute Nachricht? Die Omper Kunstreitertruppe aus Cottbus feiert in diesem Jahr ihr 50-jähriges Bestehen. Die Gruppe wurde ursprünglich als Club für Indianistik gegründet und gehört heute zu den bekannten Showgruppen der Lausitz. Aktuell trainieren dort Kinder, Jugendliche und Erwachsene gemeinsam mit 7 Pferden. Zum Jubiläum sind im Juni mehrere große Pferdeshows im Equidrom in Skardu geplant. Soweit das Neueste. 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
16: Lea Limberg, dankeschön.
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16: Keine Staus, keine Verkehrsbehinderung, aber Blitzer haben wir ein paar aufgestellt im Spreewalddreieck, wenn ihr von Berlin kommt, in der 100er-Zone. Außerdem steht einer in Forst, in der Frankfurter Straße und auch in Döbern wird geblitzt, in der Muskauer Straße. Blitzeranhänger haben wir auch noch für euch gesehen, in Cottbus weiter am Nordrand einer aufgestellt, genauso wie in der Elisabeth-Wolf-Straße und auch in der Schillerstraße. In Kartlow steht außerdem noch ein Anhänger in Richtung Forst und auch in Doberlo-Kirchheim wird geblitzt, in der Finsterwalder Straße. Die 0355 483 945 ist immer die richtige Nummer, wenn ihr noch was gesehen habt.
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16: Und in dieser halben Stunde auch noch mit Daniel Ries von der neuen Bühne Senftenberg. Da ist er Intendant und die neue Bühne Senftenberg. Da steht einiges an. Die startet bald in ihre neue Saison. Und was ihr da alles erwarten und erleben könnt, darüber sprechen wir gleich wieder mit ihm. Nach 2 Hits.
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0: Anastasia hier auf Radio Cottbus. Genau 16:50 haben wir es und die ganze Stunde schon. Daniel Ries von der Neuen Bühne Senftenberg hier bei mir im Studio. Es steht einiges bei euch an. Es gibt zum Beispiel großen Geburtstag, den ihr feiert, ne?
1: Exakt. Also die nächste Spielzeit ist die fünfte Spielzeit, die wir mit dem Team Künstlerische Leitung planen durften und auch unsere letzte. Und die steht wirklich sehr stark unter dem Zeichen des 80. Geburtstags. Mhm. Die Neue Bühne Senftenberg wird 80. Der verbriefte Geburtstag ist der 21. Oktober 1946. Da wurde das Theater eröffnet als Stadttheater Senftenberg. Sehr schöne Geschichte, weil der russische Kommandant damals gesagt hat, wir wollen eine neue Kultur nach Nazi-Deutschland, sozusagen müssen wir die wieder erschaffen und dafür brauchen wir Kunst, dafür brauchen wir Theater und hat die Sporthalle, die Turnhalle der Schule einfach schlicht mal soeben zum Theater erklärt und mit viel bürgerlichem Engagement dieses Theater begründet. Wir sind sehr stolz auf die Geschichte dieses tollen Hauses, was wir jetzt die letzten 4 Jahre mitgestalten durften und das Festspiel haben wir dementsprechend dem gewidmet. Wir beginnen ja eigentlich immer mit dem Festspiel. Und das heißt ja, zeitgenössisches Theater an außergewöhnlichen Orten. Letztes Jahr waren wir in der Niederlausitzhalle, haben die bespielt und so. Ja. Und dieses Jahr ist der außergewöhnliche Ort unser eigenes Theater. Ganz simpel, weil das ist sehr außergewöhnlich.
0: Ja.
1: Dass eine Stadt mit Kernstadt 16.000 Einwohnern ein Theater hat, mit über 100 Mitarbeitenden, mit 15 Premieren nächstes Jahr, mit 65.000 Besuchenden, das ist total außergewöhnlich. Das gibt es nirgendwo sonst in Deutschland. Und deswegen feiern wir auch so ein bisschen uns. Und grundsätzlich in der ganzen Spielzeit machen wir sehr viele Uraufführungen, weil das ja praktisch immer wie eine Geburtsstunde, wie ein Geburtstag ist, wenn ein ganz neues Theaterstück auf die Welt kommt, sozusagen.
0: Sehr schön.
1: Und das machen wir auch beim Festspiel, nämlich mit 2 Uraufführungen. Zum einen haben wir den großartigen Autor Oliver Bukowski dafür gewinnen können. Der hat zum Beispiel, also die nicht ins Theater gehen kennen, wahrscheinlich die Serie Warten auf den Bus, die RBB-Serie. Mhm. Also der schreibt immer mit sehr viel Humor, dem haben wir dazu bewegen können, ein Stück für uns zu schreiben. Das wird uraufgeführt, das heißt Für mich bitte Wasser.
0: Ja.
1: Und dann gibt es noch von dem Autor und Regisseur Florian Hain wie so eine Art Ummantelung dieser Uraufführung. Gibt es verschiedene Teile, die er schreibt und in denen auch sehr viel im Mondschein heißt es, in der sehr viel Bürgerbeteiligung wieder ist. Chöre, Spielclubs. Musiker, Musikerinnen, die Gymnasien der Region sind beteiligt. Und das wird unser großartiges Festspiel-Jubiläum, heißt es dieses Jahr. Wir spielen es 8-mal.
0: Ja.
1: Innerhalb von 10 Tagen eigentlich. Und Premiere ist am 21. Oktober.
0: Sehr schön. Gibt es denn sonst noch in der Saison, ich bin mir sicher, ganz viele Highlights, aber gibt es so eins, wo du sagst, das sollte man auf jeden Fall gesehen haben?
1: Naja, sagen wir mal so, wir haben 13 Premieren, wir haben sehr viele Wiederaufnahmen, weil wir uns über die Jahre natürlich auch ein Repertoire erarbeitet haben von Stücken, die immer noch laufen, die die Leute immer noch sehen wollen und die wir weiterspielen. So, aber wir machen 13 Premieren, 7 davon sind Uraufführungen und die anderen, sage ich mal, Uraufführungen sind natürlich logischerweise Sachen, die noch keiner kennt, keiner kennen kann. Dann haben wir auch so große Titel wie 3 Schwestern von Tschechow. Wir haben als Kinderstück des Kaisers neue Kleider.
0: Sehr
1: was
0: schön.
1: Ich finde, ist ein sehr, als Kindermusical mit Live-Musik auf der Bühne. Wir haben Pippi Langstrumpf im Amphitheater im Sommer 27. Wir haben Krabat zur Spielzeiteröffnung auf der Hauptbühne. Also wir haben schon auch bekannte Titel, weil das ist natürlich auch wichtig, dass man sich so ein bisschen auskennt als Zuschauer und denkt, ich habe eine Erwartungshaltung, das möchte ich mal wieder sehen. Ich möchte Krabat mal in der Version der Neuen Bühne erleben und so. Ne? Und vielleicht erzähle ich ja gleich noch ein bisschen was zu den Uraufführungen.
0: Absolut, wir sprechen nämlich noch ein bisschen mit dir. Die ganze Stunde bist du hier, Daniel Ries

0: an Optimist.
1: Musik aus Deutschland von Nico Santos. Ihr hört Radio Cottbus 10 vor 5. Und die ganze Stunde schon. Daniel Ries hier im Studio von der neuen Bühne Senftenberg, denn die startet bald in die neue Spielzeit und da gibt's einige Highlights, oder?
2: Ja, ich wollte ja noch ein bisschen was zu den Uraufführungen erzählen. Mhm. 7 an der Zahl. Ich picke nur mal 3 jetzt hier raus, mit der ich ein bisschen mehr erzählen kann. Das erste ist am 5. Dezember Premiere Medusa, Nachdenken mit Christa Wolf. Das basiert sozusagen, Christa Wolf wird übernächstes Jahr 100. Es wird ein Dokumentarfilm entstehen, die Jahrhundertfrau. Mhm. Und unser Projekt ist sozusagen Teil dieses Films und gleichzeitig ist es auch eine Kooperation mit der Hochschule für Schauspielkunst Ernst Busch in Berlin, was mich auch sehr freut. Und unsere zweite Kooperation mit denen. Es werden Studierende aus Berlin bei uns in diesem Stück ihre ersten Bühnenerfahrungen sammeln. Ui. Paula Thielicke ist die Regisseurin, schreibt das. Und es geht ein bisschen darum, dass, also wir kennen Cassandra zum Beispiel von Christa Wolf. Christa Wolf hat sich mit den mythologischen Frauenfiguren beschäftigt, mit Medusa auch. Aber es ist weder zu diesem Roman noch zu diesem Theaterstück dann noch gekommen. Und wir versuchen praktisch ein bisschen diese Lücke zu schließen. Aber auch basierend auf der biografischen Figur Christa Wolf. Sehr spannendes Projekt im Studio. Auf der Hauptbühne freue ich mich besonders auf eine Musical-Uraufführung. Das ist was ziemlich Seltenes. Wenn in Deutschland Musicals selbst geschrieben werden, dann ist es meistens Romeo und Julia, sag ich jetzt mal als ein Beispiel, ja, mit den Hits von Rosenstolz. Das heißt, die Leute kennen die Handlung und sie kennen die Musik. Mhm. So, das, was wir machen, ist was ganz anderes. Das heißt, Vorsicht heißt, das Küchenmusical spielt in einer Restaurantküche und man kennt weder die Handlung noch die Musik. Ui. Die Handlung habe ich mir ausgedacht. Ich habe mal in Küchen eine Weile gearbeitet, ich kenne mich da ein bisschen aus. Und die Musik ist von Ariane Müller. Und Ariane Müller ist, wenn man das Comedy-Duo Suchtpotenzial kennt, die auch schon bei uns gastiert haben, die auch oft im Fernsehen sind, dann gibt es da eine Dame mit sehr viel blondem Haar am Klavier, die schreibt auch die Songs. Ariane Müller hat die Songs geschrieben für das Musical Vorsicht heißt das Küchenmusical und ich darf eben nach Cabaret, der kleine Horrorladen her und jetzt dem Weißen Rössel nochmal ein großes Musical auf der Hauptbühne inszenieren. Freue mich sehr darauf. Ohrwurm-Garantie, man kennt diese Musik zwar noch nicht, aber ich garantiere für jede Menge Ohrwürmer. Und die Uraufführung ist am 13. Februar 2027. Und dann gibt es noch ein ganz tolles Projekt, das heißt Liebes Martchen. Eine Schauspielerin bei uns aus dem Ensemble, ihr Urgroßvater war der erste Bürgermeister von Senftenberg nach dem Zweiten Weltkrieg. Okay. Er war im Widerstand, ist von den Nazis inhaftiert worden, interniert worden und hat aber überlebt und er war sozusagen einfach im politischen Widerstand und ist dann der erste Bürgermeister von Senftenberg geworden. Mhm. Und das wird ein biografisches Projekt seiner Urenkelin und das werden wir zur Uraufführung bringen. Liebes Martchen ist der Titel, auch hier wieder mit viel Live-Musik. Mhm. Und die Regisseurin ist Katrin Milner. Ich freue mich sehr darauf. Das ist ein sehr spezielles, kleines, sehr regional für die Region wichtiges Projekt.
1: Sehr schön. Also einiges, und das waren jetzt nur 3 Stücke gerade, die du uns vorgestellt hast, aber steht natürlich noch einiges mehr an in der neuen Bühne Senftenberg, in der neuen Spielzeit und auch schon noch ein bisschen davor. Wir haben ja schon die ganze Stunde mit dir gesprochen und das ganze Gespräch könnt ihr auch nochmal nachhören auf radiocottbus.de. Dankeschön, dass du da warst.
2: Gerne.

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16: Richtig schön.

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1: Mit Lia Limberg, guten Tag. Eine Zugbegleiterin soll gestern in einer Regionalbahn zwischen Cottbus und Görlitz mit einem Messer bedroht worden sein. Tatverdächtig ist ein 22-jähriger Pole. Er war ohne Fahrschein unterwegs und soll bei der Kontrolle ein Küchenmesser gezogen haben. Der Zug hat daraufhin in Schleife gestoppt. Die Polizei hat den Mann dort vorläufig festgenommen und ein Messer aus seinem Koffer sichergestellt. Nach Rücksprache mit der Staatsanwaltschaft wurde der Mann wieder entlassen. Die Ermittlungen zu dem Vorfall laufen jetzt.
2: Dankeschön, Lia. Mehr News für euch aus der Lausitz gleich wieder um 17:30. Jetzt das Neueste aus Deutschland und der Welt.
3: Ich bin Tine Klimach. Nach zuletzt ziemlich angespannten Beziehungen zwischen Deutschland und den USA haben Bundeskanzler Merz und US-Präsident Trump jetzt wieder miteinander telefoniert. Thema war vor allem der Iran-Krieg.
4: Ob Merz die Wogen etwas glätten konnte beim beleidigten US-Präsidenten ist offen. Die Mitteilung des Kanzlers auf der Plattform X nach dem Telefonat jedenfalls liest sich noch etwas steif. Merz schrieb, man sei sich einig, dass der Iran jetzt an den Verhandlungstisch kommen und die Straße von Hormuz öffnen müsse. Außerdem dürfe Teheran keine Nuklearwaffen besitzen. All diese Punkte hatte Merz allerdings nie öffentlich in Frage gestellt, wohl aber eine Strategie des US-Präsidenten, was diesen wiederum so erzürnte, dass er Merz persönlich angriff. Ein einziger Anruf in der Air Force One dürfte Trump kaum vollständig besänftigen. Thomas Bleskin, Nachrichtenredaktion.
3: Die Spritpreise in Deutschland sind erneut gestiegen. Am Feiertag lag der Dieselpreis zum ersten Mal seit knapp einer Woche im bundesweiten Tagesschnitt wieder über 2 Euro. Das teilte der ADAC mit. Auch Superbenzin war wieder etwas teurer. Die weiter allgemein hohen Energiepreise belasten auch die Wirtschaft.
5: Seit Februar 2022 ging die Produktion in der Chemie-, Papier- und Glasherstellung sowie in der Metallerzeugung um gut 15% zurück. Deutlich mehr als in anderen Branchen, so das Statistische Bundesamt. Und da, wo die Produktion zurückgefahren werden musste, gingen auch Arbeitsplätze verloren. Mehr als 6% weniger Beschäftigte haben die energieintensiven Branchen im Vergleich zu vor 4 Jahren. Einzige Ausnahme ist die Mineralölverarbeitung. Hier stieg die Produktion um fast 25% und es kamen 1000 neue Arbeitsplätze dazu. Diana Kramer, Nachrichtenredaktion.
3: Vor einer Großdemo der rechten Szene in London hat die britische Regierung mehreren Rechtsextremen die Einreise untersagt. Diejenigen, die Hass und Gewalt schüren wollen, hätten in Großbritannien keinen Platz, sagte Premierminister Starmer bei einem Besuch einer Einsatzzentrale der Polizei. Es wurden 11 Einreiseverbote verhängt. Der Unite the Kingdom Marsch soll morgen stattfinden. Im vergangenen Jahr waren 100.000 Menschen dabei. Es kam zu Ausschreitungen. Vor der Küste der dänischen Insel Anholt treibt ein toter Wal im Meer. Es steht die entscheidende Frage im Raum, ist das der zuvor in der Ostsee gestrandete Wal Timmy? Nach Experteneinschätzung handelt es sich bei dem Tier vermutlich um einen Buckelwal. Dem Tier wurden Proben entnommen, sie sollen nach Deutschland gebracht und untersucht werden.
2: Tine Klimach in der Newsredaktion, Dankeschön.
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2: Alles gut auf den Straßen in der Lausitz, ihr kommt überall gut durch. Wir haben noch ein paar Blitzer aufgestellt im Spreewalddreieck, wenn ihr von Berlin kommt, bei Tempo 100 wird geblitzt. Außerdem steht ein Blitzer in Forst in der Frankfurter Straße und auch in Döbern ist einer aufgestellt in der Muskauer Straße. Blitzeranhänger haben wir auch noch einige gesehen, in Cottbus stehen gleich 3 Stück. Einmal am Nordrand, dann in der Elisabeth-Wolf-Straße und auch in der Schillerstraße weiter einer geparkt. Genauso wie wenn ihr von Kartloh in Richtung Forst unterwegs seid bei Tempo 50 und auch in Doberle-Kirchhain steht noch der Anhänger in der Finsterwalder Straße. Habt ihr aber vielleicht noch was gesehen? Dann geht's uns natürlich wie immer gerne rein unter der 0355 4839 495. Wir wünschen eine gute Fahrt.
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2: Ganz gemütlich die Woche ausklingen lassen zu Hause auf der Couch. Und wir haben gleich wieder die besten TV- und Streaming-Tipps für euch rausgesucht. Davor ein richtiger Klassiker von Depeche Mode mit dabei und was ganz Aktuelles von Olivia Rodrigo. Schönen Nachmittag euch.
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0: ganz entspannt in den Freitagnachmittag mit Depeche Mode mit ihrem Policy of Truth. Ihr hört Radio Cottbus.
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0: Ganz gemütlich die Woche ausklingen lassen heute Abend auf der Couch. Und damit euch da nicht langweilig wird, haben wir gleich wieder die besten TV- und Streaming-Tipps für euch in Catch Me If You Can. Spielt Leonardo DiCaprio einen schlauen Betrüger Frank. Neben Unterlagenfälschen arbeitet er auch als Arzt, Pilot oder Rechtsanwalt. Natürlich alles durch gefälschte Urkunden und Zertifikate. Kein Wunder, dass das FBI dort hinterher ist. Ob Franks steigender Größenwahn gestoppt werden kann, das findet ihr heute raus um 20.15 Uhr bei Catch Me If You Can auf RTL 2. Oder wollt ihr schon mal euch ein bisschen auf die WM einstimmen, dann gibt's Nostalgie für euch auf Wow, eine Doku über die WM 1990. Wiedervereinigung Italien, Sommer und ein absoluter Hit, den jeder kennt. Kommt schon jetzt richtig Nostalgie auf, damals noch mit Matthäus, Brehme, Klinsmann, Völler und. Unvergessliche Momente zusammengetragen für jeden WM-Fan. Einen Sommer in Italien, WM 1990, gibt's ab heute im Stream auf Wow.
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11: Aktuell sonnig in der Lausitz, ein paar Wölkchen noch am Himmel und eigentlich auch größtenteils trocken in der Lausitz. Aber jetzt nochmal der Blick aufs Wetterradar. Von Süden kommt da so eine kleine Regenfront auf uns zu. Das könnte also sein, dass zum Abend vielleicht doch nochmal der ein oder andere kleine Regentropfen runterkommt. Dazu auf jeden Fall aktuell Temperaturen von 16 Grad in Lübbenau, 16 Grad in Lübbeck und auch 16 Grad in Cottbus.
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11: Eine Zugbegleiterin soll gestern an einer Regionalbahn zwischen Cottbus und Görlitz mit einem Messer bedroht worden sein. Dir Limbeck, was ist bekannt?
12: Tatverdächtig ist ein 22-jähriger Pole. Er war ohne Fahrschein unterwegs und soll bei der Kontrolle ein Küchenmesser gezogen haben. Der Zug hat daraufhin in Schleife gestoppt. Die Polizei hat den Mann dort vorläufig festgenommen und ein Messer aus seinem Koffer sichergestellt. Nach Rücksprache mit der Staatsanwaltschaft wurde der Mann wieder entlassen. Die Ermittlungen zu dem Vorfall laufen jetzt. Nach mehreren Viehdiebstählen in Brandenburg kündigt Innenminister Jan Redmann verstärkte Kontrollen von Viehtransporten an. Vor allem nachts und in den frühen Morgenstunden sollen Transporte gezielt überprüft werden. Außerdem hat die Polizei die Ermittlungsgruppe Weide eingerichtet und arbeitet dabei auch mit Bundespolizei und polnischen Behörden zusammen. Hintergrund sind mehrere Fälle, bei denen hunderte Rinder gestohlen wurden. Die Polizei vermutet eine professionell organisierte Tätergruppe. Auf der A13 hat gestern Abend ein Auto gebrannt. Der Wagen hat zwischen Kittlitz und Karlau gegen 21.30 Uhr plötzlich Feuer gefangen. Verletzt wurde dabei niemand. Die Feuerwehr konnte den Brand löschen. Die Polizei geht aktuell von einem technischen Defekt aus. Die Autobahn Richtung Dresden ist bis etwa 23 Uhr gesperrt gewesen. Und die gute Nachricht? Die Omper-Kunstreitertruppe aus Cottbus feiert in diesem Jahr ihr 50-jähriges Bestehen. Die Gruppe wurde ursprünglich als Club für Indianistik gegründet und gehört heute zu den bekannten Showgruppen der Lausitz. Aktuell trainieren dort Kinder, Jugendliche und Erwachsene gemeinsam mit 7 Pferden. Zum Jubiläum sind im Juni mehrere große Pferdeshows im Equidrom in Skardu geplant. Soweit das Neueste. 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
11: Dankeschön, Lia.
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11: Alles gut, keine Staus, keine Verkehrsbehinderung irgendwo in der Lausitz. Und auch nur ein mobiler Blitzer, von dem wir wissen, der steht in Döbern in der Muskauer Straße. Blitzeranhänger haben wir dafür noch einige stehen. In Cottbus stehen sie am Nordrand weiterhin in Richtung der Seeloer Landstraße. Außerdem haben wir einen in Cottbus in der Elisabeth-Wolf-Straße. Und auch in der Schillerstraße steht noch einer in Kartlow Richtung Forst wird geblitzt. Und auch in Doberlo-Kirchheim noch einer aufgestellt in der Finsterwalder Straße. Wenn ihr aber vielleicht doch noch was gesehen habt, Staus, Verkehrsbehinderung, Blitzer, gebt uns die wie immer gerne durch, damit wir die anderen vorwarnen können. Die Nummer ist die 0355 4839 945. Gute Fahrt euch.
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11: Da hatten wir diese Woche schon hohen Besuch in Cottbus. Bundesforschungsministerin Dorothee Bär, die war an der BTU zu Gast. Und was sie sich da genau angeschaut hat, darüber sprechen wir gleich nach Linkin Park. Und Tiffany Harris macht den Start mit ihrem Vertigo. Schönen Freitag euch.
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0: 10 nach halb 6. Ihr hört Radio Cottbus und wir sind natürlich bei euch mit allen Infos hier aus der Lausitz. Ja, und unsere Lausitz, die soll ja ein Innovationsstandort werden. Und an der BTU entstehen dafür gerade zahlreiche Zukunftsprojekte. Das ist nicht nur für uns spannend, das zieht auch Gäste an. Am Mittwoch war die Bundesforschungsministerin Dorothee Bär an der BTU zu Besuch. Sie hat sich verschiedene Forschungsprojekte angeschaut und sich über den geplanten Lausitz Science Park informiert. Außerdem gab es ein Gespräch mit Ministerpräsident Woidke und der brandenburgischen Wissenschaftsministerin Schüle. Aber was genau ist da besprochen worden? Das hat uns Präsidentin der BTU Gesine Grande verraten.
1: Es geht ganz stark um all die Innovationen, die wir über den Strukturwandel mit den Mitteln, und es sind ja sehr viele Bundesmittel, aus dem Strukturstärkungsgesetz voranbringen. Und das sind Themen, die auch die Ministerin bewegen. Das Thema Energie, das Thema Batterien, das Thema KI und Sensorik sind alle auch wichtige Schwerpunktthemen in ihrer Hightech-Agenda.
0: Ja, und die Hightech-Agenda Deutschland, die ist ein großer staatlicher Investitionsplan. Damit will Deutschland Zukunftstechnologien wie künstliche Intelligenz, moderne Mikrochips oder saubere Energie im Land vorwärts bringen. Die Lausitz, die spielt dafür auch eine wichtige Rolle. Fördergelder sollen helfen, dass wir hier sogar ein Spitzenstandort für Technologie werden. Und viele Projekte an der BTU, die brauchen genau diese Unterstützung.
1: Wir sind in einer Region, die sehr deindustrialisiert war. Aber wir haben eine Region vor unseren Füßen, wo wir diese tollen Entwicklungen, Erkenntnisse und technologischen Neuerungen auch wirklich ausrollen können. Wir können das hier probieren in einer Region, die weiter Energieland bleiben will, nur eben jetzt mit erneuerbaren Energien. Wir können gucken, was heißt das für die komplexe Steuerung, für das Zusammenwirken von verschiedenen Energieformen, wie baut man das ein?
0: Ja, das Besondere in Cottbus, Forschung und Praxis sind hier ganz nah miteinander verbunden. Vieles wird direkt ausprobiert und umgesetzt. Und das konnte Bundesministerin Dorothee Bär bei ihrem Besuch und den Präsentationen der beteiligten Unternehmen selbst erleben.
2: Das finde ich so besonders faszinierend, was hier zusammenkommt, nämlich auf der einen Seite die Technologie, aber auf der anderen Seite in dieser Verbindung, es nicht über die Köpfe der Menschen hinweg zu machen, sondern in einer ganz engen Verbindung, auch in der Forschung, wie kommt's an? Weil wir müssen ja dann auch immer vor Ort damit leben.
0: Sagt Dorothee Bär, einen Scheck hatte sie diesmal zwar noch nicht dabei, aber dass die Entwicklung in die richtige Richtung geht, das zeigt auch aktuell ein Regionalranking. Diese Woche haben wir hier schon drüber berichtet auf Radio Cottbus. Cottbus liegt aktuell unter 400 Städten auf Platz 1 mit der größten Verbesserung.

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0: James Blunt und sein 1973. So klingt sie, die beste Musik hier auf Radio Cottbus. Wir haben es 10 vor 6 jetzt.
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0: Nach mehreren Viehdiebstählen in Brandenburg verstärkt die Polizei jetzt die Kontrollen von Tiertransporten. Das teilt Innenminister Jan Redmann mit. Außerdem das Stück Der Hauptmann von Köpenick vom Staatstheater Cottbus ist dieses Jahr beim renommierten Berliner Theatertreffen dabei. Es ist damit eins von 2 Stücken aus Brandenburg bei dem Treffen. Und in der Nähe von Werchow in Karlau ist gestern Abend ein 41-jähriger Fahrradfahrer bei einem Unfall ums Leben gekommen. Die Ermittlungen zur Ursache laufen jetzt.
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16: Immer noch 16 Grad, die haben wir in Lübben, die haben wir in Duben, die haben wir auch in Cottbus dazu. Ein Mix aus Sonne und Wolken und größtenteils sollte es auch trocken bleiben. Wir haben zum Abend hin noch eine ganz leichte Regenwahrscheinlichkeit, aber wie gesagt, größtenteils eigentlich trocken. In der Nacht geht's dann runter auf 7 Grad.
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17: Mit Lia Limberg, guten Tag. Eine Zugbegleiterin soll gestern in einer Regionalbahn zwischen Cottbus und Görlitz mit einem Messer bedroht worden sein. Tatverdächtig ist ein 22-jähriger Pole. Er war ohne Fahrschein unterwegs und soll bei der Kontrolle ein Küchenmesser gezogen haben. Der Zug hat daraufhin in Schleife gestoppt. Die Polizei hat den Mann dort vorläufig festgenommen und ein Messer aus seinem Koffer sichergestellt. Nach Rücksprache mit der Staatsanwaltschaft wurde der Mann wieder entlassen. Die Ermittlungen zu dem Vorfall laufen jetzt.
16: Dankeschön, Lia. Mehr News aus der Lausitz für euch gleich wieder in einer halben Stunde. Hier ist das Neueste aus Deutschland und der Welt.
18: Ich bin Tine Klimach. Die Folgen des Iran-Kriegs drücken immer mehr auf die wirtschaftliche Lage in Deutschland. Nachdem der Start ins Jahr stärker ausfiel als erwartet, rechnet die Bundesregierung im zweiten Quartal mit einem deutlichen Konjunkturdämpfer.
19: Steigende Preise, Lieferkettenprobleme und Unsicherheit belasten die Stimmung in Unternehmen und privaten Haushalten. So steht es im aktuellen Monatsbericht des Bundeswirtschaftsministeriums.

0: Russland und die Ukraine haben nach übereinstimmenden Angaben jeweils etwa 200 Kriegsgefangene ausgetauscht. Wie der ukrainische Präsident Selenskyj auf der Plattform X mitteilte, sei es der erste Schritt eines größeren Austauschs von insgesamt 1000 Gefangenen auf jeder Seite.
1: Wir werden weiter um jeden kämpfen, der noch in Gefangenschaft ist, sagte der ukrainische Präsident Selenskyj. Der Austausch von jeweils 1000 Kriegsgefangenen war Teil einer Vereinbarung über eine dreitägige Waffenruhe. Die hatte US-Präsident Trump vermittelt. Weil der An- und Abtransport von Soldaten schwierig ist, wurden auch schon frühere größere Austausche in mehrere Etappen aufgeteilt. Aus Moskau, Katharina Schröder.
0: Die Weltgesundheitsorganisation warnt vor einem wachsenden Trend, der vor allem auf junge Leute zielt. Nikotinbeutel, die meist zwischen Oberlippe und Zahnfleisch gesteckt werden. Das Produkt mache süchtig, hieß es. Anbieter wollten eine neue Generation von Konsumenten in die Abhängigkeit treiben, so die WHO. Weil der Zigarettenverkauf zurückgehe, weiteten multinationale Tabakkonzerne ihre Produktpalette auf Nikotinbeutel aus, so die Organisation. Zum Sport. Fußballer Manuel Neuer wird seine Karriere am Saisonende nicht beenden, sondern eine weitere Saison im Tor des FC Bayern München stehen. Der deutsche Rekordmeister gab die Vertragsverlängerung mit dem 40 Jahre alten Kapitän bis Juni 2027 bekannt.
2: Dankeschön in die Newsredaktion.
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2: Da ist soweit noch alles gut auf den Straßen in der Lausitz und das bleibt hoffentlich natürlich auch so. Aber wir haben Blitzer aufgestellt. In Dövern stehen sie in der Muskauer Straße. Außerdem Blitzer-Anhänger noch geparkt in Cottbus am Nordrand, in der Elisabeth-Wolf-Straße und auch in der Schillerstraße steht noch ein Anhänger. Außerdem wird geblitzt in Kartlo Richtung Forst und auch in Doberlöck-Kirchhain in der Finsterwalder Straße ist noch ein Blitzer-Anhänger aufgestellt. Aber wenn ihr noch was gesehen habt, Staus, Verkehrsbehinderungen, Blitzer, dann gebt ihr uns wie immer gerne durch. Die Nummer dafür ist die 0355 4839 495. Wir wünschen euch eine gute Fahrt.
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2: Und gleich wieder der Blick auf den Sport um 10 nach 6. Und da gibt es natürlich nur ein Thema, das große Spiel von Energie gegen Regensburg morgen. Es könnte das Aufstiegsspiel werden. Alle Daumen sind natürlich gedrückt. Und wie Trainer Pele Wollitz seine Mannschaft jetzt auf das Spiel vorbereitet hat, darüber sprechen wir gleich nach 2 jetzt.
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0: Tracy Chapman und ihr Fesca mit der besten Musik in Richtung Feierabend. Radio Cottbus hier am Freitag.
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0: Dieses Wochenende wird für viele Lausitzer Sportfans wahrscheinlich nichts für schwache Nerven, vor allem nicht für die Fans von Energie Cottbus. Morgen steht für den FCE das vielleicht wichtigste Spiel der letzten Jahre an. Auswärts bei Jahn Regensburg geht es um den Aufstieg in die zweite Bundesliga. Trainer Pele Wollitz, der versucht aktuell den Druck von seiner Mannschaft fernzuhalten. Er sagt sinngemäß, wenn er den Rucksack tragen muss, dann macht er das für sein Team. Und deswegen verändert Wollitz auch nichts an der Taktik oder Kaderplanung.
3: Im Gegenteil, es kommen zwei Spieler zurück. Ich finde, dass sie einen großen Impact auf diese Mannschaft haben. Und deswegen letzte Woche das so zu ziehen, habe ich gesagt, auf der einen Seite, klar, wir können besser spielen, wir wollen auch besser spielen. Ich glaube, auch in so einer Situation geht das. Aber auf der anderen Seite darf sie stolz sein, wenn zwei solche Spieler mit diesem Impact auf dieser Mannschaft, zeichnet sich ja auch aus, dass Tolly zum Spieler des Jahres gewählt worden ist. Und der spielt am 37. Spieltag vom eigenen Publikum nicht mit, darf aber jetzt mitspielen. Bin ich davon überzeugt, das auch in diesen Abläufen zu lassen und nichts Großartiges zu verändern oder die Mannschaft jetzt irgendwie davon zu überzeugen, nochmal was Neues zu machen. Ich bin ja gerne im Laufe der Saison gerne dafür, aber nicht am 38. Spieltag, sondern da bleibe ich bei den Inhalten, die diese Mannschaft dann auch so stark gemacht hat.
0: Die beiden Spieler, die Wollitz meint, sind Tolcay Ciaci und Axel Borgmann. Beide waren zuletzt gesperrt und sollen jetzt mithelfen, den großen Traum wahrzumachen. Radio Cottbus ist natürlich mit vor Ort in Regensburg und hält euch auf dem Laufenden. Während bei Energie die Saison so langsam endet, blicken die Lausitzer Füchse schon Richtung neue Saison. Die Jungs aus Weißwasser, die haben mit David Rundqvist einen erfahrenen Stürmer verpflichtet. Der deutsch-schwedische Center, der kommt aus Landshut und bringt richtig viel Erfahrung aus Schweden und der DEL2 mit.
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8: 16 Grad in Karlau, 15 Grad in Hähnchen und 15 Grad meldet uns Cottbus. In der Nacht geht's dann insgesamt immer weiter runter auf 7 Grad. Wir haben dazu Sonne und Wolken im Mix jetzt auch noch den ganzen Abend, beziehungsweise jetzt auch zum Abend noch eine ganz leichte Regenwahrscheinlichkeit. Morgen aber auf jeden Fall wieder ganz viel Sonne mit dabei. Da bleibt's trocken bei 16 Grad maximal.
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8: Eine Zugbegleiterin soll gestern in einer Regionalbahn zwischen Cottbus und Görlitz mit einem Messer bedroht worden sein. Lea Limberg, was ist bekannt?
9: Tatverdächtig ist ein 22-jähriger Pole. Er war ohne Fahrschein unterwegs und soll bei der Kontrolle ein Küchenmesser gezogen haben. Der Zug hat daraufhin in Schleife gestoppt. Die Polizei hat den Mann dort vorläufig festgenommen und ein Messer aus seinem Koffer sichergestellt. Nach Rücksprache mit der Staatsanwaltschaft wurde der Mann wieder entlassen. Die Ermittlungen zu dem Vorfall laufen jetzt. Nach mehreren Viehdiebstählen in Brandenburg kündigt Innenminister Jan Redmann verstärkte Kontrollen von Viehtransporten an. Vor allem nachts und in den frühen Morgenstunden sollen Transporte gezielt überprüft werden. Außerdem hat die Polizei die Ermittlungsgruppe Weide eingerichtet und arbeitet dabei auch mit Bundespolizei und polnischen Behörden zusammen. Hintergrund sind mehrere Fälle, bei denen hunderte Rinder gestohlen wurden. Die Polizei vermutet eine professionell organisierte Tätergruppe. Auf der A13 hat gestern Abend ein Auto gebrannt. Der Wagen hat zwischen Kittlitz und Karlau gegen 21.30 Uhr plötzlich Feuer gefangen. Verletzt wurde dabei niemand. Die Feuerwehr konnte den Brand löschen. Die Polizei geht aktuell von einem technischen Defekt aus. Die Autobahn Richtung Dresden ist bis etwa 23 Uhr gesperrt gewesen. Und die gute Nachricht? Die Omper Kunstreitertruppe aus Cottbus feiert in diesem Jahr ihr 50-jähriges Bestehen. Die Gruppe wurde ursprünglich als Club für Indianistik gegründet und gehört heute zu den bekannten Showgruppen der Lausitz. Aktuell trainieren dort Kinder, Jugendliche und Erwachsene gemeinsam mit 7 Pferden. Zum Jubiläum sind im Juni mehrere große Pferdeshows im Equidrom in Skardu geplant. Soweit das Neueste. 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
8: Heute mit Schlier Limberg. Danke dir.
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8: Alles gut bei uns auf den Straßen in der Lausitz. Ihr habt freie Fahrt. Geblitzt wird noch in Döbern in der Muskauer Straße. Ansonsten haben wir noch Blitzeranhänger, einige aufgestellt in Cottbus. Am Nordrand steht einer in Richtung der Seeloer Landstraße. Außerdem in Cottbus in der Elisabeth-Wolf-Straße und in der Schillerstraße noch Blitzeranhänger aufgestellt. In Kartlow steht einer Richtung Forst und auch in Doberlo-Kirchhain wird weiter geblitzt in der Finsterwalder Straße. Wenn ihr aber noch was gesehen habt, Staus, Verkehrsbehinderung oder Blitzer, dann gebt ihr uns natürlich wie immer gerne durch. Die Nummer dafür, die 0355 4839 495. Gute Fahrt euch.
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8: Und natürlich mit der besten Musik jetzt für euren Freitagabend zum Start ins Wochenende. Vielleicht hattet ihr ja auch schon ein verlängertes Wochenende. Dann zum Start in den Freitagabend. Danny Minogue gleich mit dabei nach ganz aktueller Musik aus Großbritannien von Harry Styles. Wir wünschen euch einen schönen Abend.
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Liebesmusik auf dem Weg ins Wochenende für euren Freitagabend. Ihr hört sie hier genau bei uns auf Radio Cottbus. Das ist Jason Derulo.

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0: Schönen Feierabend euch. Ihr hört Radio Cottbus am Freitag.
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0: Nach mehreren Viehdiebstählen in Brandenburg verstärkt die Polizei jetzt die Kontrollen von Tiertransporten. Das teilt Innenminister Jan Redmann mit. Außerdem das Stück Der Hauptmann von Köpenick vom Staatstheater Cottbus ist dieses Jahr beim renommierten Berliner Theatertreffen dabei. Es ist damit eins von zwei Stücken aus Brandenburg bei dem Treffen. Und in der Nähe von Werchow in Karlau ist gestern Abend ein 41-jähriger Fahrradfahrer bei einem Unfall ums Leben gekommen. Die Ermittlungen zur Ursache laufen jetzt.
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10: Eine ganz leichte Regenwahrscheinlichkeit, die haben wir jetzt zum Freitagabend, aber auch in der Nacht bleiben uns dann die Wolken weiter erhalten. Es kühlt sich in der Nacht dann insgesamt ab auf 7 Grad. Aktuell sind wir noch bei 15 Grad in Guben in Lede und auch 15 Grad in Cottbus. Morgen dann auch wieder ganz viel Sonne für uns mit dabei. Da bleibt es dann auch trocken bei maximal 16 Grad.
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11: Ich bin Tine Klimach. Es ist keine leichte Woche für Bundeskanzler Merz. Nachdem er bereits am Dienstag beim DGB-Kongress mit Pfiffen und Buhrufen statt Applaus begrüßt wurde, gab es einen ähnlichen Vorfall heute in Würzburg. Da war Friedrich Merz Gast bei einer Podiumsdiskussion beim Deutschen Katholikentag.
12: Dass Friedrich Merz und seine Regierung unbeliebt sind, kann der Kanzler schon länger in Umfragen sehen. Mehr als 80% sind unzufrieden. Jetzt bekommt Merz aber immer wieder ganz konkret vor Augen geführt, dass das nicht nur bloße Zahlen sind. Diesmal beim Katholikentag protestierten rund 400 Demonstranten vor allem gegen die Klimapolitik der Bundesregierung. 4 von ihnen störten die Podiumsdiskussion im Saal mit Zwischenrufen und Pfiffen. Nach einigen Minuten ging eine Aktivistin freiwillig, eine Frau wurde von Sicherheitskräften rausgezogen und die anderen hielten den Mund. Uli Reitinger, Nachrichtenredaktion.
11: Der Nordrhein-Westfälische

0: den ersten Betrieben bundesweit zu Arbeitsniederlegungen aufgerufen. Kundinnen und Kunden sollen nach Einschätzung des Handelsverbands HDE aber kaum etwas davon merken.
1: Der HDE sagt, bisher gebe es keine Hinweise auf Ladenschließungen oder ähnliche Einschränkungen. Einkaufen soll demnach ganz normal möglich sein. Hintergrund der Warnstreiks: Verdi hat erste Angebote der Arbeitgeber zurückgewiesen und fordert 7% mehr Lohn, mindestens aber 225 Euro. Die Arbeitgeber bieten ab November 2% und ab August 2027 weitere 1,5% mehr Geld. Die Positionen liegen also weit auseinander. Der Tarifstreit könnte deshalb noch dauern. Die vorigen Verhandlungen hatten sich über ein Jahr hingezogen. Thomas Bleskin, Nachrichtenredaktion.
0: Zum Sport. Manuel Neuer hat auch mit 40 Jahren noch nicht genug vom Profifußball. Der Kapitän verlängert seinen auslaufenden Vertrag beim FC Bayern München ein weiteres Mal bis Mitte 2027. Das hat der Verein am Abend bekannt gegeben. In den vergangenen Wochen und Monaten war immer wieder über ein Nationalmannschafts-Comeback für die anstehende WM spekuliert worden. Neuer wiegelte das aber bisher immer ab.
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3: Da rollt alles bei uns auf den Straßen in der Lausitz. Aber Blitzeanhänger, die haben wir nach wie vor aufgestellt in Cottbus am Nordrand, in der Elisabeth-Wolf-Straße und auch in der Schillerstraße Richtung Wilhelm-Kült-Straße. In Kartlow steht noch der Anhänger in Richtung Forst und auch in Doberlo-Kirchhain haben wir noch einen gesehen in der Finsterwalder Straße. Habt ihr aber vielleicht noch was gesehen? Dann gebt es uns natürlich wie immer gerne durch. Wir geben es weiter. Die Nummer dafür ist die 0355 4839 495. Gute Fahrt.
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12: Auch jetzt zum Abend noch einige Wolken über der Lausitz. Vielleicht kommt da auch noch mal der ein oder andere kleine Regentropfen runter, aber trotzdem größtenteils trocken bei uns dazu. Temperaturen von 15 Grad in Burg, 15 Grad in Maust und auch 15 Grad aktuell in Cottbus. In der Nacht kühlt sich dann insgesamt ab auf 7 Grad.
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12: Keine Staus, keine Verkehrsbehinderungen. Ihr kommt überall gut durch. Wir haben noch Blitzeanhänger gesehen. Die gehen in die Wochenendschicht in Cottbus am Nordrand in Richtung der Seeloer Landstraße. Außerdem in der Elisabeth-Wolf-Straße und auch in der Schillerstraße noch ein Blitzeanhänger aufgestellt. In Kadlo stehen sie Richtung Forst bei Tempo 50 und auch in Doberlo-Kirchhain ist noch einer aufgestellt in der Finsterwalder Straße. Wenn ihr aber noch was gesehen habt, dann gibt's uns natürlich wie immer gerne rein per 0355 4839 495. Wir wünschen eine gute Fahrt.
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3: Eine ganz leichte Regenwahrscheinlichkeit, die haben wir jetzt zum Freitagabend, aber auch in der Nacht bleiben uns dann die Wolken weiter erhalten. Es kühlt sich in der Nacht dann insgesamt ab auf 7 Grad. Aktuell sind wir noch bei 15 Grad in Guben, in Lede und auch 15 Grad in Cottbus. Morgen dann auch wieder ganz viel Sonne für uns mit dabei. Da bleibt es dann auch trocken bei maximal 16 Grad.
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4: Ich bin Tine Klimach. Nach zuletzt ziemlich angespannten Beziehungen zwischen Deutschland und den USA haben Bundeskanzler Merz und US-Präsident Trump jetzt wieder miteinander telefoniert. Thema war vor allem der Iran-Krieg.
5: Ob Merz die Wogen etwas glätten konnte beim beleidigten US-Präsidenten ist offen. Die Mitteilung des Kanzlers auf der Plattform X nach dem Telefonat jedenfalls liest sich noch etwas steif. Merz schrieb, man sei sich einig, dass der Iran jetzt an den Verhandlungstisch kommen und die Straße von Hormuz öffnen müsse. Außerdem dürfe Teheran keine Nuklearwaffen besitzen. All diese Punkte hatte Merz allerdings nie öffentlich in Frage gestellt, wohl aber eine Strategie des US-Präsidenten, was diesen wiederum so erzürnte, dass er Merz persönlich angriff. Ein einziger Anruf in der Air Force One dürfte Trump kaum vollständig besänftigen. Haben. Thomas Bleskin, Nachrichtenredaktion.
4: Währenddessen setzen israelische und libanesische Unterhändler ihre Gespräche in Washington fort. Das berichteten arabische sowie israelische Medien übereinstimmend. Die libanesische Regierung selbst ist keine aktive Konfliktpartei. Israel liefert sich Gefechte mit der Hisbollah-Miliz, die mit dem Iran verbunden ist. Die Hisbollah sitzt selbst nicht mit am Tisch. Die bisherige Waffenruhe läuft an diesem Sonntag aus. Seit dem Beginn der Kämpfe im März wurden fast 3000 Menschen im Libanon getötet. In Deutschland ist bezahlbarer Wohnraum vor allem in Großstädten weiter knapp. Es muss mehr gebaut werden und das ist ein Ziel der Bundesregierung. Trotzdem freut sich die Wohnungsbauwirtschaft nicht etwa über einen Bauboom. Ganz im Gegenteil, die Stimmung bei den Wohnungsbauern ist laut IFO-Institut so stark eingebrochen wie seit

0: 2024 fehlten 1,4 Millionen Wohnungen und groß verändert hat sich die Lage seitdem nicht. Aus Berlin, Uli Reitinger.
1: Zum Sport. Fußballer Manuel Neuer wird seine Karriere am Saisonende nicht beenden, sondern eine weitere Saison im Tor des FC Bayern München stehen. Der deutsche Rekordmeister gab die Vertragsverlängerung mit dem 40 Jahre alten Kapitän bis Juni 2027 bekannt.
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3: Da rollt alles bei uns auf den Straßen in der Lausitz. Aber Blitzeanhänger, die haben wir nach wie vor aufgestellt in Cottbus am Nordrand, in der Elisabeth-Wolf-Straße und auch in der Schillerstraße Richtung Wilhelm-Kült-Straße. In Kartlo steht noch der Anhänger in Richtung Forst und auch in Doberlo-Kirchhain haben wir noch einen gesehen in der Finsterwalder Straße. Habt ihr aber vielleicht noch was gesehen? Dann gebt es uns natürlich wie immer gerne durch. Wir geben es weiter. Die Nummer dafür ist die 0355 4839 495.
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kleinen Blick auf die Uhr, 20 Uhr und 5 Minuten euch da draußen. Ein herzliches Willkommen zu eurer Weekendparty hier auf Radio Cottbus. Natürlich heute Abend wieder mit euren Grüßen und Wünschen, die könnt ihr sofort auf den Weg schicken. An die 0172 65 26 9 und die 23.

geht's mit euren Grüßen. Hi, DJ Lars. Viele Grüße nach Schwedisch Lappland von den Firestartern Sebastian und Stefan. Diesmal aus Brasilien. Wir sitzen hier in einer großen Runde mit meiner Prinzessin Eva. Wie Lars, Steffi, Martin, zweimal Thomas, Christa, Christian, Silvia und einigen Kindern an der Kiesgruppe und selten hier seit Mittwoch, wo auch schon deine Sendung lief. Freuen uns auf gewohnt geniale Musik von dir. Denn ein Freitagabend ohne DJ Lars ist wie Lagerfeuer ohne Holz. Grüße an alle Freunde des Feuers und unser Wunsch, Rammstein feuerfrei oder Hund von John Ozzy Mavericks auf einen genialen Abend. Das ist Musik aus Schweden, Sarah Klingström. Dann hey Lars, bitte grüße mal den Jens zum 52. Ist der nun? Wir grüßen aus Bomsdorf. Hi DJ Lars, grüße meine Mama Mandy und mein Papa Marcel sowie Tochter Celine. Ich würde mich freuen, wenn du klau den Mond von Hero spielen würdest. Muss ich gucken, ob ich ihn habe.

unvergesslich Musik von den drei großen Bs, Bad Boys Blue. Wir haben wieder Grüße. Hallo Lars, liebe Grüße. Meine Männermannschaft. Und die Stellung halten, solange ich noch im Krankenhaus bin. Büchse, Mütze und Lock und Gürkchen. Musikwunsch. Pocahontas.

and Stay, Bad Boys Blue. Wir haben wieder Grüße, Grüße aus Rostock. One Rover, allen Zuhörern, Witze, Mickey und Conny. Und mein Teufelchen mit freundlichen Grüßen, Locke. Hallo Lars, hier ist der Pieps vom Stausee. Grüß mal bitte meine liebe Frau, Nachbarin zum Geburtstag. Meine liebe Frau Nachbarin, so ist es richtig. Zum Geburtstag und alle, die vor Ort sind, Dankeschön für das leckere Essen und bis bald am Stausee. Musikwunsch, Jenny, komm um. Ist ja gar nicht mehr so lange hin, Mensch. 3., 4., 5. Juli, großes Stacker-Treffen wieder am Stausee mit den Schlepperbuben. Und Pieps ist auch wieder mit dabei. Am Samstag wird er den ganzen Tag moderieren mit meiner Wenigkeit. Wenn ich denn nicht noch schlafe. Also natürlich auch mit mir, mit na und am Freitag. Also das ist wieder ein Wahnsinnsfamilienspektakel. Ich hoffe, ihr seid mit dabei. Merkt euch den Termin. 3., 4., 5. Juli, genau. It's Party Time. Mit den Schlepperbuben, Wettkämpfen, vielen Treckern und den DJ Lars aus Schweden. War das schnell mal eingeflogen. Sehr, sehr gerne.

Podcast. Wir grüßen alle Energie Fans auf 3 Punkte morgen in Regensburg, auf das es Unmögliche mögliche wird. Auf geht's, Jungs, aus Cottbus. Wir wünschen uns das Lied. Wir sind die Fans von Energie und wir kommen morgen auch noch wieder. Von Alexander Knappe, liebe Grüße von Arni, Sandrina und Anni. Schönen Start ins Wochenende. Machen wir doch Platz. 1988. Festhalter Stefan hat vorhin Frank und Antje vergessen. In der Runde möchten wir hiermit nachholen. Oh oh. 1998. Liebe Grüße zurück an meinen Schatz Conny im Krankenhaus. Komm schnell wieder nach Hause. The Return. Das ist Fancy und seine flammende Liebe. A Flames of Love.

Nancy's in the house, 1998. Flames of love.

Musik von Fancy, die flammende Liebe, Flames of Love, die nächsten Bandsongs für einen ganz, ganz lieben Freund von mir, für den lieben Sandro, der schwer krank ins Korpus gekommen ist, könnte ich schon wieder fast weinen. Ich hoffe, du kannst sie hören. Und ganz liebe Grüße auch an deine Melli. Und wir sind natürlich in Gedanken bei euch. Ausnahmsweise mal was Privates vom DJ.

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für den lieben Sandro. Und natürlich für die liebe Melli. Dass er ganz schnell wieder auf die Beine kommt. Nächster Song ist auch noch für dich. Ich weiß nicht, vielleicht hast du ein Radio bei dir im Zimmer stehen. Und Sven Fahrer oder nächste. Dein inneres Gold.

90er Rock EM Flower and Ritual Wonderland. Hi, DJ Lars, willkommen, wir grüßen euch. Gestern noch kannst du bitte mal meine liebe Nettie und ihre zwei süßen Töchter, Lisette und Lana, von mir grüßen. Wir sitzen gerade beim Grillen und wünschen uns Sander mit Wohlfühlen oder Olaf Berger mit Schwarzer Lady. Danke. Lass mal gucken, ob ich zock. Das liebe meine Kinder Justin und meine lieben Menschen Frank. Danke, dass du mal an meiner Seite seid. Ganz liebe Grüße gehen an Onkel, Henne und der grünen Gurke. Hallo Lars, jetzt wieder das Board hier aus Rostock. Grüße bitte mal. Die Bärchenbande mit Michael, Christian, Locke und Gürkchen. Ganz besonders liebe Grüße an die Conny. Komm schnell wieder nach Hause. Wir freuen uns auf dich. Guten Abend und aus dem Garten in Schwelwitz Grüße von Jason und Josie. Ich grüße meinen Schatz Nico aus Cottbus. Ich liebe dich über alles. Ich wünsche mir das Lied Vicky Leandros. Ich liebe das Leben. Hi Lars, die Feuerteufel, Uwe, Inka, Marco und Sabine aus Forst grüßen dich. Und alle Zuhörer, macht weiter so. Wir wünschen uns verdammt von Wolfgang Ziegler. Entschuldigung, vielen Dank und allen ein schönes Wochenende. Beste Grüße aus der Walde nach Schweden. Ich grüße Siko, Solveig, Jane, Heiko und Groß Lutz. Ich wünsche mir von den Draufgängern. Mein Band ist weg. Liebe Grüße, Demon.

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Sarah Klingerström, Höwe Ente, Dicke Doc, hier auf Radio Cottbus am heutigen Freitagabend. Gleich kommen wir zur Musik aus dem vergangenen Jahr, Eurovision Song Contest. Morgen ist es ja wieder soweit. Und heute gibt es nochmal die Interpreten aus Schweden, Barabada Basku, nur hier auf Radio Cottbus.

Ausgabe leer. Hula Palubia mit reichlich Grüße. Schöne Grüße aus Cottbus. Kannst du Ronny und John und Celine grüßen, haben wir damit getan. Ich, Lars, wünsche mir ein Lied von Nena. Liebe Grüße an meinen besten Freund Svenny. Ich grüße Frank und Ali. Thorsten und die Ines grüßen ganz lieb die Kuppels, Dieter. Aus der Heinzstraße 25 in Cottbus, Musikwunsch. Irgendwas aus den 80ern. Hey Lars, kannst du bitte Grüße nochmal durchgeben, okay? Hey Lars, hier ist der Sandro. Kannst du bitte mal meine liebe Netti, ihre zwei süßen Töchter Lieselotte und Lana von mir grüßen. Wir sitzen gerade beim Grillen und wünschen uns Nanda mit Wohlfühlen oder Olaf Berger mit Schwarze Lady. Danke, ich hoffe, jetzt haben Sie es gehört. Hi Lars, wir sind auf dem Weg nach Regensburg zum Auswärtsspiel mit Zwischenübernachtung in Makredewitz, wo immer das auch rein mag. Wünschen uns Neil Diamond mit Sweet Caroline und grüßen Arno, Leander und Mike. Jeden Freitag unser Stressabbau-Programm. Wir hören dich in Waldshut. Vielen Dank, liebe Grüße an Steffen und Aileen aus Eichow. Nicht schlecht. Hey, dich Lars, liebe Grüße gehen in JVA Cottbus an Marcel und Marti von Monique, Claudia und Steffen. Wir wünschen uns Voyage, Voyage. Von mir gibt's auch noch ganz, ganz, ganz, ganz, ganz liebe Grüße an die DJ Lars Fangruppe auf Facebook. Könnt ihr gerne mal vorbeischauen. An das, was

0: Guten Abend, Lars. Ich möchte meine Frau Katja grüßen. Ich liebe dich über alles. Danke, dass du mal für mich da bist. Spiel mal bitte Matthias Reim, Blaulicht. Dankeschön.
1: Zurück, nur für einen Augenblick.
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0: Julia Nummer zum Mann, 1000 Träume weit für die liebe Melli. Hallo Lars, grüße dich und zu meinem polnischen Freier Tomek. Spiel noch was von Zill Top, der Uber aus Gastrose. Hallo, wir würden gerne Silva und Michael grüßen wollen und wünschen und freuen. Verdammt, ich lieb dich. Und Matthias Reim, liebe Grüße, Josie und Nico. Wir wünschen Irene alles Liebe zum Geburtstag und ganz viel Gesundheit. Das Ganze mit Udo Jungs und seinem griechischen Wein. Jetzt gibt es erstmal Musik für unsere FCE-Fans, die unterwegs sind nach Ringsburg. Morgen ganz, ganz wichtiges Spiel. Da geht es um einiges von euch. Sind wir begeistert, dass ihr bis nach Ringsburg wart? Nein, dann gleich mit Sweet Caroline. Natürlich unsere Glücksbringer-Songs Petra Zieger. Wir sind die Fans von Energie und Alexander Knappe. Wir kommen auch morgen noch wieder, die gibt's gleich hier.
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0: Wir kommen auch morgen noch wieder. Wir drücken alle Daumen. Dass Energie die 3 Punkte morgen holt. In Ringsburg und damit in die 2. Liga aufsteigt.
1: Und wir.
0: Und jetzt geht's weiter mit.

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Musik von Billy Idol, What Wedding. Wir haben noch Grüße an Lars, möchte alle aus dem Peizer Retterschuppen grüßen mit dem Beschmut von Karnickel Thorsten. Ich möchte schöne Grüße ausrichten an den Verrückten aus Labor 7 und würde mir gerne

0: Grüße aus Leppau, alle nach Regensburg morgen.
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0: Also, ich wünsche mir ein schönes Wochenende, dir ein schönes Wochenende. Und meiner lieben Frau Anja und ihrer Freundin Diana wünschen uns etwas von Roxette. Liebe Grüße. Von uns aus Cottbus, der Matthias.

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Rockset, Spending My Time. Liebe Grüße an den Bretterschub nach Balzern, die beste Wirtin Frau Claudia. Ulrike soll bitte bei Tina sich melden. Sie wird vermisst. Danke, die Tina. Dann machen wir da alles, oder? Vermisstenanzeigen, alles kein Thema heute Abend. Hallo, die Lars, Grüße an Tina. Ich freue mich auf morgen mit dem Song Bella Napoli.

wieder Grüße, Grüße an Lilly, John und Lieschen vom Traumschwiegersohn. Wir wünschen uns Cordula Grün und grüßen unsere Freunde in Dresden, Kerstin und Ronny und in Eicho, Eileen und treffen liebe Grüße Mike und Anne aus Waldshut. Hallo, allen ein tolles Wochenende gewünscht. Wir wünschen uns von Kerstin Ott, Herzbewohner, Grüße. Damit mein Schatz Matthias, ich liebe dich, alles Gute zum 20. Hochzeitstag, den wir am 13.05. feiern durften. Grüße hiermit auch meine allerliebste Freundin Diana und alle, die ich lieb habe. Herzliche Grüße von Anja. Liebe Anja, immer bitte auf unsere WhatsApp-Nummer schreiben. 0172 65 26 9 und die 23 auf meinem privaten Handy geht das unter. Hi, ich Lars, hier ist Lieselotte und ich grüße meine Schwester Lana. Hi, DJ Lars, schöne Grüße nach Schwedisch Lappland. Wir grüßen Marcel K., NJ Farm, Manny, Steven und Jasmin.

Extravagantlich Musik von Roland Kaiser, Extreme. Liebe Grüße aus Goldwitz an unsere Nachbarn Grit und Rex und alles Liebe nachträglich zum Hochzeitstag von Sven und Anja. Ein Glas heute wieder mal nach langer Zeit. Liebe Grüße zu dir nach Schwedisch Lappland. Von der Füllerstadt-Klicke Elke und Hartmut ganz liebe Grüße auch zu Cindy und Micha und den Kittys Ami und Mila. Wir hoffen alle auf den Aufstieg morgen in die zweite Liga. Hallo Lars, liebe Grüße an die Fischis und Familie Hanusch aus dem Gaspalast in Tono und an die Zotti-Gruppe, vor allem an die Weichis. Alle Liebes zum Hochzeitstag. Wir wünschen uns Jugendliebe, besondere liebe Grüße auch an euch nach Schweden. Danke.

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1: ja, Wackelkontakt. Schön, noch ein paar Grüße an die gemütliche Freitagsrunde. Elli, René und Ivi. Und Uwe mit dem Song Have You Can't Give Me Love. Und über einen schönen aus den 90er vorhin sitzen mit ein paar Kumpels und hören deine Mucke. Sollte man bekommen. Aber schnell den hier.

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1: Musik von Alessa, eine Frau, ein Wort. Wir haben schon ein paar Grüße. Hallo Lars, ich grüße ganz lieb die rothaarige Hexe. Bobby mit Familie und natürlich unsere Taxi-Oma und alle Taxifahrer aus Cottbus. Alle DHL-Fahrer, spiel mal bitte, warum hast du nicht Nein gesagt? Grüße vom Jens. Lars, heute mal wieder ein DJ Lars Abend und grüße dich aus Spremberg, Toni und Hanni. Wir wünschen uns ein Lied von den Toten Hosen. Ein schönes Bild hier auch gekriegt von unseren super Dichtern. Wir sitzen richtig fett am Lagerfeuer. Bei euch ist es schon dunkel. Bei uns hier oben ist taghell, die Sonne geht nicht mehr unter. Das noch bis Ende August. Aber sieht gemütlich aus bei euch.

0: Ich grüße Rosi aus dem Sportleim in Großgast. Rose, bleib so, wie du bist. Uwe, bitte. Maria Magdalena von Samra.
1: Dann bin ich da. Du kannst auf mich zählen, das ist doch klar.
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Die Hüfte, Macarena. Und gewünscht wird sich noch Susi Quattro. Lars, grüße meine besten Mädels, mit denen ich gerade hier im Merzhof bei einer lustigen Runde knackt sitze.

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0: gute Laune Musik, wie ihr es gewohnt seid am Freitagabend. Pocahontas. Um 22 Uhr und 19 Minuten.
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auch schon lange nicht mehr gespielt. The Black Eyed Peas, Got a Feeling. Guten Abend, DJ Lars. Könntest du mir das Lied Jungle spielen? Gute Freude im Berg. Grüße aus Bottbus. Und Antonio. Hallo Lars, kannst du mit dem Taxi nach Paris spielen? Und ganz liebe den Thorsten von VSC und Smile von RMS. Jetzt grüßen, danke, die rothaarige

aus dem morgigen Abend. Terry Crows, hier schön nochmal Grüße. Hallo, DJ Lars, ich möchte gerne liebe Grüße an den langen Nico aus Palchicken. Und spielst du bitte Born to Beer und Error? Vielen lieben Dank und macht weiter so.

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Grüße an meinen Mann Bauer. Ich grüße meine wundervolle Frau Mandy, die gerade auf Nachtschicht ist. Ich wollte ihr sagen, dass ich sie über alles liebe. Dein Steven. Und nicht vergessen, bald ist soweit. Anfang Juli vom 3., 4., 5. Juli gibt's das große Schleppertreffen, der Schlepperboom, also Treckertreffen. Freitag mit Naunt und meiner Willigkeit. Samstag mit ganz viel Treckerwettkämpfen und Abend dann auch wieder mit meiner Willigkeit. Und Sonntag machen wir erstmal richtig schön Frühschoppen, bevor es dann für mich mit dem Flieger wieder Richtung Schweden geht.

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0: Musik von den Wengerboys. We like the party. Liebe Grüße an Sandra in Eisenhüttenstadt von Papa Uwe. Lars, kannst du bitte Sweet Fox on Run spielen? Stimmt. Morgen Lars, einen schönen Gruß nach Schweden. Heute kommt der Gruß aus Dortmund vom Wohnmobiltreffen. Gigi Liner, echt eine coole Banne. Alle Musikwünsche nahmen wir Kaya Bauer auf Batschlu. Und zum Schluss noch ein Gruß nach Radewiese von Tanja und Frank. Barabade Bastu hatten wir heute schon gehabt.
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2: Und das ist ein 2000er Lambda, auch schon lange nicht mehr gespielt. Old und tight.

wir schlagen noch ein bisschen am heutigen Freitagabend. Dann packen wir zusammen noch schöne Grüße aus Cottbus. Alle, die morgen zuhören, und alle nach Regenbogen, um den vielleicht Aufstieg zu feiern. Hi, Charlie hier. Ich schicke liebe Grüße an Marcel. Wir vermissen dich hier. Aquat Morgana mit Barbie Girl. Hallo, spiel doch mal bitte Schwanenkönig von Karat. Liebe Grüße, die Schwester von Christine. Lieber DJ Lars, ich möchte meine liebe Frau Dani grüßen, die ich über alles liebe. Mein Schatz, ich bin froh, dass du an meiner Seite bist und dass du nun schon 13 Jahre lang. Lars, danke, mach weiter so. Bitte spiel mal das Lied Clara Klingström. Mein Schatz, das Lied ist für dich und dass die Nachricht schnell rumgeht. Danke, danke, danke. Mein Schatz, ich bin für dich da. Clara hatten wir heute schon. Hallo Lars, wünsche dir ein schönes Wochenende in Lappland. Spiel mal bitte Hiroshima.

Musik aus den 70ern, Sweet Fox on One. Heidi Large, mir wird zum Abschluss ein Rammstein mit dicke Titten. Danke aus Kuckucksaue. Den schaffen wir heute nicht mehr. Gerne wieder nächste Woche. Meine Wenigkeit sagt auch schon wieder Tschüss, Winke, Winke. Wenn ihr mögt, bis nächste Woche Mittwoch in Dancing in the Dark hier auf Radio Cottbus. Oder auch sehr gerne Freitagabend wieder in eurer Weekendparty. Tschüssi, macht's gut. Und Daumen gedrückt für morgen für unsere Jungs vom FC Energie Cottbus.

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4: Ich bin Lea Matschulat. Bundeskanzler Merz und US-Präsident Trump haben nach zuletzt ziemlich angespannten Beziehungen zwischen Deutschland und den USA wieder miteinander telefoniert. Thema war vor allem der Iran-Krieg.
5: Ob Merz die Wogen etwas glätten konnte beim beleidigten US-Präsidenten ist offen. Die Mitteilung des Kanzlers auf der Plattform X nach dem Telefonat jedenfalls liest sich noch etwas steif. Merz schrieb, man sei sich einig, dass der Iran jetzt an den Verhandlungstisch kommen und die Straße von Hormuz öffnen müsse. Außerdem dürfe Teheran keine Nuklearwaffen besitzen. All diese Punkte hatte Merz allerdings nie öffentlich in Frage gestellt, wohl aber eine Strategie des US-Präsidenten, was diesen wiederum so erzürnte, dass er Merz persönlich angriff. Ein einziger Anruf in der Air Force One dürfte Trump kaum vollständig besänftigen. Haben. Thomas Bleskin, Nachrichtenredaktion.
4: Die Waffenruhe zwischen der pro-iranischen Hisbollah-Miliz im Libanon und Israel soll nach Angaben des US-Außenministeriums um 45 Tage verlängert werden. Die Hisbollah äußerte sich bislang nicht. Die Waffenruhe war in den vergangenen Wochen von beiden Seiten immer wieder verletzt worden. Es soll auch eine weitere Gesprächsrunde zwischen Vertretern beider Seiten geben, unter Vermittlung der USA Anfang Juni. In Wien steigt am Abend das Finale des Eurovision Song Contests. Viel diskutiert wird bei diesem ESC erneut über die Teilnahme Israels. Wegen Israels Vorgehen im Gaza-Krieg boykottieren einige Länder sogar den ESC. Für Deutschland tritt Sarah Engels mit ihrem Frauenpower-Song Feuer an.
6: Feuer hat Deutschland dieses Jahr auf jeden Fall. Nicht nur im Titel. Sarah Engels will auf der Bühne für viel Frauenpower sorgen. Mit viel Pyro, Trickkleid, sexy Dance-Moves und sie schmeißt sich rücklings von der Bühne in die Arme ihrer Tänzerinnen. Das soll auch zeigen, dass sich Frauen gegenseitig auffangen können. Buchmacher sehen Deutschland allerdings eher hinten und der frühe deutsche Startplatz beim Finale als Zweite ist eher ungünstig. Direkt vor Israel auch noch. Der israelische Sänger dürfte wegen der Gaza-Krieg-Debatten viel Aufmerksamkeit auf sich ziehen. Ronny Tochau, Nachrichtenredaktion.
4: Manuel Neuer bleibt bis auf Weiteres bei Bayern München. Der Kapitän des Fußball-Bundesligisten verlängerte seinen Vertrag bis Mitte kommenden Jahres. Das gab der Verein am Abend bekannt. In den vergangenen Wochen und Monaten war immer mal wieder auch darüber spekuliert worden, ob Neuer mit seinen mittlerweile 40 Jahren für die anstehende Weltmeisterschaft nominiert wird.
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1: Ich bin Lea Matschulat. Kanzler Merz hat mit US-Präsident Trump telefoniert und über den Iran-Krieg gesprochen. Beide seien sich einig, dass der Iran an den Verhandlungstisch kommen müsse, schrieb Merz anschließend auf der Plattform X. Der Iran müsse die Straße von Hormus öffnen und dürfe keine Nuklearwaffen besitzen. Merz schrieb weiter, er und Trump hätten auch eine friedliche Lösung für die Ukraine erörtert und die Positionen im Vorfeld des NATO-Gipfels in Ankara im Juli abgestimmt. Die aktuell geltende Waffenruhe zwischen der pro-iranischen Hisbollah-Miliz im Libanon und Israel soll nach US-Angaben um 45 Tage verlängert werden. Die Hisbollah hat sich bislang dazu nicht geäußert.
2: Auf dem Papier herrscht Waffenruhe, doch die Angriffe zwischen Israel und der Hisbollah gehen weiter. Besonders im Südlibanon greift das israelische Militär täglich auch aus der Luft an. Dort kommt es immer noch zu direkten Kämpfen mit der Hisbollah. Ob die Menschen im Libanon nun durch die Verlängerung der Waffenruhe etwas Schutz und Frieden finden können, ist also fraglich. Immerhin ist eine weitere Gesprächsrunde zwischen Vertretern Israels und dem Libanon Anfang Juni geplant. Die USA wollen weitervermitteln. Bisher sind seit Anfang März im Libanon fast 3000 Menschen getötet worden. Tine Klimach, Nachrichtenredaktion.
1: Bei dem vor Dänemark tot aufgefundenen Wal könnte es sich um das wochenlang in der Wismarbucht gestrandete Tier handeln, bestätigt ist das aber nicht. Nach Angaben der dänischen Umweltbehörde sind bisher keine deutlichen Merkmale festgestellt worden, die den Verdacht erhärten würden.
3: Experten wie der Biologe Fabian Ritter sehen allerdings Indizien, dass es sich um den Buckelwal aus der Ostsee handeln könnte. Gegenüber Bild sagte Ritter, zum einen spreche der Fundort dafür, aber auch der Zustand der Haut, der seiner Beurteilung nach nicht der beste sei. Aber nach dänischen Angaben wurde am Kadaver kein GPS-Sender gefunden, der nach Aussage der privaten Retter an dem Tier angebracht wurde. Eine Identifizierung durch Fotos oder Videos ist schwierig, weil der tote Wal mit dem Bauch nach oben aus dem Wasser ragt. Gewissheit wird wohl erst die Analyse einer Gewebeprobe bringen. Thomas Bleskin, Nachrichtenredaktion.
1: Manuel Neuer bleibt, bis auf Weiteres bei Bayern München, der Kapitän des Fußball-Bundesligisten, verlängerte seinen Vertrag bis Mitte kommenden Jahres. Das gab der Verein am Abend bekannt. In den vergangenen Wochen und Monaten war immer wieder auch darüber spekuliert worden, ob Neuer mit seinen 40 Jahren für die anstehende WM nominiert wird.
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1: 16. Mai 1966. Janet Jackson kommt zur Welt. Sie ist das jüngste Kind der Jackson-Familie. Sie wächst nach den Regeln der Zeugen Jehovas auf. Schon ihre Geschwister, wie zum Beispiel Michael, sind sehr musikalisch, zum Beispiel mit den Jackson 5. Anfang der 80er entscheidet sich Janet, Solo durchzustarten. Sie bringt einige Alben heraus. 1995 dann das Album Janet. Es wird als ihr Statement zur sexuellen Befreiung bezeichnet. Denn auf einer Edition des Albumcovers zeigt sie sich nackt. Ihre Brüste werden dabei durch die Hände ihres damaligen Ehemanns verdeckt. Auf diesem Album ist auch der Song Hoops Now zu hören. In Deutschland erreicht diese Nummer Platz 11 der Singlecharts und hält sich fast 5 Monate gelistet.

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